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Santorin Ultraweit immer live am Samstagabend, Wiederholung am Sonntag auf Montag früh 2 bis 4 Uhr. Na, die 97.5 steckt einfach drin über so viele Jahre, man kriegt sie nicht raus. Im Studio hier Lightwood, die kommenden 2 Stunden Drum and Bass.

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Santorin Ultra Wide, die letzte und die laufende Stunde. Im Studio Lightwood, Oliver Lichtwald in the mix und am Mikrofon. Drum and Bass, Drum and Bass, Drum and Bass.

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Im Schlachthaus ab 22 Uhr Drum and Bass die ganze Nacht. Und heute wieder DJ Storm. DJ Storm aus London von Metalheads. Drum and Bass im Schlachthaus, Telmoy und Lightwood Visuals, Papa Loco. 22 Uhr geht's los, Schlachthaus Tübingen. DJ Storm.

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Santorin Ultrawide, das war's. Live am Samstagabend, die Wiederholung immer Sonntag auf Montag früh. Guten Morgen, gute Nacht. Die letzten 2 Stunden hier im Studio. Lightwood.

Einen wunderschönen guten Abend wünsche ich euch hier bei der Sendung Ultimas Lagrimas Clockwork Hour Edition auf der Wüstenwelle 96,6 MHz. Und am Mikrofon habt ihr euren DJ-Cruiser Heiko Lange am Start. Und es gibt wieder 2 Stunden lang ein Kessel Buntes rund um den Globus. Und los ging's mit einer alten Aufnahme, die ich mal wieder ausgegraben habe. War eher so eine Demo-Aufnahme einer lokalen Band hier so aus dem Raum Mössing, Gomaring, Ofterding, so die Ecke. Kreuzkraut hießen die, hatten, glaube ich, meines Wissens nach auch nur 1 oder 2 Auftritte. Also im Hartes in Reutling haben sie mal gespielt oder, ja, ist auch schon einige Jahre her. Also dürfte jetzt schon gut 10, 12 Jahre her sein. Ja, die Gruppe hat sich offensichtlich dann auch wieder aufgelöst, also nie wieder was davon gehört. Einen Track, den gab es mal eine Zeit lang auch als Video irgendwie zu begutachten. Und der hieß Nasse Erde und das war gerade der Track, der hier gelaufen ist von der Band Kreuzkraut. Und weitergehen wird es hier auch mit weiteren Bands aus deutschen Landen und losgehen wird es hier auch mit der Band Alarmsignal aus Celle, dürfte dem einen oder anderen auch durchaus geläufig sein. Von denen gibt es einen aktuellen Track, Fresse auf, nennt sich das Teil und da hören wir mal rein. Danach gibt es eine weitere Neuigkeit noch von Missstand und die haben sich dann Guido Do Not dazu geholt und da gibt es den Song Lichter auszuholen. Dann noch was von der jetzt dann erscheinenden CD-LP von Popper Klopper. Nicht allein gibt es da noch zu hören. Und dann am Schluss noch was von einer Band aus Hamburg, Snakes in the Pit. Da gibt es alles nicht so schlimm zu hören. Genau, die 4 jetzt erstmal am Stück und dann hören wir uns auch schon wieder.

Snakes in the Pit waren das hier gerade noch mit alles nicht so schlimm und wir werden jetzt ein bisschen metallisch und gehen zurück in die 80er Jahre zu DRI, Dirty Rotten Imbeciles. Eigentlich so eine meiner Favoritenbands, die sich so ja, gehalten haben seit den 80er Jahren, höre ich immer noch gern. Und deshalb gibt es da mal wieder was zu hören von denen, nämlich vom Album Trash Zone. Ja, auch ein ziemlich cooles Album. Da gibt es den Song Treasured zu hören. Danach eine weitere 80er-Band, die ich ziemlich gut fand und immer noch finde. Ja, auch wenn sie manchmal ein bisschen einen ziemlich schrägen, etwas abgefahrenen Humor hatten. Stormtroopers of Death, SOD, genau gesagt, als Abkürzung war das ja eher geläufiger. Die hatten ein legendäres Debütalbum. Eigentlich sollte das, glaube ich, auch eher so ein Fun-Projekt sein. Da waren auch Leute von Anthrax zum Beispiel dabei. Jo, und genau, da gab es das Album Speak English or Die, das Debütalbum. Und davon gibt es den Song Freddy Krüger zu hören. Ja, Kill Yourself und sowas. United Forces haben wir hier ja schon totgenudelt. Jetzt probieren wir es mal mit Freddy Krüger. Und danach gibt es noch was von einer, ja, auch aktuellen Veröffentlichung, nämlich von der Band Zerre aus Würzburg. Bisschen New School Trash hier. Rotting on a Golden Throne vom gleichnamigen Album. Ja, auf jeden Fall, wenn ihr die mal live zu sehen kriegt oder sowas, mal hingehen, reinhören. Die Releases sind auf jeden Fall ziemlich klasse. So ein Mix aus Fresh und Hardcore. Wir hören rein. Erst DRI, SOD danach und dann Zerre aus Würzburg.

Zerre waren das gerade aus Würzburg und ihr hört immer noch die Sendung Ultimas Lagrimas in der Clockwork Hour Ausgabe, dieses Mal mit dem DJ Grüßer Heiko Lange hier am Mikrofon. Und wir werden jetzt ein bisschen düsterer und gehen nach Spanien zu einer Post-Punk-Band, die klingen ziemlich antiquiert, sind aber doch relativ neu noch, nämlich die Gruppe Darkways aus Barcelona. Und von denen habe ich jetzt diesmal den Song Legado mit im Gepäck, die Darkways. Eigentlich wirklich eine klasse Band und mittlerweile doch durchaus in der Szene einen Namen gemacht. Und das ist auch gut so und man braucht jetzt nicht nur an den alten Bands festhalten. Es gibt jetzt seit einiger Zeit ja eben so ein bisschen diesen Post-Punk-Hype. Und da sind auch relativ viele gute Sachen dabei, wie auch die Band, die danach dann kommt, nämlich die Gruppe Transportna aus der Ukraine und Litauen sind die. Also die Sängerin Kira, die ist aus Litauen und der Frontmann dieser Truppe kommt aus der Ukraine. Nibi Ukino gibt es da zu hören von denen. Dann gehen wir noch nach Mexiko, auch zu einer neueren Post-Punk-Band, nämlich zu der Gruppe Hoffen. Und von denen gibt es den Song Herejia zu hören. Und ganz am Schluss verirren wir uns dann noch ins spanische Galicien zu der Band Triangulo del Amor Bizarro. Und da gibt es den Song Mi Catedral zu hören. Viermal recht moderner Post-Punk hier. Und wir hören rein mit den Darkways, Transportner, Hoffen und Triangulo del Amor Bizarro.

Ja, zum Abschluss hier unserer ersten Stunde machen wir noch einen kleinen Ausflug auf den indischen Subkontinent, wenn man so will. Und da werden wir uns erstmal um zwei Bands aus dem pakistanischen Lahore kümmern, nämlich die Dead Bhuttos, benannt wohl auch nach dem Familienclan Bhutto, der ja auch in der politischen Kaste in Pakistan durchaus sehr präsent ist. Da gibt es die EP Democracy is the Best zu hören. Ebenso aus Lahore kommt die Gruppe Multinational Corporation, ist eher so Grind Crust. Von denen gibt es den Song Salab zu hören von ihrer EP. Und dann gehen wir noch nach Indien zur Band Pacifist und da gibt es den Song Running Out zu hören.

Ja, und einen haben wir hier noch hinterhergehängt, nämlich das war gerade noch die Band TIM oder Tim oder wie auch immer aus Malaysia, Punkrock aus Malaysia mit dem Band Matahati. Genau, soweit erstmal zu unserem ersten Asien-Block, kommt nachher noch ein bisschen mehr und demnächst gibt es eventuell dann auch sogar noch ein kleines Pakistan-Special, aber dazu später mehr. Genau, die erste Stunde haben wir jetzt schon geschafft. Wir werden jetzt hier auch wieder ein bisschen rustikaler hier zu Beginn der zweiten Stunde und da machen wir einen Ausflug nach Island. Genau, da waren wir jetzt auch schon eine Weile nicht mehr. Und da gibt es vier Bands hier gleich zu hören. Wir legen los mit einem richtigen Bastard aus Punk und Metal. Passenderweise nennen die auch noch Bastardur, nennen die sich so. Genau, und von denen gibt es den Song Viral Tumor zu hören. Und danach noch eine, ja, Female Depressive Post-Punk-Band, auch aus Reykjavik. Die Gruppe Burn, und da gibt es den Song Alvek Sama zu hören. Auch nochmal recht rustikal wird es dann mit der Hardcore-Formation Gadavir. Und von denen gibt es den Song Kyldur zu hören. Und dann noch die alten Heroen hier auch aus Reykjavik. I Adapt, ja, die gibt es jetzt ja auch schon ewig und drei Tage. Die gibt es dann mit dem Song Disarm noch zu hören. Jetzt hier viermal Knüppel aus dem Sack oder dreimal davon zumindest aus Island. Und wir hören rein.

Adapt waren das gerade noch aus Island und wir nehmen jetzt mal wieder ein bisschen Tempo raus und das wird, ja, wie soll man sagen, ein bisschen hip-hoppiger, aber auch, ja, so Hip-Hop-Indie-Sound aus Polen hier. Da gibt es den guten Chivas zu hören, hatten wir auch schon ein paar Mal hier in der Sendung. Ja, der Stil dieser Formation ist eigentlich nicht so richtig zu beschreiben. Wie gesagt, viel Hip-Hop, bisschen Emo, ein bisschen rockiger und Indie und weiß der Fuchs, was da noch alles mit dabei ist. Der gute Chivas oder die Band, die haben jetzt ein neues Album draußen, beziehungsweise hatten ein neues Album draußen und gleich nochmal was nachgeladen. Und da gibt es den Song Survival Horror zu hören. Das ist jetzt der erste Track nach dem eigentlich doch sehr aktuellen Album, das wir auch schon vorgestellt haben. Und da hören wir mal rein. Und dann gibt es noch was von dem guten Schoki zu hören, der ja früher relativ oft mit Swiss und die anderen aufgetreten ist. Ja, da ist es alles ein bisschen ruhig geworden, aber Schoki hat vor einer Weile dann nochmal einen Track hier rausgebracht, zusammen mit Swiss und Ferris MC, FDM Punk. Und danach gibt es den guten Ferris MC gleich nochmal zu hören, zusammen mit Afrob, Genie und Curse und dem Song Früher war nicht besser. Ja, kann man so sagen. Genau, gab gute Zeiten, gab miese Zeiten. Gibt vieles, was heute gut ist, aber auch vieles, was heute schlecht ist. So wie damals auch. Hat sich nicht viel geändert. Und von daher passt der Song ganz gut. Hören wir mal rein.

Ja, das war jetzt hier gerade noch so ein bisschen das alte Heroen-Projekt mit Ferris MC, Aphorb, Genie und Curse. Und wir kommen jetzt hier zu vier Skinhead-Oi-Bands aus Mittel- und Südamerika, die dann natürlich auch alle gleich noch ihren Kult besingen. Ja, das ist jetzt eher ein Zufallstreffer gewesen, dass dann fast alle Songs auch noch gleich heißen. Wir legen los mit einer ja auch relativ neuen Formation, Atentado Obrero Oi heißen die. Die kommen aus Valparaíso, der Hafenstadt in Chile. Ja, von dort kamen ja damals auch so mit die Protagonisten des chilenischen Oi, Ocho Bolas, die es ja auch immer noch gibt. Hier aber Atentado Obrero Oi, und da gibt es den Song Skinhead zu hören. Und danach gehen wir nach San José in Costa Rica zu den Bastardos Oi. Da gibt es den Song Skinhead Costa Rica noch zu hören. Ein Stückchen weiter in El Salvador gibt es dann auch noch die Gruppe Delito Proletario. Und von denen gibt es auch den Song Skinhead zu hören. Hier El Salvador Oi. Und dann noch die Gruppe Drunken for Oi aus Bogota in Kolumbien mit auch dem Song Skinhead. Ja, irgendwie alles sehr einfallsreich, aber die Mucke ist eigentlich trotzdem cool und deshalb hören wir sie uns an.

So, nach so viel Skinhead und Oi Oi kommen wir jetzt dann wieder in etwas andere Fahrwasser. Wir kommen zu einer Gruppe, die ein bisschen sich dem Mix aus Metal und Punk verschrieben hat, nämlich der Gruppe Gatecrasher aus der Tschechischen Republik. Von denen gibt es jetzt gleich noch zu hören den Song Cikcice. Dann wird es ein bisschen folk-punkig und wir gehen zu der Band Jolly Jackers aus Ungarn. Da gibt es den Song Toilet zu hören, bevor wir dann einen Schwenker nach Nordafrika machen, in den Maghreb und dort zunächst die marokkanische Band Takbir hören mit dem Song Al-Shuki Akbar. Und danach gibt es noch ZWM aus Casablanca zu hören mit Wyatt Sad. Um dann noch am Schluss in Algier Stopp zu machen mit einem Schnellschuss noch von Demokratia und dem Song Boudinar hier aus Algerien.

Tja, langsam aber sicher biegen wir hier schon auch auf die Zielgerade schon wieder ein. Und ja, bevor wir dann zum großen Abgesang kommen, gibt es jetzt nochmal drei Tracks zu hören. Hier zweimal aus Australien, nämlich aus Brisbane die Knockbacks. Von denen gibt es den Song Another Brew von ihrem aktuellen Album zu hören. Ebenso recht aktuell auch das Album der Band Boudicca aus dem australischen Newcastle in New South Wales, nördlich von Sydney. Da gibt es den Song Avalon zu hören. Und vom aktuellen Album der Rumkicks aus Südkorea gibt es auch noch einen Track zu hören. Kann ich euch leider allerdings nicht sagen, wie der heißt. Koreanisches Schriftzeichen, da war ich raus. Aber hört rein, kommt auf jeden Fall cool, was die drei Mädels da so fabriziert haben.

Tja, einen haben wir jetzt doch noch mit dazu gepackt und das war hier gerade auch noch aus Indonesien die Band Stand Free mit dem Track Muak featuring Aziz Blind to See. Ja, wer auch immer das sein mag, cooler Sound aus Indonesien hier auf jeden Fall. Und wir kommen hier langsam schon zum Ende und haben noch einen letzten Act haben wir hier noch anzubieten, nämlich die Gruppe Uliza Vostok, genau die Straße nach Osten. Da gibt es den Song Zaberi zu hören. Ursprünglich eine Post-Punk-Formation, die aus der Ukraine, aus Kiew stammt. Aber in der Zwischenzeit übergesiedelt ist, offensichtlich in die USA. So steht es geschrieben. Genau, von denen gibt es den Song Zaberi noch zu hören. Das war's auch schon mit der Ultimas Lagrimas-Sendung auf der Wüstenwelle 96,6 Megahertz. Wir hören uns in 2 Wochen wieder. Da wird dann auch der Wolf wieder mit am Start sein. Ich hoffe, es hat euch Spaß gemacht. Bis in 2 Wochen bei Ultimas Lagrimas. Hier war DJ Grüßer Heiko Lange. Macht's gut und tschüss.

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Viel Vergnügen!

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Und jetzt weiter mit Musik.

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Und schon wieder ist eine Stunde fast vorbei hier mit dem Subsound Mixtape. Ich hoffe, es hat euch ein bisschen Spaß gemacht. Die Playlist zu dieser Sendung gibt's für eine kurze Mail an büro mit UE at wueste-welle.de. Viel Spaß noch beim weiteren Programm der Wüstenwelle.

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Und jetzt weiter mit Musik.

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Das Subsound Mixtape Nummer 3 ist fast schon wieder zu Ende. Hoffe, es hat euch ein bisschen Spaß gemacht hier auf dem Freien Radio Wüstewelle, dem Freien Radio für Tübingen, Reutlingen und Umgebung. Die Playlist gibt's wie immer für eine E-Mail an Büro mit UE at wueste-oder-welle.de. Musikzusammenstellung und am Mikrofon hat Gernot Rother besorgt und ich wünsche euch noch viel Spaß mit dem weiteren Programm der Wüstewelle und sag ciao und bis bald.

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0: Und damit hallo und herzlich willkommen hier bei uns zum Lokalmagazin live am Montagvormittag von 10 bis 12 Uhr und dann in der Wiederholung am Dienstag und Samstagmorgen von 6 und 8 in der Früh. Ihr hört das einzig freie Radio für die Region Tübingen, Reutlingen und Umgebung auf UKW 96,6 MHz und weltweit via Livestream über die Webseite weste-welle.de. 2 Stunden Lokalmagazin liegen vor euch und auch vor uns. Hier im Studio und an der Technik sind
1: Noah, Sarah
0: und Carlos. Ab 11 Uhr erwarten wir ein Interview mit dem Kindertheater Patati Patata. Aber auch vorher haben wir ein spannendes Programm für euch. Wie immer gibt es die Nachrichten in der Region und die Veranstaltungstipps und einen Beitrag. Noah, was für ein Beitrag?
1: Heute gibt es einen Beitrag über eine Filmverfilmung bzw. ein Bürgerengespräch, bei dem Carlos und ich am Dienstag waren, zu Hitzeschutzkonzepten in der Schule und wie mit Hitze besser in Schulen umgegangen werden kann. War auf jeden Fall sehr interessant und es lohnt sich, dabei zu bleiben und zuzuhören.
0: Und bevor wir mit dem spannenden Programm loslegen, spielen wir noch einmal Wodka Cranberry von Conan Gray. Viel Spaß dabei!

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1: Ersatzverkehr zwischen Tübingen und Mössingen. Seit letztem Samstag schon bedient der Schienenersatzverkehr die Haltestellen auf dem Streckenabschnitt Dusslingen-Hechingen. Grund dafür sind Bauarbeiten auf der Strecke. Bis zum 10. Oktober soll das auch so bleiben. Der SEV fährt in diesem Zeitraum zwischen Tübingen und Dusslingen mit Zwischenhalt zwischen Tübingen und Mössingen ohne Zwischenhalt. In Tübingen fahren die Ersatzbusse abweichend von der Haltestelle Finanzamt ab. Um ein erhöhtes Fahrgastaufkommen zu vermeiden, fahren unter der Woche teilweise zwei Busse zwischen Tübingen und Dusslingen. SchülerInnen und PendlerInnen müssen beachten, dass es aufgrund der erhöhten Fahrzeit schwierig wird, die üblichen Verbindungen zu erreichen.
2: Vierbeinige Ablenkung auf der Palliativstation. Der Aufenthalt auf einer Palliativstation ist für viele Patientinnen und ihre Angehörigen nicht leicht. Deshalb haben es sich die Hundetrainerinnen Caroline Wurst und Christine Blenz zum Ziel gemacht, etwas Ablenkung und Freude in den Klinikalltag zu bringen. Einmal die Woche kommen sie deshalb mit speziell von ihnen ausgebildeten Therapiehunden zu Besuch. Die Zeit mit den Tieren kann die oft kreisenden Gedanken über die Vergangenheit oder die Zukunft zumindest für eine kurze Zeit auf das Hier und Jetzt lenken. Allerdings sind solche Angebote nicht selbstverständlich. Weil die gesetzlichen Krankenkassen die Kosten nicht übernehmen, werden diese und weitere kreative Therapien auf der Palliativstation des UKT derzeit vom Comprehensive Cancer Center Tübingen, Stuttgart, der CCC, über Spenden finanziert. Der Bericht der beiden Trainerinnen zeigt, wie wichtig diese Angebote sind. Der erste Besuch im September sei besonders schön gewesen. Alle auf der Station seien sofort freundlich auf sie zugekommen, hätten mit den Hunden gespielt und sich an ihnen gefreut. Seither fragen die Stationsmitarbeitenden die PatientInnen im Voraus, wer Interesse an einem Besuch der Hunde habe, und das Angebot werde von vielen gerne in Anspruch genommen.
3: Menschenkette für den Klimaschutz. Auch in Tübingen wurde sich am vergangenen Samstag der bundesweiten Aktion Es brennt angeschlossen. Am Tag der Deutschen Einheit demonstrierten die Menschen in Form einer Menschenkette für die Einhaltung des Grundgesetzes, soziale Gerechtigkeit und den Erhalt der Lebensgrundlage. Hierzu hatten mehr als 100 Bündnisse zuvor aufgerufen, darunter die Deutsche Umwelthilfe, Omas gegen Rechts und Fridays for Future. Die Teilnehmenden bildeten eine 600 Meter lange Menschenkette, welche vom Marktplatz durch die Kirchgasse, über den Holzmarkt, durch die Pflegehofstraße zum Lustenauer Tor und von dort weiter die Wilhelmstraße entlang bis fast zum Ende des alten Botanischen Gartens bei der Uni führte. Die bundesweiten Menschenketten sollten sich symbolisch vom Bundesverfassungsgericht in Karlsruhe über die vielen anderen teilnehmenden Städte bis hin zum Kanzleramt in Berlin erstrecken. Jetzt kommen wir zur nächsten Musikpause mit Come a Little Closer von Cage the Elephant. Viel Spaß!

0: Wir machen weiter mit den Nachrichten. Bischof Krämer jetzt DBK-Vorsitzender. Die letzte Herbstvollversammlung der deutschen Bischöfe war für Dr. Klaus Krämer ein Erfolg. Krämer übernimmt zukünftig die Leitung der Kommission Weltkirche und Migration der Deutschen Bischofskonferenz. Für den Bischof aus der Diözese Rottenburg-Stuttgart ist das eine besondere Ehre. Er freue sich, seine bisherigen Erfahrungen in die weltliche Arbeit der DBK einbringen zu können, sagte Krämer. Neben seiner Wahl ändert sich auch die Zuständigkeit der Kommission. Die bisherige internationale Kontaktpflege wird nun zusammengelegt mit der Bearbeitung pastoraler, gesellschaftlicher und politischer Fragen zum Thema Migration. Die beiden Themen zu bündeln sei klug, so Krämer. So könne man als deutsche katholische Kirche Menschen noch effizienter helfen und Fluchtursachen direkt dort bekämpfen, wo sie entstehen.
1: Versorgungslücke Lipödem schließen. Lautet das große Ziel der 3 Ärztinnen und 10 Mitarbeitern des Lipomedikums in Tübingen seit Anfang 2025. Bei Lipödem handelt es sich um eine krankhafte Vermehrung von Fettgewebe, welche vor allem bei Frauen auftritt. Trotz Schmerzen, Berührungsempfindlichkeit, Schwellungen oder der ausgeprägten Neigung zu Blutergüssen sowie der psychischen Belastung werden Frauen laut Dr. Röner Zangibadi oft jahrzehntelang nicht ernst genommen. Laut dem Verein Lipödem-Gesellschaft sind in Deutschland etwa 4 Millionen Frauen betroffen, während es bis zur Diagnose bis zu 14 Jahre dauern kann. Deshalb habe das Team, welches zuvor am orthopädisch-chirurgischen Zentrum in Tübingen gearbeitet hat, gemerkt, dass das Angebot der Behandlungsnachfrage nicht gerecht werden konnte und sich dazu entschieden, eine spezialisierte Praxis zu gründen. Im ersten Jahr der neuen Praxis haben die Ärztinnen rund 500 OPs an Frauen aus ganz Deutschland, Österreich und der Schweiz durchgeführt und merken, dass der Bedarf weiterhin besteht, weshalb Kollege Jonas Hoffmann die Entscheidung, diese Praxis zu gründen, jederzeit wieder treffen würde.
2: Tag der Deutschen Einheit in Entringen. Am Samstag organisierte der Arbeitskreis Christlicher Kirchen Entringen die Aktion Deutschland singt und klingt am Tag der Deutschen Einheit in Entringen. Mit dabei war der Ammerbucher Bürgermeister Daniel Rudolph. Der Bürgermeister stammt aus Halle und erzählt als Zeitzeuge über seine Erfahrungen in der DDR. Er spricht davon, dass die friedliche Revolution in der DDR nur geschehen konnte, weil Menschen miteinander gesungen, gehofft und gebetet haben. Die Lieder erstreckten sich von An Tagen wie diesen von den Toten Hosen über Wind of Change von den Scorpions bis hin zu christlichen Liedern wie Lobe den Herrn. Zu vielen Liedern erzählte die Moderatorin Hintergrundinformationen und brachte sie dadurch in eine direkte Verbindung mit dem Tag der Deutschen Einheit. Bevor es jetzt nachher gleich weitergeht mit den Veranstaltungstipps, spielen wir nochmal einen Song. Hier ist We Are the People von Empire of the Sun und Southstar. Viel Spaß!

0: Damit sind wir auch schon bei den Veranstaltungstipps und wir fangen an für Montag, den 5.10. Ab 14.30 Uhr im Cineplex Reutlingen Seniorenkino. Beim Seniorenkino kann man in gemütlicher Atmosphäre einen schönen Film genießen. Der diesmal gezeigte Film heißt Kalle Malaga, ein Zuhause in Tanger. Es spielt von der 79-jährigen Maria, die tief verwurzelt im spanischen Viertel von Tanger ist. Doch als ihre Tochter Clara die Wohnung verkaufen will, stellt sie sich quer und kämpft mit Witz, List und Herz um ihr Zuhause. Im Eintritt ist auch eine Tasse Kaffee oder ein Glas Sekt enthalten. Ab 14 Uhr im Cineplex Reutlingen.
1: Ab 18 Uhr im Alten Rathaus Reutlingen, Workshop Reparieren, Recyceln und Tauschen. Im Rahmen des Umweltmentoring-Programms bietet das Bildungsbüro der Stadt Reutlingen einen Workshop für Umweltmentorinnen und interessierte BürgerInnen. Gemeinsam erarbeiten die Teilnehmenden eine Aktionsbox mit Materialien für künftige Bildungs- und Informationsangebote. Das Ganze passiert unter dem Thema Langlebigkeit von Geräten und soll Engagement und Mentoringarbeit stärken. Ab 18 Uhr im Alten Rathaus Reutlingen.
2: Ab 19 Uhr im Franz K. in Reutlingen, Client Concerts präsentiert Moritz Neumeier. Einer der bekanntesten deutschen Comedians kommt in die Neckarregion. Moritz Neumeier macht einen Abend lang Stand-up in Reutlingen. Mit spontanen Themen und Publikuminteraktion improvisiert er sich durch den Abend, manchmal wütend, manchmal verletzlich, immer lustig. Ab 19 Uhr im Franz K. in Reutlingen.
0: Ab 19 Uhr im DAI Tübingen, Jam Session. Bei einer Bluegrass Jam Session wird nicht nur geprobt, sondern spontan erschaffen. MusikerInnen können am Banjo, Mandoline, Geige, Gitarre und Kontrabass zusammenkommen und improvisieren. Grundlegende Kenntnisse des Stils und der Instrumente sind empfohlen, aber auch AnfängerInnen werden zum Mitmachen eingeladen. Ab 19 Uhr im DAI Tübingen.
1: Für Dienstag, den 6.10. Ab 19 Uhr im Äpplehaus Tübingen, Buchvorstellung, starke Kommunen. Karl-Martin Henschel ist seit vielen Jahren in der Politik aktiv und engagiert sich unter anderem bei ATTAC. Im Äpplehaus stellt er sein neues Buch vor, Starke Kommunen, das Herz der Demokratie schlägt vor Ort. Darin zeigt er auf, warum starke Kommunen die Grundlage einer lebendigen Demokratie sind und welche Reformen die Wiedereinführung der Vermögenssteuer, wie die Wiedereinführung der Vermögenssteuer nötig sind, damit Städte und Gemeinden ihre Aufgaben wieder gut erfüllen können. Ab 19 Uhr im Äpplehaus Tübingen.
2: Ab 22 Uhr im Sudhaus Tübingen erst die Party. Am 6.10. wird traditionell wieder die große Uni- und studienübergreifende Ersti-Party mit über 1000 Erstis stattfinden. Mit All-Time-Hits, Hip-Hop, Techno und 90er, 2000er Musik ist für alle etwas dabei. Nutzt die Gelegenheit und lernt während der Ersti-Woche neue Kommilitonien kennen, knüpft erste Kontakte und vernetzt euch über euren eigenen Studiengang hinaus. Mitfeiern können alle, die sich rechtzeitig ein Ticket sichern. Ab 22 Uhr im Sudhaus in Tübingen.
0: Ab 20 Uhr im Club Voltaire Tübingen, Elliot Sharp und Thomas Maus. Elliot Sharp kehrt ins Club Voltaire zurück, um einen Abend mit Soloauftritten und Duetten mit dem Gitarristen Thomas Maus, einem langjährigen Freund und Mitstreiter, zu gestalten. Auf dem Programm stehen Komposition und Improvisation. Beide Avantgarde-Gitarristen waren bereits mehrfach gemeinsam auf Tour und freuen sich nach einer langjährigen Pause wieder gemeinsam auftreten zu können. Tickets gibt es ab 15 Euro. Ab 20 Uhr im Club Voltaire Tübingen.
1: Ab 19 Uhr in der VHS Tübingen. Hermann Hesse und Ottmar Schöck. Eine Freundschaft zweier Visionäre. Vortrag mit Musikbeispielen von Dr. Ralf Brückmann. Den Schriftsteller Hermann Hesse und den Komponisten Ottmar Schöck verband eine jahrzehntelange, durch einen intensiven Briefwechsel dokumentierte Freundschaft. Sie verstanden sich als geistige Weggefährten und gingen beide unabhängig von Konventionen eigene Wege. Hesse in der Literatur, Schöck in der Musik. Sie inspirierten sich gegenseitig. Hesse bewunderte Schöcks Fähigkeit, Innerstes musikalisch auszudrücken, während Schöck Anregungen aus Hesses poetischer Bildsprache schöpfte. Ihre Freundschaft spiegelte ihre gemeinsame Suche nach künstlerischer und existenzieller Wahrheit wider. Eine Veranstaltung des Literatursommers 2026 der Baden-Württemberg-Stiftung. Der Eintritt ist frei, ab 19 Uhr in der VHS Tübingen.
2: Und jetzt kommen wir schon zur nächsten Musikpause. Hier ist Storm von Generation und Young Lean. Ganz viel Spaß!
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0: sind wir zurück mit den Veranstaltungstipps für Mittwoch, den 7. Oktober. Ab 18.30 Uhr im i-Dipfele in Rottenburg Vortrag zum Medienkonsum im Kleinkinderalter. In diesem Vortrag möchte sich Diplompsychologin Irene Steiner-Wilke und Frieda Pfrommer den unbeantworteten Fragen rund ums Thema Medien bei Kindern und Eltern stellen. Welchen Einfluss nehmen Medien auf die Beziehung innerhalb der Familie? Ist Medienkonsum eine Gefahr oder eine Bereicherung? Ab 18.30 Uhr im i-Dipfele in Rottenburg.
1: Ab 19 Uhr in der Stadtbücherei Tübingen, Lesung Manik Saka, Ochsenknecht. Manik Saka liest aus seinem Debütroman Ochsenknecht vor und entführt seine HörerInnen in eine Welt voller dunkler Geheimnisse und alte Verstrickungen. Während der Lesung fangen die bürgerlichen Fassaden der Figuren immer mehr an zu bröckeln und legen lang unausgefochtene Wahrheiten offen. Ab 19 Uhr in der Stadtbücherei Tübingen.
2: Ab 19.30 Uhr im Franz K. Sing mit. Das offene Treffen ist für alle, die nicht mehr alleine unter der Dusche singen wollen. Es wird gemeinsam ohne Noten und mit dem Text auf der Leinwand gesungen. Das Repertoire streckt sich von Klassikern der Rock-, Pop- und Folkgeschichte bis hin zu aktuellen Hits. Zusätzlich wird auch mit zweiten Stimmen, rhythmischen Begleitungen oder ähnliche Proben experimentiert. Ab 19.30 Uhr im Franz K. in Reutlingen.
0: Ab 20 Uhr auf der Waldhornbühne die schönsten schwäbischen Gedichte von Sebastian Blau und Bernhard Hurm. Der Schauspieler und Gedichtrezitator Bernhard Hurm trägt die schwäbischen Gedichte von Sebastian Blau und Bernhard Hurm vor. Dabei wählt er die aus, welche ihm am besten gefallen und welche am meisten Spaß machen. Ab 20 Uhr auf der Waldhornbühne in Rottenburg.
1: Ab 20.30 Uhr im Club Voltaire Tübingen Sean Flying Broken Form. Die Stimme ist Soul, der Gesang ist Gospel, das Piano groovt und swingt. Wenn Sean Haifeli mit seinem Trio auftritt, dann mischen sich Hip-Hop, Funk und Jazz. Seine Kompositionen sind Spoken Poetry und Musik, eine Performance, die unter die Haut geht. Sean Haifeli sieht sich eng verbunden mit der Geschichte der schwarzen Musik und seines Landes. Battle Cry, also Schlachtruf, ist ein zentraler Titel aus seinem aktuellen Album. Musik voller Energie, aber auch mit viel Zwischentönen. Sean Haifeli sagt, doch der Kampf wird nicht leicht sein und ganz sicher kein geradliniger Weg. Der Weg in den Club Voltaire lohnt sich an diesem Abend auf jeden Fall. Ab 20 Uhr im Club Voltaire.
2: Für Donnerstag, den 8.10. ab 17 Uhr online vom DAI. Discover Historically Black Colleges and Universities with Howard University. Das Webinar setzt sich mit der Besonderheit von historisch schwarzen Colleges und Universitäten in den USA auseinander. Während dem Vortrag wird sich mit den akademischen Möglichkeiten der Campuskultur und den Traditionen, welche die Institutionen so besonders machen, auseinandergesetzt. Angemeldet kann sich kostenlos auf der Website des DAI Tübingen werden. Ab 17 Uhr online.
0: Ab 18 Uhr im Betreuungsverein Landkreis Tübingen e.V. Vortrag Rechtliche Betreuung als Ehrenamt. Vielen Menschen werden von ehrenamtlichen Betreuerinnen des Vereins in juristischen Angelegenheiten betreut. Bei der Veranstaltung kann sich unverbindlich über das Ehrenamt informiert werden. Ab 18 Uhr im Betreuungsverein Landkreis Tübingen e.V. in der Derendinger Straße 40.
1: Ab 18 Uhr am Lindenbrunnen interreligiöser Stadtspaziergang zu spirituellen Alltagsorten. Mitglieder des Rates der Religion führen durch die Reutlinger Innenstadt und an der Irratz entlang. Währenddessen wird an unterschiedlichen Stationen Halt gemacht, wo es Gedanken zu markanten Alltagsorten sowie spirituelle Impulse aus der jüdischen, christlichen, muslimischen und Bahai-Tradition gibt. Ab 18 Uhr am Lindenbrunnen in Reutlingen.
2: Ab 19 Uhr im Sudhaus. Text singt Leonard Cohen. Im November jährt sich der Tod von Leonard Cohen zum 10. Mal. Das nimmt Text als Anlass, um Songs zu spielen, die auch noch heute etwas auslösen. Die Solotour konzentriert sich auf das Wesentliche, nur die Stimme und eine Gitarre. Ab 19 Uhr im Sudhaus Tübingen.
0: Ab 19 Uhr im Café Bistro Werkstatt in Sebronn Literaturvertrag zu Sir Arthur Conan Doyle. Nina Pryor spricht über Sherlock Holmes und seinen Autor Sir Arthur Conan Doyle. Sie berichtet über den kaum bekannten Schöpfer des Meisterdetektivs und erzählt von seinem aufregenden Leben als Autor und Arzt. Ab 19 Uhr im Café Bistro Werkstatt in Sebronn. Das war's mit den Veranstaltungstipps. Wir hoffen, dass da was für euch dabei gewesen ist. Hier ist jetzt nochmal eine kleine Musikpause mit Jolene von Dolly Parton. Ganz viel Spaß!

0: Und hier sind wir wieder. Jetzt kommt ein Beitrag zu dem Hitzeschutz in Schulen. Da sind Carlos und ich am Dienstag gewesen. Da sind ganz, ganz viele Menschen gewesen, auch vom Gemeinderat. Und es ist echt unglaublich interessant gewesen, welche Ideen da aufgekommen sind und vor allem, wie viele unterschiedliche Menschen da waren und sich mit eingebracht haben. Und genau, hier ist ein Ausschnitt aus den ganzen Beiträgen von den Menschen. Ganz viel Spaß! Carlos und ich, wir sind heute im Club Voltaire. Heute findet eine Filmvorführung statt über Hitze in der Schule. Dazu haben wir passend heute wieder ein bisschen arg viel Hitze Ende September gehabt. Ja, freust du dich, Carlos?
1: Ich glaube, ich freue mich schon. Ich finde, das ist ein wichtiges Thema, über das die Kommunen auch gerade viel am Sprechen sind, wie man auf den Schulhöfen und in den Klassenräumen die Temperaturen runterkriegt. Und Entsiegelung ist eine der vielen Optionen, aber ich glaube auch eine der wichtigen Sachen dabei ist, den Kindern zuzuhören, wie die das Ganze empfinden. Und ich hoffe, wir hören davon viel im Film.
2: Ich bin Ella Baradencarlo Schmid, bin am GEB und für mich ist klar, dass das, also für mich, ich bin auf der Klimaliste, also von daher ist für mich schon lange klar, dass dieses Thema Klima und Hitze und überhaupt Anpassung an Klimawandel ein Riesenthema ist. Aber ich hatte jetzt schon das Gefühl, nach diesem Jahr ist es wirklich in jeden Kopf gekommen. Und die Idee ist, dass wir als Schulen sind wir direkt betroffen, als Stadt hat man direkte Möglichkeiten und es ist einmal auch möglich, was zu tun. Wir werden den Klimawandel nicht ändern über Hitze, also wir hier nicht, aber wir können, oder jeder Tübingen kann sich einbringen und vor allem Eltern, dass man quasi Klimaanpassungen durchführt, vor allem in der Schule, weil bei 30 Grad kann man einfach, ich glaube, egal welche Partei man wählt, bei 30 Grad ist man doch auf dem kleinsten gemeinsamen Nenner oder 32 Grad Gemeinderat. Deswegen die Idee, dass wir hier, es gibt eine Gruppe in Carlo, es gibt eine Gruppe in GEB, die jetzt gegründet wird, um die sich mit dem Thema beschäftigt. Das heißt jetzt kein Vortrag, wo man sagt, das hört man sich an, sondern die Idee ist, dass man ins Machen kommt und wer im Elternbeirat mitmachen will, in der Schule aktiv mitmachen will, da gibt es einen Zettel, da kann man sich gerne eintragen, ich sammle dann die E-Mails und gucke, dass wir dieses Thema begleiten aus Elternsicht über den GEB, also über die Querstelle über die Schulen.
3: Und ich bin die Ela, Michaela Wurzel von den Parents for Future und wir sind vielleicht die Brücke, uns geht es dann auch um Klimaanpassung, aber uns geht es dann vor allem natürlich darum, die Ursachen für die Klimakrise, die auch zu beseitigen, darauf aufmerksam zu machen, im Gespräch zu bleiben. Das machen wir verschiedentlich mit Veranstaltungen zu So lecker schmeckt Klimaschutz, wo wir vegan kochen, schmackhaft machen und ganz unterschiedliche Veranstaltungen. Und ich habe jetzt hier die Ehre zu begrüßen, es sind so viele Mitglieder aus dem Tübinger Gemeinderat. Also herzlichen Dank, dass Sie gekommen sind. Wir fühlen uns sehr geehrt, dass Sie hier mit uns dieses Thema sich annehmen.
0: Nach dem Film hat sich ein Gespräch darüber entwickelt, was an den Schulen gemacht werden kann und es haben sich viele unterschiedliche Ideen entwickelt, die dann auch gleich den Mitgliedern des Gemeinderats mitgegeben worden sind. Hier sind ein paar Ausschnitte davon.
4: Wenn ich dann ein Schulgelände habe, wo ich im Gelände 80-90% Asphaltfläche habe, dann kann man dann die Schüler verstehen. Unser Grundproblem Hauptthema für die nächsten Jahre wird sein, Asphalt raus, da wo er nicht hingehört. Und das sind eigentlich alle öffentlichen Einrichtungen. Also wenn ich in den Kindergarten komme und habe dann sehen da noch eine Asphaltfläche, dann kriege ich fast Schnappatmung und in den Schulen ist es nicht viel anders. Und die Hans Küng ist da extrem zu asphaltiert, was man nicht verstehen kann. Das wissen ein paar, die da zu tun haben. Der Asphalt ist nach wie vor der günstigste Baubelag. Das heißt, wenn das Gebäude fertig ist und die Schuldenschwelle steigt extrem nach oben, dann reicht es halt nur noch für Asphalt. Und das Problem ist aber, dass sich der Asphalt, das wissen die meisten auch, im Sommer ums Doppelte aufheizt. Habe ich 32 Grad Luft, habe ich 64 Grad Asphalt. Und das ist ein Zustand, der muss dringend geändert werden. Und jetzt die Hans Küng überlegt. Und ich weiß noch nicht, wie es weitergeht. Ich hatte jetzt zum neuen Schuljahr noch keinen Kontakt mit der Frau Heisig. Aber es kann ja so nicht weitergehen, dass man sagt, in der Schule geht es nicht mehr, aber die Schüler können da nicht rausgehen. Also das ist ein Riesendilemma. Und da muss ganz dringend angepackt werden und da geht es auch nicht mehr. Da kann es auch nicht mehr heißen, das heißt im Rathaus oder sonst wo, die Kommune hat kein Geld mehr. Also das ist ein Punkt, da ist ganz dringender Handlungsbedarf. Man braucht natürlich auch von allen Seiten Unterstützung.
5: Ich schließe mich da gerade an, genau, ich bin ja aus Deinhans-Kün und wir haben tatsächlich einfach nur Asphalt auf unserem Schulhof. Wir haben so ein kleines Quadrat, grüne Fläche, wo zwei, drei Bäume drin stehen.
4: Drei linken sind es.
5: Genau.
4: Aber die vertrocknen, weil sie oben stehen.
5: Genau, das wollte ich gerade sagen. Also wir haben so ein paar Bäume, die sind jetzt aber gerade einfach am Sterben, weil sie jetzt halt zu wenig Wasser abbekommen. Genau, drum Asphalt weg. Das wäre, also denke ich, auch ein Anliegen von unserer Schule oder auch der von Frau Heisig. Ein Problem, was da auch noch hinzukommt, sind so Löschwege für die Feuerwehr, was man bedenken muss. Also man muss nicht nur mit der Stadt sprechen, sondern eben dann auch noch mit der Feuerwehr, weil wer die Hans-Kühn kennt, also es gibt diesen Langbau und den Rundbau und hinten sind aber diese Gebäude auch miteinander verbunden und man muss ganz hinten reinfahren können, um das Gebäude adäquat löschen zu können.
4: Es fehlt, es ist nicht nur der Belag, sondern bei euch fehlt auch die Schattierung. Die Hans-Küng hat Bäume, die sind so toll gepflanzt, dass die meisten eingehen. Hinten im Ex eine Robinie, die ist quasi tot.
5: Die ist tot.
4: Und es fehlt einfach die Beschattung von oben. Und Beschattung kriegen wir im Sommer normalerweise nur über Bäume oder über Ranggerüste, die ich zuwachsen lassen kann. Und dann ist es von oben her auch beschattet. Also da muss dringend was passieren, weil in dem Moment, wo ich wenn ich Bäume dazu tue und die wachsen und die Überschattung wächst mit den Jahren, dann kühlt sich das, dann wird das da unten drunter gar nicht mehr so heiß. Wir haben an vielen Schulen, auch gerade oben an der GSS, wunderbare Beispiele, wo Bäume sind, ist es nicht so heiß.
6: Ich sehe es auch so, dass wir uns davon, dass wir nicht alles auf einmal schaffen, nicht davon abhalten lassen sollten, anzufangen. Und wenn die Tübinger Stadtverwaltung eins gut kann, dann ist es in der Tat Erhebungen machen, Auswertungen und da Pläne zu erstellen, an denen man sich dann auch entlanghangeln kann, um auch Investitionsmittel einzutakten. Ich bin sehr dankbar, dass das Thema Klimaanlagen gerade nochmal nach vorne gespielt wurde, weil ich bin schon auch der Meinung, dass wir über Klimaanlagen nachdenken müssen. Also nicht als Grundelement, um mit Hitzesommern umzugehen, aber schon als das, was uns am Ende der Kette, wenn alle anderen Maßnahmen nicht mehr helfen, wenn wir in einer ziemlich langen Hitzephase sind, um dann tatsächlich ein Lernen in den Schulen zu ermöglichen. Und das haben wir im Moment nicht und wir haben in diesem Sommer gelitten und wir wissen aber gleichzeitig, das wird für die Zukunft der kühlste Sommer sein für den Rest unseres Lebens. Das heißt, die Situation wird ja noch schlimmer und deswegen glaube ich, dass wir über Klimaanlagen in der Tat auch als Element nachdenken müssen und wenn wir heute über einen Schulneubau nachdenken, wie zum Beispiel am Karl-Schmidt-Gymnasium und die Ausführungen der Stadtverwaltung sind, was da schon alles Gutes gemacht wird, inklusive dieser Lüftungsanlage mit Wärmerückgewinnung. Das ist alles toll und die Aussage ist, das wird so gut, wie wir es in keiner anderen Schule haben, aber es wird im Hitzesommer nicht reichen. Dann erschreckt mich diese Aussage und dann denke ich, weiß ich nicht, ob ich das dann so mittragen möchte oder ob ich da nicht was mache, was gut ist, aber von dem ich jetzt schon weiß, dass es eigentlich in den nächsten Jahren und Jahrzehnten nicht tragen wird. Das ist meine Sorge.
7: Ich bin Schülersprecherin am UGI und weil ich gerade viel höre über die Eltern und über die Lehrer, ich kann total verstehen, dass diese ganzen Themen, die langfristige Planung, dass das wirklich etwas ist, was Lehrer und Eltern planen sollten. Aber bei diesen Akutsituationen, also was könnten wir zum Beispiel nächsten Sommer machen, was nichts mit dem Gebäude zu tun hat, kann man, glaube ich, wirklich die Schüler fragen. Ich kann mir vorstellen, dass da sehr viele SMV und auch andere Schülersprecher extrem auch motiviert sind, da was zu beizutragen, weil die Schüler auch selber ein bisschen einschätzen können, was hilft ihnen denn bei dieser Hitze. Und ich glaube, dass, also wir zum Beispiel haben uns auch schon angefangen damit auseinanderzusetzen, wie zum Beispiel Trinkpausen, dann aufzuklären, durch die Klassen zu gehen, was macht überhaupt die Hitze mit unserem Körper oder also solche Sachen. Ich glaube, da kann man wirklich auf die Schüler aufzugehen und das zusammen machen.
6: Vielleicht müssen wir uns tatsächlich auch für Unterricht nochmal andere Räume erschließen. Also sowas wie Unterricht.
8: Hier, der Club Voltaire ist immer wunderbar.
6: Ja, dann, also ohne Scheiß. Unterricht in solchen Räumen. Unterricht im Wald, Unterricht in Kirchen, Unterricht in, ich weiß nicht, Unternehmensgebäuden. Die sind nämlich alle schön klimatisiert, weil da, wo es quasi um Erwerbsarbeit geht, da legt man einen größeren Wert darauf als auf Bereiche, wo Kinder lernen, um quasi fit für die Welt zu werden.
3: Dass man sich die Schulen einzeln anschaut, schaut, wo kann man was akuter helfen, schnelle Lösungen und langfristig in welcher Reihenfolge. Das finde ich total wichtig. Zu diesen ganzen Ferien, ja, dann sind die Kinder zu Hause in einer Dachgeschosswohnung. Super. Erstens mal sind sie nicht betreut unter Umständen oder man hat ein Problem mit der Betreuung. Und zweitens ist es auch da unheimlich heiß. Wir brauchen Städtesysteme, wo sich die Bevölkerung abkühlen kann. Warum sind das nicht auch Schulen perspektivisch? Ja. Das heißt, dieses ganze Ferien bewegen, ja, dann sind die Kinder nicht in der Schule. Ich finde das wirklich komplett Augenwischerei, weil damit ist den Kindern nicht wirklich geholfen. Und deswegen finde ich das ein bisschen eine Verschiebung Problematik. Und wir können die Ferien auch nicht so lange machen. Und bei Ferien ist dann auch wieder Ferienbetreuung, weil wir arbeiten als Eltern. Und auch die Ferienbetreuung sollte wohl stattfinden, wo es nicht zu heiß ist. Da wären dann wieder die Schulgebäude vielleicht ganz gut, wo man auch ein gutes Programm machen kann.
9: Jenseits der technischen Lösungen, die wichtig sind und dem Planungshorizont und vielleicht auch Ferienfragen, aber will ich nochmal darauf zurückzukommen, warum ist nicht wirklich der Druck im Kessel? Also ich würde schon auch nochmal dafür plädieren, einfach das an jeder Stelle das Problem so zu benennen, was es ist. Also ich sehe natürlich schon auch in meinem Umfeld, wenn ich den Satz sage, das ist wahrscheinlich, es ist ziemlich sicher, der kühlste Sommer, den wir je gehabt haben in unserem Leben, dann tauchen ganz viele Leute unter und tauchen in ihrer Ohnmacht unter. Das ist auch ein sehr interessanter Vortrag von der Lea Dohm, die wir vorhin gehört haben. Das ist überhaupt psychisch gar nicht gesund. Also es wäre viel gesünder, wenn wir uns irgendwie handlungsmächtig und wirksam empfinden könnten. Also deswegen finde ich die Ideen, also zu sagen, wir haben scheiße, verdammt nochmal ein richtig großes Problem. Wir können im Kleinen was tun und vielleicht kann das dann auch im Großen, wenn wir wirklich alle merken, wir können im Kleinen etwas tun, dann vielleicht verändert das auch im Großen. Deswegen finde ich es gut, die Eltern und so weiter einzubinden und kreative Lösungen zu machen und dann halt eben auch die Zivilgesellschaft einzubinden, dabei einen Ruf zu entpflastern.
5: Ich wollte auch in die Richtung sprechen. Die Frage war ja, was kann man dem Gemeinderat mitgeben? Ich würde ihm mitgeben wollen, hier wurde deutlich, dass echt sehr viele Menschen in sehr großer Not sind, die Lehrer wie die Schüler und wirklich viele und den ganzen Tag lang. Und wir reden jetzt hier über Schule. Man kann genau das Gleiche über Altenheime machen, man kann das Gleiche machen über Krankenhäuser. Also wir sind ja jetzt hier nicht so wenige, wie das hier so aussieht. Das kann man dem Gemeinderat mitgeben und dass die alle sehr, sehr tapfer funktionieren und bis jetzt sich sehr, sehr wenig, also auffallend wenig beschweren. So, und dass da was ganz dringend passieren muss und die Schulen würde ich beraten, sagt gerne, also wir sind bei den Parents for Future, wir sind erschreckend wenige. Man wundert sich immer, woran es liegt und was los ist. Schickt die Eltern dahin, wir können sehr, sehr viele Sachen machen, wenn wir nicht nur zu 5 da sitzen, sondern zu 50. Da ist in Tübingen sehr viel mehr dann möglich. Und es muss einfach mit der Zivilgesellschaft zusammengehen, weil sonst haben wir jetzt gesehen in den letzten 50 Jahren, was dann da so möglich ist.
10: Also vielleicht noch, sorry, weil ich, aber eine Sache, wo ich echt hinterher bin, schon seit ich Kinder habe, ist, wie kriegt man die Eltern dazu, sich für die Themen zu interessieren? Weil ich glaube, man muss mehr zusammen machen. Der Gemeinderat kann sich rein, Städtestadt kann sich rein, das ist utopisch, wir können noch nicht alles bauen. Wir müssen mehr miteinander machen, ob es jetzt Eltern sind oder Gemeinderat oder wie auch immer, Parents. Aber wie kriegt man es hin, dass das konstruktiv ist und nicht, dass man irgendwie einfach eine andere Partei wählt, wenn man sich zu arg aufregt? Was kann man da tun? Wir kämpfen wirklich so relativ auf verlorenen Posten mit 50 Leuten, die das tun. Aber warum? Wie kommt man an die Eltern ran, dass man konstruktiv solche Ideen mal angeht? Dass man sagt, Schulleitung lädt ein, was können wir tun, um das zu ändern? Wie kann man da Eltern aktivieren?
5: Sie hat es eigentlich super erklärt. Ja, nur indem man sozusagen eine Initiative hat, in der Schule, von der die Kinder zu Hause erzählen und man dann die Eltern dazu einlädt und sagt im nächsten Schritt oder parallel gleich, wer hat Interesse mitzuwirken. Und es fängt dann irgendwann an zu fließen und dann klappt das auch.
8: Mhm. Auch mit sehr konkreten Sachen.
5: Genau.
8: Wenn das ist, engagiert dich,
11: denke ich mir, ich habe keine Zeit und keine Energie. Wenn es ist, mein Kind erzählt begeistert von einer Idee oder einem Projekt und ich habe einen Handlungsfaden. Also ich habe einen, was kann ich konkret machen? Zum Beispiel zu sagen, beschwert euch über die Temperaturen. Das ist ja auch, wenn es da heißt, es haben sich gar keine Eltern, es gab keine Rückmeldung. Ich glaube, die Eltern brauchen eine konkrete, was kann ich überhaupt machen? Weil jetzt gerade fühle ich mich ohnmächtig und energielos.
5: Und ich glaube, es braucht dieses Gefühl, dass kleine Dinge, ja. Nicht die große Lösung in 6 Jahren, das muss genügend werden.
12: Ich habe mir diese Zahl von, es braucht nur 3%, um etwas zu bewegen, habe ich mir gerade mal mit meinem Handy durchgerechnet. Wenn ich die Tübinger Erwachsenen zwischen 18 und 64 zusammenzähle und davon 3% nehme, dann lande ich etwa bei 2000 Menschen, die es bräuchte, um in Tübingen da sozusagen, jetzt nur mal abstrakt gerechnet. Und dann gucke ich in die Uhlandstraße, und in der Uhlandstraße sind über knapp, ich würde mal sagen, so zwischen 3.500 und 4.000 Schüler drinnen. Und die Hälfte davon hat 2 Eltern, die andere Hälfte vielleicht alleinerziehend oder so. Aber dann bin ich ja schon bei 3, 4, 5-mal so vielen Menschen. Und ich denke mal, das sind die Betroffenen. Und da ist das Potenzial am größten. Ich glaube, über denen klarzumachen, worum es geht. Ja, bei Elternabenden Temperaturlisten vorzulegen und Aussagen der Schülerinnen und Lehrerinnen ihnen Zitate zu präsentieren und aber ihnen dann auch nicht irgendwie nur Angst zu machen, sondern ihnen Möglichkeiten zu zeigen. Ja, wo man im Schulgarten was machen kann, wo man Bäume gießen kann oder wo man sich an wen wenden kann und was könnte ich machen. Es braucht da einen bunten Strauß meines Erachtens, aber es ist möglich. Also es sind nur 2000 Leute, die es dafür brauchen.
0: So, und hier sind wir wieder. Wir hoffen, dass der Beitrag euch gefallen hat. Jetzt kommen noch 2 Songs, bevor wir gleich um 11 wieder zurück sind mit einem Interview mit dem Kindertheater Patati Patata. Hier kommt jetzt einmal Pale Blue Eyes von The Velvet Underground und danach Fast Car von Tracy Chapman. Ganz viel Spaß!

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0: So, und damit hallo und herzlich willkommen wieder zurück hier bei der zweiten Stunde vom Lokalmagazin. Wir haben heute einen Interviewgast da. Möchtest du dich einmal vorstellen, wer du bist?
1: Ja, hallo, guten Morgen. Ich bin Sonka Müller und ich bin vom Theater Patati Patata. Das ist ein freies Kinder- und Jugendtheater aus Reutlingen.
0: Was ist denn ein Kindertheater? Fangen wir erstmal damit an. Was unterscheidet denn das Kindertheater von einem jetzt normalen Theater in Anführungszeichen?
1: Also, außer das Zielpublikum eigentlich nichts. Ich würde auch Kindertheater als normales Theater bezeichnen. Und wir machen ja nicht nur Kindertheater, ja, aber es ist eben unser Schwerpunkt. Das heißt, es ist die Zielgruppe, die Altersgruppe, für die wir Theaterstücke erarbeiten, sind Kinder, aber wir haben auch, Kinder ist jetzt ja auch eine Frage, welche Altersgruppe, also es geht bei uns von schwerpunktmäßig 3 bis etwa 10 Jahre, aber wir haben auch Stücke, die wir noch bis 12, 13, 14 spielen und natürlich machen wir auch hin und wieder Erwachsenenproduktionen.
0: Und du bist auch selber Schauspielerin, hast auch selber Schauspielerfahrung, richtig?
1: Ja, ich bin Schauspielerin.
0: Was hat dich damals zum Schauspiel motiviert? Wie kamst du zu dem Beruf?
1: Ich habe mir nie was anderes vorstellen können, ehrlich gesagt.
0: Wann hast du dann mit Schauspiel angefangen? Also so, keine Ahnung, jetzt vielleicht nicht mit 3 Jahren, aber so.
1: Nee, ich habe da war ich so im Grundschulalter, denke ich. Mhm. In so einer Theatergruppe gearbeitet in Stuttgart, also wo man, ich weiß nicht mehr, wie das damals hieß, Theater im Zentrum hieß dieses Theater, genau. Und da haben wir auch immer schon eigene Stücke erarbeitet und da war ich so im Grundschulalter, ja, und irgendwann habe ich halt gedacht, ja, ich glaube, ich möchte das zu meinem Beruf machen.
0: Und du hast dich dann ja auch spezialisiert sozusagen und bist jetzt die Leiterin des Theaters.
1: Naja, ich habe mich nicht wirklich spezialisiert. In einem freien Theater ist es ja oft so, dass viele, viele verschiedene Dinge tun. Ja? Also man ist ja jetzt nicht angestellt als Schauspieler oder als Musiker oder so, sondern man muss ja auch viele andere Dinge tun. Natürlich nimmt man sich immer Kollegen dazu, die jetzt schwerpunktmäßig zum Beispiel eben Musik können oder Bühnenbild oder Schreinern und so. Aber trotzdem gibt es ja auch Aktivitäten, wo so Crossovers gibt. Hm. Ja?
0: Welche Aufgaben hast du dann im Theater? Also so neben Schauspiel dann?
1: Also ich leite dieses Theater. Mhm. Das ist schon mal, ich bin die künstlerische Leitung. Mhm. Und dann mache ich auch hin und wieder Regie. Also jetzt gerade in der Produktion, über die wir ja nachher noch sprechen, die diese Woche Premiere hat, Finn Flosse räumt das Meer auf. Da machen wir ja zu zweit Regie, also und entwickeln auch die Konzeption. Das mache ich zusammen mit dem Adalbert Sedelmeier hier vom Sutos Tübingen. Weil wir uns da auch so ganz gut ergänzen in den Blicken. Und ja, dann mache ich noch viele theaterpädagogische Projekte, also dass ich Theater mache mit Kindern, mit Jugendlichen, mit Flüchtlingen, mit Menschen mit Migrationshintergrund und so.
0: Das ist richtig cool. Wow, das ist sehr abwechslungsreich.
1: Ja, also ich habe viele verschiedene Projekte und das finde ich auch sehr schön, weil ich dadurch mit sehr vielen verschiedenen Menschen zu tun habe.
0: Mhm. Hast du dich deswegen dann also aktiv für das Theater entschieden oder aktiv gesagt, ich möchte genau sowas machen, also in den theaterpädagogischen Bereich gehen und dann quasi in jedes Feld einmal so, in jedem Feld ein bisschen drinne sein und nicht nur die Entscheidung, ich will nur Schauspiel machen oder ich will beispielsweise nur Regie machen oder sowas?
1: Also die Entscheidung, die aktive Entscheidung war, dass ich mir nicht vorstellen konnte, an ein festes Haus zu gehen, fest. Mhm. Sondern, dass ich freies Theater machen möchte. Indem wir entscheiden, was wir machen wollen und warum wir es machen wollen und wie wir es machen wollen. Und ich mir nicht vorstellen konnte, als Schauspielerin so ein Engagement zu haben und man spielt halt ein Stück nach dem anderen, 6 Wochen Proben und so weiter, hat natürlich auch total seinen Reiz. Und das würde ich auch gerne machen im Sinne von, also jetzt vielleicht für eine Produktion oder auch für 2 oder so. Aber das Freie ist mir schon sehr wichtig, wo man dann eben so viel eigene Entscheidungen treffen kann.
0: Nochmal genauer für die Menschen, die es vielleicht noch nicht

0: sind noch Schreiner oder sonst was. Die Leute, die vom Schauspiel kommen, haben ihre eigenen Projekte, spielen an anderen Theatern. Die Regisseure arbeiten an vielen Theatern. Also das ist frei und das ist das Konstrukt, ist eben, dass wir alle uns immer je nach Projekt zusammenfinden. Und dann gibt es natürlich einen Kern von Leuten, mit denen man immer wieder zusammenarbeitet. Ich meine, wir machen das jetzt seit 34 Jahren.
1: Wow.
0: Da gibt es natürlich schon so Leute, die so zum Festen, ja, wie bei so einer Zwiebel, ne? Mhm. Zum Kern gehören. Mhm. Und dann gibt es so dieses Schalensystem.
1: Dann, wenn es das Theater seit 34 Jahren gibt, bist du dann von Anfang an dabei und hast es mitgegründet?
0: Ja.
1: Wow, das ist cool. Wie seid ihr dann auf den Namen Patati Patata gekommen?
0: Also wir haben das Theater damals zu zweit gegründet. Und zwar war ich in Paris und hatte gerade meine Schauspielausbildung dort an der École Jacques Lecoq beendet. Und der Kollege war hier in Reutlingen am Theater, in der Tonne als Schauspieler. Und irgendwie wollten wir was machen zusammen, ja. Und dann hat sich das angeboten, hier erstmal in die Region zu kommen, weil ich kam ursprünglich aus Stuttgart. Da gab es halt schon Kontakte. Ist immer gut, wenn man schon mal jemanden kennt, wenn man irgendwo hingeht. Und sozusagen als Hommage an die französische Zeit in Paris haben wir uns nach einem lustig klingenden Wort umgeguckt und waren dann erst bei so Worten wie Kilimandscharo. Gedacht, ey, was haben wir denn mit dem Kilimandscharo am Hut? Ja, nichts, ja. Oder Popokatepetl oder irgendwie so. Wir haben so skurrile Wörter gesucht. Naja, und eines Tages lief uns dieses Wort in Paris über den Weg, Patati Patata. Und dann gedacht, das ist doch mal ein cooles Wort. Das nehmen wir. So kam das zu dem Namen.
1: Was ist es dann übersetzt ins Deutsche?
0: Also die Übersetzung ist nicht der Sinn, warum es so heißt. Okay. Weil Patati Patata heißt Papalapap.
1: Mhm.
0: Und Papalapap könnte man ja jetzt auch eher so erstmal ein bisschen negativ aufnehmen, so als unbedeutend bla bla bla. Wir fanden einfach diesen Klang, Patati Patata, total schön und mussten allerdings dann feststellen, dass hier im Schwäbischen das doch ein bisschen schwierig ist, weil wir sehr oft als Theater Patati Patata bezeichnet wurden, das Pommes-Theater, als ob das was mit Kartoffeln zu tun hätte. Aber nach 34 Jahren haben es jetzt dann doch fast alle gemerkt, dass man das eben anders ausspricht.
2: Aber ich finde auch Papalapap gar nicht so schlecht als Verbindung, weil das hat doch auch ein bisschen was von diesen Einsprechübungen, die man so macht, um gut und ordentlich zu sprechen, oder?
0: Also es hat auf jeden Fall was Rhythmisches. Es ist halt schon mal schön, ne? Papalapap oder Patati Patata. Wir haben auch einen Mitspieler, ein Schaf. Bei Arnold rettet der Schaf heißt, der heißt Opa Papa Schaf Bock.
1: Oh, wow.
0: Ja, also solche Wörter sind natürlich total schön und die machen einfach Spaß. Und ich glaube, die mögen Kinder halt auch gerne, ne? So skurrile Wörter.
2: War der Fokus denn damals auch schon auf Kindertheater oder hat sich das so entwickelt?
0: Der war damals auch schon auf Kindertheater, ja.
1: Wieso? Oder wieso habt ihr aktiv die Entscheidung dazu getroffen?
0: Ja, warum? Also erstens mag ich Kinderbücher sehr gerne und Kindergeschichten. Mhm. Ja. Und ich mag auch Kinder sehr gerne. Ich spiele sehr gerne. Also dieser spielerische Aspekt, nicht so dieses intellektuelle Sprechtheater, das ist jetzt mal gar nicht mein Ding. Ja, also das sind so mal die Beweggründe und es gibt aber auch noch einen ganz blöden Beweggrund. Wenn man ein freies Theater macht, muss man ja auch von irgendwas leben.
1: Mhm.
0: Ja? Und auf dem freien Markt ist es deutlich einfacher gewesen, sag ich mal, ich weiß nicht, im Moment ist gerade alles ein bisschen schwierig, Kinderproduktionen zu verkaufen statt Abendprogramm.
2: Würdest du sagen, dass sich dort auch in den letzten Jahren ein bisschen

0: dass die Nachfrage gewandelt hat, vielleicht auch dafür, wie so eine Produktion gestaltet ist.
1: Das verstehe ich jetzt nicht also, ganz.
0: Wie zum Beispiel ein Theaterstück. Es gibt ja immer Trends irgendwo.
1: Mhm.
0: Ob sich das in den letzten Jahren auch gewandelt hat, einfach ob man das so beobachten kann über die letzten 30 Jahre theoretisch, was da so die Schwerpunkte vielleicht sind, nach was da gefragt wird, was besonders gut ankommt.
1: Also, wir sind eigentlich unserer Linie sehr treu. Diese spartenübergreifende zwischen Sprache, Figurenspiel, Material, Tanz, Bewegung. Wir haben auch Stücke, die jetzt eher Schauspielstücke sind. Oder die Schauspielstücke sind. Das hängt immer ein bisschen vom Team und vom Regisseur halt auch ab. Oder der Regisseuse. Nee, das würde ich nicht sagen. Aber der ganz eindeutige Trend ist natürlich immer kleinere Produktionen, immer unaufwendiger. Also als wir angefangen haben, haben wir Stücke gemacht, da standen 5 Leute auf der Bühne. Ja, dann wurden es irgendwann nur noch 3 und dann 2. Also das ist halt sehr deutlich, ist einfach finanziell wird es immer, immer, immer enger. Und dieses Jahr ist es schon ziemlich eng. Das merkt man sehr, dass die Gemeinden und wir sind ja ein Tourneetheater, ja. Also wir spielen ja zum einen diese Kooperationen hier mit dem Sudhaus in Tübingen und dann die Kooperationen in Reutling im Theater Tonne. Aber ansonsten sind wir ja ein Tourneetheater.
0: Mhm.
1: Das heißt, wir spielen schwerpunktmäßig Baden-Württemberg, aber natürlich auch in anderen Bundesländern. Und der Einbruch ist enorm. Man merkt es einfach, dass nirgends mehr Geld ist.
0: Mhm. Gibt es da Möglichkeiten für euch, damit umzugehen oder wie geht ihr aktuell damit um?
1: Die Möglichkeit, damit umzugehen, ist, dass wir jetzt zum Beispiel auch in der neuen Produktion Finn Flosse räumt das Meer auf, das Personal total runterbrechen mussten, ja, und sehr viel Geld privat reinstecken müssen.
0: Hm.
1: Das kann man halt mal machen, aber das können nicht die Aussichten sein.
0: Ja. Mhm. Wow. Aber dann sind es also so generell vor allem die Förderungen, die euch dann fehlen.
1: Nee, gar nicht eben unbedingt die Förderung. Wenn du ein Tourneetheater bist, dann bist du ja darauf angewiesen, dass du eingeladen wirst als Gastspiel.
0: Ah, okay.
1: Ja? Also in irgendeine Stadt oder Gemeinde, in die Bibliothek oder in die Schule oder in die Volkshochschule. Und wenn diese Träger kein Geld haben mehr, weil die Haushalte alle so zurückgekürzt werden, dann trifft dich das nicht nur, dass die aktuelle Förderlage mit Kulturförderung runtergeht, so über Fördergelder für Produktionen, sondern du hast einfach weniger Auftritte.
0: Hm.
1: Und es ist dieses Jahr schon ein Einbruch von, ich würde mal sagen, locker 30%.
0: Oh, wow.
1: Aber locker.
0: Okay.
1: Hoi, hoi. Und für nächstes Jahr noch schlimmer.
0: Wie bleibt man da motiviert, überhaupt weiterzumachen?
1: Weil man den Job noch nie in seinem Leben nur wegen dem Geld gemacht hat. Sonst hätte man wirklich was anderes machen müssen.
2: Ich wollte es gerade sagen, ich glaube so im künstlerischen Bereich ist da sehr viel Herzblut dabei.
1: Ja, nur mit dem Herzblut zahlst du natürlich auch nicht deine Kosten. Also wenn wir so richtig drüber nachdenken, sieht es wirklich elend aus.
0: Mhm.
1: Ja, und man merkt es ja auch, viele der freien Kollegen, das hat ja schon angefangen nach Corona oder unter Corona, die haben halt angefangen, irgendwo festzuarbeiten. Ja? Auch ja, ist ja in anderen Sparten ja genauso in anderen Berufsgruppen. Und diese Tendenz setzt sich natürlich total fort.
0: Mhm.
1: Das heißt, es wird immer schwieriger, freischaffende Kollegen zu finden für eine Produktion. Und dann natürlich sind der Unterschied zum was normalen Theater, würde ich sagen, also was wir uns zahlen können an Honoraren. Ja, also das ist halt auch ein Unterschied zum, wie ihr das so am Anfang so genannt habt, zum etablierten Theater.
0: Mhm.
1: Ja?
0: Ja. Wow. Ich würde vorschlagen, dass wir einmal eine kleine Musikpause machen. Hier ist American Teenager von Ethel Kane. Ganz viel Spaß!

0: So, hier sind wir wieder. Wir haben gerade ein Interview mit Sonka vom Theater Patati Patata. Wir haben jetzt schon ein bisschen über das Theater an sich geredet und was ein freies Theater so besonders macht und vielleicht auch, was die Herausforderungen sind. Jetzt nochmal genauer, du bist ja die Leiterin von dem Theater. Was bedeutet das denn für deine Arbeit?
1: Also das bedeutet viel Verwaltungsarbeit und deutsche Bürokratie. Ja, also ich fände es super, wenn man da mal was reduzieren könnte. Die Organisation, die Terminpläne, die Absprachen über die Projekte, wer macht welchen Kurs, wann die Räume buchen, wie wird es überhaupt finanziert, wo kann man Gelder auftreiben, wen schreibt man an, was macht man, wenn es nicht finanziell gut ausgestattet ist. Also das, was man halt so macht, wenn man einen Betrieb leitet, nehme ich mal an. Ich glaube, das unterscheidet sich von anderen Betrieben nicht so, nur dass halt personell komplett unterbesetzt ist.
0: Na dann.
1: Also wir haben aber eine Verwaltungskraft im Büro mit, glaube ich, 17 Stunden die Woche oder sowas, die jetzt zum Beispiel dann so Sachen aufarbeitet, ne? Oder eben dann die Korrespondenz da macht noch oder was weiß ich, die Buchhaltung und die Verträge und so. Also aber die Verantwortung dafür, was da drin steht, die liegt dann schon bei mir.
2: Und dann sind auch die größten Herausforderungen vor allem gar nicht so in dem Produktionsalltag, sondern vor allem eher in dem hinter den Kulissen, dass dann eher diese ganzen bürokratischen Absprachen und die finanziellen Sachen viel mehr im Fokus sind, wenn man jetzt darüber redet, wie komplex es eigentlich ist, so ein Theater zu gestalten.
1: Also ich würde da jetzt nicht sagen, das eine steht mehr im Vordergrund als das andere, weil wenn man keine Kunst macht, dann kann man sich den Rest sparen. Und also ist ein bisschen die Frage, wo ist die Henne und wo ist das Ei? Mhm. Aber du kannst die Kunst nur machen, wenn du die Gegebenheiten dafür hast. Ja. Wenn du irgendwie die Leute, das Team, ein bisschen Kohle oder ausreichend Kohle ist natürlich besonders schön, die Räumlichkeiten, die Auftrittsmöglichkeiten, also das eine bedingt ja das andere und jetzt nur die Kunst zu machen, würde halt nicht so viel bringen, weil dann würde man halt noch spielen, wenn es keiner organisiert und nur zu organisieren, würde ich sagen, nee, ist nicht mein Job, ich bin Schauspielerin in erster Linie mal, ja.
2: Wie sieht es dann für dich auch aus, beides zu kombinieren?
1: Kann ich dir jetzt gar nicht beantworten, weil ich das schon immer kombiniert habe. Ich meine, wenn du irgendwas gründest, ja, ist auch wahrscheinlich bei euch hier genauso, ihr sitzt hier, ihr macht ja nicht nur die Sendung, man macht halt auch noch die Sachen drumrum, ja.
2: Also es gibt jetzt nicht, dass man sagen würde, keine Ahnung, ich habe 10 Stunden die Woche sitze ich nur im Büro und den Rest bin ich dann zum Beispiel außerhalb vom Büro und mache dort meine Sachen. Sondern es ist einfach irgendwie so, wie es gerade fällt.
1: Ja, genau. Also wenn jetzt zum Beispiel wir ja jetzt gerade Endproben haben, weil wir am Sonntag die Premiere haben mit Finn Flosse. Jetzt bin ich natürlich die letzten Wochen wenig im Büro. Ja? Und mache wirklich nur das Nötigste. Und dann gibt es aber wieder Wochen, da sagen wir so, okay, jetzt müssen wir die ganzen Projekte abarbeiten, jetzt müssen wir die ganzen Anträge ab, die Dokumentationen schreiben. Ja, dann ist natürlich der Schwerpunkt da. Das macht man möglichst in Zeiten, in denen gerade nicht so viel gespielt wird und nicht so viel geprobt wird. Aber das kann man sich ja einteilen.
2: Kann man sagen, wie viele Produktionen man so in einem Jahr normalerweise irgendwie schafft oder ist es sehr unterschiedlich?
1: Also es ist jetzt weniger eine Frage der Zeit als eine Frage des Geldes und der Möglichkeiten, Anträge zu schreiben. Wir machen eine neue Kinderproduktion alle 2 Jahre im Schnitt. Weil einfach schon die finanzielle Akquise im Vorfeld, das sind locker ein halbes Jahr. Und dann ist einfach auch, dann ist das neue Stück da und dann liegen einfach die Schwerpunkte erstmal wieder woanders, sozusagen erstmal Bestand zu machen. Ja, jetzt spielt man und jetzt hat man auch noch andere Projekte. Aber wir spielen dafür unsere Stücke extrem lange. Mhm. Also wir haben Stücke, die spielen wir seit 22 Jahren.
2: Boah, okay.
1: Ja, weil wenn die sich jetzt zum Beispiel an Kleine ab 3 oder so richten, also ich meine, da gibt es ja alle 3 Jahre sozusagen komplett neues Publikum. Und die Themen immer noch aktuell sind, das sind oft Klassiker dann von Leo Leoni oder so, wo es um Freundschaft geht, das ist ja immer aktuell, ja. Mhm. Oder um ein Weihnachtsstück, das ist ja auch immer aktuell, ja. Mhm. Also diese Aufregung, also da gibt es einfach Sachen, die sind zeitlos. Und dann gibt es aber auch Sachen einfach, dass man Stücke irgendwann nicht mehr spielt, weil jetzt zum Beispiel Kollegen nicht mehr da sind und dann müsste man umbesetzen und das ist dann gerade, man hat keinen Ersatz dafür. Aber in der Regel spielen wir unsere Stücke, naja, so lang, bis keiner mehr sehen will.
0: Wie kommt ihr denn auf die Stücke oder wie wählt ihr denn aus? Wie wählt ihr die aus? Was ist der Gedankenprozess oder der Arbeitsprozess?
1: Also, ich rede jetzt mal über die Kinderstücke. Die beruhen oft auf einem Kinderbuch. Ja? Und wie ich eingangs schon gesagt habe, ich lese gerne Kinderbücher und verschwinde dann immer mal wieder so in den Katakomben der Stadtbücherei oder der Buchhandlungen. Und habe ja auch selber Kinder, die sind natürlich jetzt inzwischen groß, aber die waren ja auch mal klein. Und da gibt es dann immer wieder Sachen, wo man denkt, ach, das ist eigentlich ein schönes Thema. Und dann gibt es natürlich andere Sachen im Leben, die man so sieht draußen auf der Straße oder im Wald oder an der See. Ja, denkt, boah, eigentlich könnte man darüber auch mal ein Stück machen hier. Also wie jetzt zum Beispiel bei Finn Flosse, da geht es ja um den Schutz der Meere und ja, ich finde einfach, Kinder interessieren sich ja sehr für Tiere meistens, ja, und auch fürs Meer, sind da gerne, Ferien am Meer, super, ne, und so bin ich da drauf gekommen und dann habe ich eben dazu noch dieses Bilderbuch gefunden, also es gibt viele Quellen, die da zusammenkommen.
2: Möchtest du jetzt, wo wir es schon ein paar Mal angeschnitten haben, denn das aktuelle Stück schon mal vorstellen?
1: Also wenn ihr meint, das wäre jetzt ein günstiger Zeitpunkt, steckt da halt gerade so geistig so drin, deswegen rede ich wahrscheinlich so viel darüber. Ja, also Finn Flosse räumt das Meer auf, hat jetzt am kommenden Sonntag, was ist das, 11. Oktober um 16 Uhr im Sudhaus Tübingen Premiere und richtet sich an die Altersgruppe, oh, ich würde sagen so 4 bis 8 oder so. Ist ein Figuren- und Erzähltheaterstück über einen Protagonisten, eben den Herrn Finn Flosse, oder nicht den Herrn, den Finn Flosse. Das ist so ein Meeresbewohner und der hat natürlich im Meer ganz viele Freunde, also Kalli Koralli und Angela den Angelfisch und Walli den Wal und die Korallen. Und die gibt verschiedene Spielsituationen, wie toll das da ist, das Leben in den Seegraswiesen und das Leben in den Korallenriffen und das Leben in der Tiefsee und wie abenteuerlich auch. Bis halt so peu à peu Probleme auftauchen, dass eben sich zum Beispiel einer der Wesen in einem geisternden Netz verfängt. Mhm. Und der Finn den entdeckt, wie der da in so einem Netz hängt und dann versuchen die, den da gemeinsam zu befreien. Oder die Seepferdchen haben irgendwas gefressen und haben plötzlich alle Bauchweh. Und dann entdecken sie irgendwie, dass da ganz komischer Schleimschlons auf den Riffen liegt und irgendwie so mikroplastikmäßig. Aber das Wort Mikroplastik fällt nicht. Ne? Und das Problem immer größer wird und Walli Wal sagt dann irgendwann, so als wie in so einer Weissagung, weil Wale kennen das ganze Meer, ne? Sind ja sehr weise, sehr alt, ziehen durchs ganze Meer, dass es riesige Strudel gibt, in denen das immer mehr wird mit diesem Zeugs und dass man da, dass das sich immer weiter ausbreitet. Ja, und in dem ist dann der Höhepunkt sozusagen der Katastrophen, dass sich dieses Müllkrakenmonster ausbreitet und da beschließen dann die Tiere des Meeres, nee, jetzt reicht's. Ende Gelände. Wir müssen was unternehmen. Und wie sie dieses Meer wieder versuchen aufzuräumen und welche Verantwortung sie sozusagen uns, den Zweibeinern, zukommen lassen, das würde ich jetzt hier gern nicht verraten, weil sonst braucht man sich das Stück ja nicht mehr anschauen.
0: Ich wollte es gerade sagen, ich hatte, während du gerade erzählt hast, hatte ich kurz so, oh, dann räumen die Tiere am Ende auf, aber so, okay, gut, dass die Menschen auch noch ein bisschen zur Verantwortung gezogen werden.
1: Ja, also die Tiere räumen zwar auf, aber die Menschen müssen auch mitmachen. Und mir ist es ein sehr wichtiges Thema mit diesem Meeresschutz. Also liegt vielleicht da, also weiß nicht, da kommen jetzt auch wieder vielleicht viele Sachen zusammen. Also ich komme ja von der Nordsee und ich bin immer viel, mein ganzes Leben, bin hier im Süden aufgewachsen, aber immer an der Nordsee gewesen. Also ich fühle mich sehr verbunden da so mit der Nordsee und mit der Ostsee auch. Und mir ist es einfach, diese geheimnisvolle Welt mit diesen vielen merkwürdigen Tieren, die man ja auch gar nicht kennt. Ich meine, da wohnen ja ganz komische Viecher, ja. Also so Tierfilme gucken, finde ich total spannend. Und gedacht habe, ja, jetzt diskutieren wir da seit Jahren rum, dass so Meeresschutzzonen ausgeweitet werden müssen und nichts passiert, ja. Und jetzt gibt es endlich so erste Versuche und breitet sich das aus und Seegraswiesen werden wieder aufgeforstet vom WWF und anderen Organisationen, Greenpeace und so, mit großem Erfolg. Und denke mir, ja, Leute, man kann halt schon auch was machen, ne? Also, und das finde ich auch für Kinder wichtig. Also, das Meer ist so schön, ne? Und wir gehen da so gerne hin, es ist so toll. Und da gibt es so witzige Sachen und so, so witzige Viecher. Das müssen wir schützen, oder? Mhm. Das wollen wir doch erhalten, dass es so bleibt.
0: Ich find's ganz toll, so wichtige Themen auf so eine spielerische Art und Weise Kindern zu übermitteln. Ist das, also so klar, du hast jetzt auch schon gemeint, dass andere Stücke über Freundschaft gehen und so weiter. Ist es euer Gedanke, den ihr immer hinter Stücken habt oder der quasi der Hauptgedanke ist? Kindern irgendwas, irgendeine wichtige Botschaft mitzugeben? Oder auch einfach mal so Spaß, also was heißt, also so alle machen Spaß, natürlich. Theater macht immer Spaß, aber so.
1: Also Botschaft finde ich ja jetzt mal grundsätzlich gar nicht so schlecht. Ja? schwierig finde ich es, wenn sie moralisierend daherkommt. Ja. Das versuchen wir natürlich total zu vermeiden. Ich finde jetzt aber Freundschaft auch ein wichtiges Thema, wie Freundschaft ist, weil da in diesem Stück über Freundschaft, da gibt es ja auch Streit und Meinungsverschiedenheiten und so, ne? Also sprich, da steckt ja auch viel drin. Leute, es ist normal, dass man sich auch mal streitet und wichtig ist, dass man wieder zusammenfindet. Hat ja auch was mit Toleranz dann zu tun. Und dann haben wir unter Corona haben wir ein Stück gemacht, das ist eigentlich super witzig, Der dickste Pinguin vom Pol heißt es. Das ist die Geschichte von einem Pinguin, der lebt am Südpol und der findet es da scheiße kalt. Der ist nämlich ein cooler Typ für heiße Gegenden und träumt davon, irgendwo hinzugehen, wo er im Liegestuhl sitzt und schwitzt. Und macht sich dann auf eine Reise nach Sardinien, weil da denkt er, da kann man auch den ganzen Tag Sardinen essen. Das ist eigentlich mein Lieblingsessen, das kommt total gut an. Er landet dann allerdings woanders. Er landet dann da praktisch, wo man gerade spielt, ja, in Reutlingen, in Tübingen, in Und das ist jetzt, würde ich mal sagen, nicht so mega tiefsinnig, das Stück. Da werden so tiefsinnige Sachen angeschnitten, aber es geht da nicht so rein. Und da war wirklich ein anderer Fokus unter Corona, war einfach nur, bitte, gute Laune. Ja? Alle brauchen gute Laune. Also da ist auch mega gute Laune-Musik dabei und ist von der ganzen Spielweise sehr eher clownesk angedeutet und so. Da ging es einfach darum, wir brauchen was, die Leute einfach gute Laune haben.
0: Wie fühlt sich das denn an für die Kinder? Also so, gibt es einen Unterschied zwischen für Kinder zu spielen und für Erwachsene? Also klar, natürlich sind die Eltern wahrscheinlich mit dabei, aber gibt es einen Unterschied zwischen Kindern und Erwachsenen, je nach Publikum?
1: Ja, natürlich gibt es einen Unterschied. Also du kannst zum Beispiel nicht für Kinder psychologische Denkphasen auf der Bühne mit innerlichen Gedanken, ja. Da denken die, was machten die da? Geht's, ist jetzt zu Ende? Also der muss ja irgendwie immer eine spielerische Möglichkeit für finden, solche Konflikte dann anders umzusetzen. Und klar, ich glaube schon auch, dass, also wenn man jetzt mal absieht so von Figurentheater zum Beispiel, weil es gibt ja auch zum Beispiel im Fitz in Stuttgart oder so, machen ja auch vier Abendprogramme, ne? Mhm. Da ist ja auch immer sehr spielerisch, ja, und visuell. Und das, das heißt, ich glaube, auf der Ebene gibt es schon viel Ähnlichkeiten. Und dann sind es natürlich schon auch die Inhalte. Also wie breche ich das runter? Ich würde jetzt ein Stück über den Meeresschutz für Erwachsene anders textlich gestalten als für Fünfjährige. Mhm. Ja? Für Fünfjährige musst du eine andere Sprache wählen. Ja. Sehr gerne mag ich so Vorstellungen, also diese Familienvorstellungen, wo Kinder und Erwachsene drin sitzen, weil man da so deutlich spürt, wie die Gemeinsamkeiten und aber auch die Unterschiede, also worüber amüsieren sich oder grinsen oder erschrecken oder denken die Kleineren nach und wo schmunzeln die Größeren und so. Und dann ist es einfach ein ganz tolles Gemeinschaftserlebnis. Mhm. Abgesehen davon, dass man natürlich nachher als Familie auch rausgehen kann und sagen, darüber reden, und dann merkt man ja, die verschiedenen Altersgruppen nehmen das unterschiedlich wahr.
2: Ja. Hat man auch ein gewisses Gefühl von Verantwortung für die Zielgruppe in dem Moment?
1: Ja, total. Absolut. Ja, natürlich. Also du kannst ja bestimmte Sachen kannst ja nicht machen. Also wenn du nachher nicht lauter Psychopathen haben willst. Ja. Klar.
2: Und wie ist es dann mit Kindern als Publikum, vor allem als Zielgruppe?
1: Also ich finde Kinder als Publikum, wie gesagt, ich mag ja Kinder sehr gerne. Ich finde es auch schön, die sind natürlich in ihren Reaktionen auch sehr viel direkter. Mhm. Ne? Also wenn was lustig ist, dann lachen die und nicht grinsen nur leise. Mhm. Oder die verraten dann auch immer so Sachen manchmal, ne? Da ist es doch, da ist es da, guck doch mal da, ja. Und du denkst ja, aber gleich, Moment bitte. oder die, wenn was mega langweilig wird, dann ja, merkt man das dann auch schnell. Und also Erwachsene halten da dann länger durch, wenn es mal langweilig ist. Kinder sind da ziemlich radikal. Ja, da muss man halt mit umgehen. Also es ist so, dass wir, wenn wir ein neues Stück rausbringen, wir auch immer erstmal so etwa 5 bis 10 Vorstellungen spielen und dann merken, wenn an bestimmten Punkten es zum Beispiel immer irgendwie langatmig erscheint, ja, oder immer Unruhe entsteht, wo wir dann sagen, da müssen wir nochmal ran, das müssen wir nochmal überarbeiten. Mhm. Ja, aber das sind die Punkte, wo immer, weil nur weil der eine mal in der einen Vorstellung gesagt hat, also die Farbe von den Seepferdchen hat mir aber nicht gefallen, fange ich jetzt nicht an, das Seepferdchen anders zu gestalten. Ja? Mhm. Aber wenn immer alle sagen, ich finde es ganz komisch, das Seepferdchen, wieso hat denn das so eine doofe Farbe? Dann muss man sich darüber vielleicht nochmal Gedanken machen.
0: Ja, aber ich finde, da merkt man auch, dass es schon deutlich pädagogischer ist oder dass es mehr auf die, dass es ja mehr dazu da ist für die Kinder. Weil ich will es behaupten, an einem Theater, das jetzt irgendwie für Erwachsene Stücke macht, dass das dann irgendwie der Eingriff in den kreativen Prozess ist. Und das, oder dass Leute dann quasi so wären, die schaffen dann so, ja, nee, aber das muss so sein, wegen dem und dem und dem und, oder?
1: Also, ich finde, also ja, pädagogisch ist ja, kann sich so und so anhören, ja. Mhm. Also wie gesagt, eben pädagogisch auf gar keinen Fall dieser erhobene Zeigefinger, ja, gar nicht, auf jeden Fall null. Aber natürlich mit dem, was wir vermitteln wollen, inhaltlich sich zu überlegen, wie mache ich das für diese Altersgruppe, dass die, also zum Beispiel bei Finn Flosse, ja, ich denke, es ist total wichtig zu sehen, wie toll das Leben da ist, was man da unten im Meer alles machen kann und was man alles für tolle Freunde haben kann. Okay, also Thema Freundschaft und Spielen. Ja? Für Erwachsene würde ich jetzt das Seepferdchen und den Finn nicht irgendwie spielen lassen. Da würde ich was anderes machen. Ja? Aber da merken die, wow, die mögen sich, die sind toll, mit denen identifiziere ich mich. Ja, die mag ich, denen will ich helfen. Mhm. Ja? Von daher natürlich insofern pädagogisch. Ja? Aber dass man eben sich diese Zielgruppe anschaut, für die man arbeitet und wie die, also wie die auch, also wo stehen die im Leben, wie denken die, welche und so.
0: Mhm. Ja. Ich würde vorschlagen, wir machen noch mal eine kleine Musikpause mit dem Song From Eden von Hozier. Ganz viel Spaß dabei.

0: So, wir sind wieder zurück bei unserem Interview mit Sonka Müller aus dem Theater Patati Patata. Und wir hatten uns schon vorher ein bisschen darüber unterhalten, wie die ganze Arbeit überhaupt sich gestaltet am freien Radio, wie es ist, mit Kindern zu arbeiten.
1: Ab rein
0: Entschuldigung,
1: Radio.
0: stimmt, wir hatten gerade in der Pause über das freie Radio gesprochen. Ich meine natürlich am freien Theater. Wie es ist, mit Kindern zu arbeiten. Und jetzt möchten wir gerne darüber nochmal darauf eingehen, wie, auch wenn wir darüber sprechen, was möchten wir Kindern vermitteln oder was möchten wir im, was möchtet ihr vor allem im Theater vermitteln? Was bietet ihr denn noch sozusagen?
1: Also bisher haben wir über den Teil gesprochen, der nicht mit Kindern ist, sondern für Kinder- und Familienpublikum oder eben auch oder junge Erwachsene. Sprich, also professionelle Leute machen Theater und Kunst für diese Zielgruppe. Aber es gibt eben bei uns auch die Möglichkeit, selber zu spielen. Also sprich, wir bieten eben diese theaterpädagogischen Projekte an für unterschiedliche Altersgruppen, für Kinder im Grundschulalter, für Jugendliche, aber auch dann für Erwachsene. Da haben wir schwerpunktmäßig so Projekte gegen Rassismus, für Demokratie, zur Integration und so.
0: Und was ist da so das aktuelle, oder gibt es ein aktuelles Projekt? Macht ihr unterschiedliche parallel?
1: Wir machen mehrere parallel. Also es gibt immer einen Kindertheaterclub, nennt sich das bei uns. Der geht eigentlich immer so von Herbstferien bis kurz vor den Sommerferien. Und der nächste startet jetzt im November. Und da gibt es meistens auch als Vorlage irgendein Kinderbuch, eine Kindergeschichte. Und dann entwickeln aber die Kinder ihr eigenes Theaterstück. Ja, das kann dann am Ende mit der Geschichte fast gar nichts mehr zu tun haben. Sprich, da ist man sehr gefordert als Projektleitung, aus den ganzen Improvisationen, den Geschichten, den Sachen, die die da spielen, sich viele Notizen zu machen, das aufzuschreiben und versuchen, da einen Faden zu finden. Genau, also das ist so dieses Projekt. Dann haben wir immer in den Ferien so Schnuppertheaterkurse für diese Grundschulaltersgruppe, wo man einfach mal so 3, 4 Tage ausprobieren kann, verschiedene Spielformen. Also wir arbeiten, wie gesagt, immer aus der Improvisation, aber es gibt ja Clownstheater und Schattenspiel und stummes Spiel und bla bla bla. Und so, das sind so die Schnupperkurse, die macht eine Kollegin von mir, die Christina Beek. Ja, und das sind die zwei Sachen, die jetzt eben anstehen, jetzt im Herbst, die da starten. Und im Januar startet dann wieder, das nennt sich bei uns Theater für alle. Das ist eben diese Gruppe für Menschen ab 16, 17 und Erwachsene. Viel mit Menschen mit Migrationshintergrund, mit Fluchthintergrund, aber auch solchen, die schon immer hier wohnen. Und da geht es sehr viel um kulturellen Austausch und kulturelle Werte, Demokratie. Also es ist das sechste Projekt. Machen wir alle 2 Jahre eins. Und ist immer super.
0: Das klingt auch total spannend. Seit wann macht ihr das?
1: Also angefangen, das erste Projekt vom Theater für alle war, ich schätze mal 2017, also nach dieser großen Flüchtlingswelle 2016, da habe ich das erste Projekt gemacht. Und dann im Prinzip immer alle 2 Jahre, einfach dessen, weil wir ein Dreivierteljahr proben. Also immer so von Januar bis zum Herbst, weil wir meistens die Premiere in die interkulturelle Woche verlegen. Letzte Woche hatten wir auch Premiere gerade mit dem Stück zum Iran. Und dann ist es meistens so, dass die Gruppe noch öfter spielen will. Ja, was sie am Anfang nicht wollen, aber dann wollen sie es. Und dann gibt es halt noch so ein halbes Jahr ungefähr, wo man immer mal wieder spielt. Und dann ist Pause. Und dann kommt so, hey, können wir nicht mal wieder was Neues machen und so, ja. Also das ist einfach so ein Rhythmus, der da entsteht.
2: Habt ihr dann bestimmte, also so eine bestimmte Richtung an Stücken, die ihr da spielt, oder ist es querbeet einfach was, wo ihr gerade denkt, ach Mensch, das ist toll, das könnten wir mal machen?
1: Meinst du jetzt mit dem Theater für alle?
2: Genau.
1: Also da gibt es ja keine Stücke.
2: Ah.
1: Improvisation.
2: Okay.
1: Und es sind immer Geschichten der Teilnehmenden.
2: Ah.
1: Ob, ja, also zum Beispiel jemand erzählt ein Stück aus seiner Fluchtgeschichte, jemand erzählt, also weißt du, bei uns in dem und dem Land, also Demokratie läuft ganz anders ab, vergiss es, ich mache da mal ein Beispiel, ja, oder jemand sagt, also weißt du, ich habe dieses Gejammer, meine Oma, muss ich jetzt mal sagen, die ist aufgewachsen, ja, unter einer Diktatur. Da wurde nicht gejammert, da wurde gemacht. Ja? Und dann fangen Geschichten an und dann ist es am Anfang erstmal ein Riesenberg, total wirr, ja. Und dann muss man halt versuchen, okay, was ist jetzt der Punkt? Worauf wollen wir hinaus? Und wie können wir, also es hat meistens so einen Collagencharakter, daraus jetzt aus einem Land so ein 10-Minuten-Ding machen. Und dann muss man finden, was verbindet die ganzen Geschichten, ne? So entsteht es eigentlich immer. Also aus den Erzählungen, den Lebenserfahrungen, den Gedanken der Leute.
2: Dass es auch so unglaublich persönlich ist, dann ist es ja auch ein total emotionaler Prozess, das Theaterstück zu entwickeln.
1: Also das ist mitunter sehr persönlich, weil die Geschichten zum Teil sehr persönlich sind und sind ja auch nicht immer so ganz einfach.
2: Mhm.
1: Also wenn ich jetzt zum Beispiel an die Premiere letzte Woche mit dem Iran-Stück denke, das hat der Suche nach Leben, das hat eben ein iranischer Flüchtling geschrieben, der seit 2,5 Jahren hier ist. Also da kann ich mich inhaltlich schier gar nicht mit beschäftigen, weil ich viel zu wenig weiß und gesagt habe, ich will überhaupt nicht, dass du denkst, mach hier Zensur oder sowas, ja. Es gibt nur eine Vorgabe, wir haben ein Zeitfenster von 20 Minuten, ja. Was möchtest du in der Zeit darüber aus deinen Erfahrungen und was möchtest du erzählen? Was ist dir wichtig? Was sollen wir hier in Deutschland hören, was vielleicht sonst hier eben nicht gehört wird?
2: Ja, ich bin gerade, ihr spielt ja nochmal, dann komme ich vorbei. Es ist ja gut, dass die dann irgendwie jetzt dann, nachdem sie einmal aufgeführt haben, dass sie dann nochmal wollen. Dann bin ich das nächste Mal auf jeden Fall dabei. Möchtest du zum Abschluss vielleicht noch erzählen, was dir denn so besonders Spaß in deiner Arbeit macht, was so deine Lieblingsmomente sind, worauf du dich immer freust und woran du immer zurückdenkst, was dir so am meisten Freude daran bereitet?
1: Also, ich spiele total gerne. Ja? Also, ich erarbeite deswegen gerne Stücke. Es macht mir total Spaß, mich mit den Geschichten von Leuten, die sie mir erzählen, oder auch eben, also ob es jetzt Kinder sind oder Erwachsene, die Kinder erzählen ja auch Geschichten, ja, auseinanderzusetzen. Dann finde ich in dieser Arbeit mit den Menschen aus den verschiedenen Kulturkreisen einfach interessant, aus verschiedenen Kulturkreisen Sachen zu hören.
2: Mhm.
1: Ja? Also eben nicht das, was man täglich in der Presse liest und so weiter und so fort. Ja, und es ist jeden Tag das Gleiche und du denkst, boah, ich kann es jetzt echt nicht mehr hören. Ja, sondern so dieses okay, so ist es bei deiner Oma auf dem Dorf. Und wie geht ihr dann jetzt mit den Sanktionen da um? Ja, und plötzlich bricht sich das so runter. Finde ich total spannend, macht mega Spaß. Und das dann in Kunst zu bringen, also wie kann man das jetzt auf die Bühne bringen, dass es andere Leute auch interessiert, ja? Und dann spiele ich natürlich, wie gesagt, ich spiele halt total gerne, also ich stehe mega gerne selber auf der Bühne, ja, macht total Spaß. Und wenn dann da so ein Publikum sitzt und das gut findet, was du machst, dann ist es ja so ein Geben und Nehmen, ja? Schrecklich sind Auftritte, wo man denkt, boah, es interessiert ja kein Arsch hier. Ey. Boah, jetzt bin ich erst an der Stelle, jetzt dauert es noch. Ja. Aber das ist ja, kommt ja selten vor.
2: Mhm.
1: Ja. Gestern zum Beispiel habe ich gespielt, Kinderstück, Alex und die gelbe Maus über Freundschaft in Reutlingen. War natürlich bei dem Mega-Wetter als Familienvorstellung am Sonntagnachmittag nicht so besonders gut besucht, kann man sich ja vorstellen. Ja. Aber wenn dann da 30 oder 40 sitzen und die haben so einen Spaß und hängen dir an den Lippen, ja, und fiebern da mit, dann ist es genial. Also es ist einfach wie ein Fest.
2: Das hört sich unglaublich schön an. Ich glaube, dass vor allem von Kindern da ja dann nochmal so viel mehr oder so die Emotionen noch viel roher sind und noch viel extremer in Anführungszeichen oder viel größer, dass sie sich viel mehr freuen als jetzt vielleicht erwachsene Menschen, dass die es mehr zeigen.
1: Also natürlich in der direkten Reaktion schon, aber es ist ja schon so, dass auch Erwachsene nach der Vorstellung auf einen zukommen und sagen, also, was weiß ich, am Dienstagabend mit dem Iraner, harter Tobak, aber gut umgesetzt, ja, oder da gab es jetzt nicht so viel zu lachen bei dem Stück, ja, und oder bei anderen Sachen, ne, oder nach dem Kinderstück dann die Eltern sagen, also es wäre so schön gewesen, sie hätten sich wie so, wieder so klein gefühlt oder so, ja, also hat man beide Gruppen.
2: Das ist richtig schön. Ja. Nochmal zu eurem neuen Stück, um es nochmal die Informationen alle kurz und knapp zusammenzufassen. Was ist das Stück, kurz um was geht's und wann kann man es angucken? Und wenn man jetzt vielleicht bei der Premiere keine Zeit hat, dann findet man bestimmt auf eurer Website die Termine.
1: Also, das neue Stück, was jetzt rauskommt, heißt Finn Flosse räumt das Meer auf. Und da geht es eigentlich um den Schutz der Ozeane und hat Premiere jetzt am kommenden Sonntag, den 11. Oktober um 16 Uhr im Sudhaus Tübingen und kann natürlich noch öfter geguckt werden. Also zum Beispiel gibt es am Montag, den 12. Oktober, gleich mal morgens hier im Sudhaus um 10 Uhr noch eine Vormittagsvorstellung, weil da kommen ja auch Kindergartengruppen oder Schulklassen, so erste Klasse ist auch noch ein super Publikum, aber es gibt ja auch Familien, die morgens Zeit haben. Das gibt es ja auch manchmal. Ja. Und eine Woche später ist dann in Reutlingen die Premiere, am Sonntag, den 18. Oktober im Theater Tonne um 15 Uhr. Und da gibt es dann auch in den Folgetagen zwei Vormittagsvorstellungen und alle Termine, wo, was wir sonst noch so spielen, weil wir haben ja ein Repertoire von 12 Stücken, findet man alles auf unserer Internetseite unter www.theaterpatati.de.
2: Das hört sich richtig toll an. Ich glaube, dass da einige, vor allem zwischen 12 Stücken, dass sich da auf jeden Fall irgendwas finden lässt.
0: Ja.
2: Okay, dann bedanken wir uns ganz, ganz herzlich für das Interview und dass du dir Zeit genommen hast und so viel über das Theater und eure Arbeit erzählt hast. Und wir verabschieden uns langsam auch aus dem Lokalmagazin. Wir hoffen, die 2 Stunden mit uns haben euch gefallen und ihr habt einiges mitnehmen können. Ihr hört uns wieder am Freitag von 10 bis 12. Das Lokalmagazin, wenn ihr jetzt ein bisschen später eingeschaltet habt, könnt ihr morgen dann auch nochmal, morgen früh zwischen 6 und 8 Uhr anhören. Und genau, dann verabschieden wir uns noch mit dem letzten Song, The Chain von Fleetwood Mac. Ganz viel Spaß!

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0: 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Also. Heute ist nur eine Stunde für die Musik, trotzdem, denn es geht. Und das war die mal acostumada. Das ist eine ganz bekannte, berühmte Titel der brasilianischen Popularmusik. Ja, für Brasilien hat vier Klimazonen und musikalisch, kulturell und alles so unterschiedlich sind. Die große Einigung ist die Liebe vor der brasilianischen Musik. Wir versuchen immer hier den Tag zusammenzufassen, ein bisschen was so heißt brasilianische Musik.

Und wir haben die Musik von Otto aus Nordost Brasilien. Etwas südlich jetzt aus Bahia, der Bundesstaat Bahia, Marina de la Riva.

Jetzt kommt was anderes. Oh, Rapper zusammen mit Maria Ritter. Ja, etwas elektronisch und komme aus Nordostbrasilien mit Oh Rapper.

0: 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Música brasileira. Ja, das geht jetzt langsam Richtung Samba-Musik mit einer Ikone. Sie war sogar hier bei uns vor fast 20 Jahre Dona Ivone Lara. Zusammen mit Caetano Veloso.
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Ja, wir haben noch 3 Minuten. Machen wir noch ein bisschen was. Nee. Eine besondere Pablo Vita mit dem Titel Body Type. Amigo. Até a próxima. 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

Hallo und willkommen bei der Wüstenwelle, dem einzigen freien Radio für Tübingen, Reutlingen und Umgebung. 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Die kommende Stunde ist ein offener Sendeplatz mit mir, Mascha, und die Stunde heißt Heavy Hour. Ab jetzt gibt es hier eine Stunde lang Musik mit einem gewissen Düsteranteil.

0: Die Heavy Hour hier im Radio Wüstewelle. An manchen Tagen ist fröhliche oder aufputschende Musik gar nicht mal so das Richtige. Manchmal ist die Stimmung einfach düster und dann ist das eben so. Dann fühlt es sich irgendwie auch passender an, sich mal in diese Stimmung hineinzubegeben. Oder vielleicht hört ihr solche Musik, die ich jetzt düster nenne, auch an fröhlichen Tagen und legt euch gar nicht so rein in diese gefühlte Dunkelheit. Weiß nicht, wie das bei euch ist, aber diese Stunde Heavy Hour habe ich so konzipiert, um sich in dieses Moor reinzulegen. Keine Moormaske, kein fröhliches Baden, sondern einfach ab in den Schlamm und eine Stunde drin liegen bleiben. Genießt es auf eure Weise.
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Was hier eben gelaufen ist, war zuerst Desolated mit A New Realm of Misery vom gleichnamigen Album. Das Intro davor habe ich einfach mit dazu genommen. Danach kam Hirscheffekt dran mit dem Song Agera vom Album Collapse. Beide Bands sind mir sehr ans Herz gewachsen und beide haben auch sehr schöne, sehr kunstvolle Plattencover für ihre Alben. Wir gehen mal in eine etwas andere musikalische Richtung. Hier ist Lil Peep.

Über Lil Peep und seinen Eindruck auf die Musik- und Modeszene könnte ich eine ganze Weile reden, auch wenn ich noch nicht wirklich in seine Musik eingehört habe. Ich fühle mich irgendwie inspiriert von dieser neuen Emo-Richtung, sage ich mal. Ich habe nämlich den Eindruck, dass sein Erfolg auf dieser gefühligen, traurigen, irgendwie auch fatalistischen Weltsicht beruht. Lil Peep-Fans, ich assoziiere hier nur, wie gesagt, ich kenne seine Musik kaum. Ich persönlich bin zwar unverbesserliche Optimistin, aber ein Jahr Pandemie hat sogar mich irgendwie erkennen lassen, dass es so manche dunkle Seiten gibt, sowohl in der Welt und auch in mir selbst. Und dass diese dunkle Seite in mir selbst zum Beispiel eben auch gar nicht unbedingt beiseite geschoben werden muss, immer. Daher auch diese Sendung. Wie gesagt, wollte ich mich gefühlsmäßig in das Moor legen, das von dieser Musik hier evoziert wird. Jedenfalls möchte ich hiermit anerkennen, dass Lil Peep, egal wie albern er manchmal doch wirkt, mit seinen Gesichtstattoos und seinem Bandstruck, er hat doch irgendwie emotional einen zentralen Punkt getroffen mit seiner Musik. Und besonders während einer Pandemie, wo alle isoliert sind und sich einsam fühlen, kann es vielleicht heilsam sein, diese Emo-Seite, nenne ich sie jetzt einfach mal, auszuleben. Vielleicht auf eine Weise, die Spaß macht, also mit eben dieser Musik oder indem man sich die Haare färbt oder was auch immer einem einfällt. Damit kann man ja ein bisschen spielen auch. Irgendwie passt das ja auch in so einer Ausnahmezeit wie der Pandemie. Die kann man ja eigentlich schon fast als Dystopie bezeichnen. Es passt ja irgendwie, dass man sich dann eben entsprechend so kleidet, als würde man auch in einer Dystopie leben. Also wenn nicht in einer Pandemie, wann dann? Vielleicht erzähle ich hier was ganz Offensichtliches, vielleicht könnt ihr damit gar nichts anfangen. Das macht alles nichts. Hier geht's endlich weiter mit der nächsten Musik.

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Faithless mit Insomnia in der Wüstenwelle. Ein absoluter Klassiker. Und zwar nicht im sogenannten Radio-Edit, sondern komplett alle 8, fast 9 Minuten, um den Aufbau so richtig auszukosten, denn der ist wichtig für den Song, finde ich. Ich würde es am liebsten direkt nochmal spielen. Aber wir gehen weiter in die technische Richtung. Und zwar mit Klanglos und Nothing Can Save You Except Darkness. Da ist ein Wortspiel drin. 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

Die Heavy Hour auf der Wüstenwelle mit mir, Mascha, geht ihrem Ende zu. Das war es schon fast mit dem heutigen offenen Sendeplatz. Ich hoffe, ihr habt die Musik ebenso genossen wie ich, euch ein bisschen emo gefühlt. Nach der nächsten Musik können wir uns dann aus dem Moor erheben, in dem wir jetzt eine Stunde lagen, und spülen uns ab mit der folgenden Sendung in der nächsten Stunde. Ich muss auch anmerken, ich weiß, dass so ein Moorgefühl, wie ich es jetzt immer flapsig nenne, für viele Menschen ja mehr ist, als kurz in eine Stimmung einzutauchen und danach wieder gut drauf zu sein, so als wäre nichts. Damit meine ich jetzt die HörerInnen, die mit mentalen Krankheiten zu kämpfen haben. Ich sehe euch. Und ich hoffe jedenfalls, dass ihr euch im Allgemeinen gut genug fühlt, sodass ihr jetzt nicht im Moor liegen bleibt, quasi. Genau. Das war's mit meiner Sendung bald. Tobt euch aus, lasst eure Gefühle raus, experimentiert ein bisschen, probiert Neues aus. Das sind jedenfalls meine Abschiedsworte an euch. Vielen Dank fürs Zuhören. Das war die Heavy Hour in der Wüstenwelle, dem einzigen freien Radio für Tübingen-Reutlingen und Umgebung auf UKW 96,6, Kabel 97,45 und auch immer online auf wüste-welle.de. Macht es gut und zum Abschluss gibt es nochmal richtig eins auf die Ohren. Wiederhören!

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1: Wie weiß ich nicht, oder? Ja, klar, du warst gut. Ja, Mensch, es war halt ein Lappfick. Na, auf jeden Fall, du liegst mir ein Mengechick. Ja, auf Zeit, es nehmen die Rüstsäger aus, na.

Das war es auch schon wieder fast hier mit dem Subsound Mixtape der vierten Ausgabe dieser Reihe. Wie schnell doch die Zeit vergeht. Vielen Dank fürs Zuhören, sagt Gernot Rotha, der die Musikzusammenstellung besorgt hat und am Mikrofon für euch war. Die Playlist dieser Sendung gibt es wie immer abrufbar unter www.wueste-welle.de. Sorry. Wenn ihr diese Songs nochmal genauer unter die Lupe nehmen wollt. Ja. Viel Spaß noch mit dem weiteren Programm der Wüstenwelle, eurem freien Radio für Tübingen, Reutlingen und Umgebung. Und ich sag ciao, bis zum nächsten Mal. Good morning.

0: eine gesicherte Finanzierung. Und wenn ich ein sicherer Hafen sein will als Kommune, muss ich auch alle Anstrengungen machen und die auch umsetzen, dass Beratungsstellen gut finanziert werden und gute Beratungsarbeit machen können, zum Beispiel wie Plan B, das Asylzentrum und andere NGOs, die hier vor Ort wirklich tolle und professionelle Arbeit machen und gerade auch bedroht sind, vor allem Plan B in der Existenz. Vielleicht noch ein Satz zu Safe Spaces. Das queere Zentrum, ich bleibe jetzt ganz konkret auch in kommunalpolitischen Zuwendungen. Das ist ein Safe Space für Queer Refugees und ermöglicht Menschen, dahin zu gehen und vorteilsfrei einen Aufenthaltsraum zu haben, der nichts kostet. Und die sind gerade auch in der Existenz, in der Finanzierung bedroht. Und Menschen, die hier ankommen, brauchen Begleitung und Unterstützung. Und sie brauchen aber Menschen, die ihnen glauben und eine Stadt, wo sie nicht nur leere Versprechungen haben, sondern wo aktiv was getan wird, um sie zu unterstützen. Ein Ausländeramt oder die Ausländerbehörde, die städtische, kann durchaus die Duldungen, die oft nur 3 Monate dauern, auf 2 Jahre ausstellen, wenn die Person arbeitet, sogenannt unauffällig war. Und kann damit den Menschen das Leben erleichtern, dass sie nicht permanent Anträge auf Weitergewährung ihrer Duldung stellen müssen. Gleichzeitig würde das der Ausländerbehörde die Arbeit erleichtern, weil sie weniger Aufwand hätten und sich um die wirklich vielleicht herausfordernden Fälle kümmern könnten. Das ist nur ein konkretes Beispiel, um ganz konkret zu werden. Vorher wurde die Bezahlkarte genannt. Die Bezahlkarte finde ich eine Entwürdigung von Menschen, die hier ankommen. Und es bedeutet eine 2- oder 3-Klassengesellschaft. Der Oberbürgermeister von Hannover hat sich dagegen gewehrt und die haben keine Bezahlkarte. Ich kann nur abschließend sagen, dann würde ich gern wieder vielleicht an Ruben übergeben oder an eine Mitsitzende hier. Wir brauchen eine EC-Karte und keine Bezahlkarte für alle Menschen, die in der Stadt leben.
1: Robin, du bist zuständig im Asylzentrum für die Ehrenamtskoordination. Wie läuft denn die Beratung von Menschen, die hier ankommen, ab? Wird vieles auch an Ehrenamtliche abgewälzt? Und was sind vielleicht Vorteile oder Nachteile, die du darin siehst?
2: Also die Beratung selber, die findet nach wie vor eigentlich von Sozialpädagoginnen oder Ähnlichen statt und wird nicht so an Ehrenamtliche weitergegeben, weil das einfach so komplex ist. Aber so vielleicht niedrigschwellige Beratung und Unterstützung wird schon weitergegeben, wenn natürlich die Beratungskapazitäten begrenzt sind, wenn auch immer wieder gekürzt wird und dann natürlich teilweise auch es schwerer ist, professionelle Leute, zum Beispiel auch Juristen, Juristinnen zu finden, wenn da so viel Unsicherheit da ist, auch in der Arbeitssituation, befristete Verträge und so weiter. Und es wird schon viel gefördert, dass auch in Ehrenamt vermittelt wird, dass viel mehr kostenlose Arbeit dann irgendwie stattfindet. Und das ist auf jeden Fall in der Hinsicht gut, dass halt mehr Leute vielleicht auch Teil sind oder Teil werden von geflüchteten Lebensrealitäten. Und gleichzeitig, klar, ist es auch ein Zeichen irgendwie, dass das führt meistens auch zu mehr Kürzungen, wenn mehr an Ehrenamt ausgelagert wird. Also man befindet sich in einem Dilemma. Ich fühle das Dilemma selber auch in meiner Arbeit. Klar wünsche ich mir, dass viel professionell erledigt wird, aber ich bin dafür eben zuständig, dass Ehrenamtliche sich einbringen. Und da gibt es in Tübingen wirklich ganz viele Menschen. Danke an alle, die irgendwie ehrenamtlich arbeiten oder die sich auch beim Asylzentrum ehrenamtlich engagieren. Viele unterstützen beim Deutschlernen zum Beispiel, weil das ja auch ein Riesendruck ist, so schnell eine Sprache lernen zu müssen, um Arbeit finden zu müssen. Wenn man den Kurs nicht besteht, dann steht man vor einem Problem, weil man den nicht nochmal finanziert bekommt. Es ist schwer, Plätze zu bekommen. Viele erzählen, sie finden keinen B2-Kurs zum Beispiel. Gleichzeitig sehe ich aber auch, dass es irgendwie sinnvoll ist, Ehrenamtliche und geflüchtete Menschen zusammenzubringen, auch um die Lebensrealitäten zu teilen, weil auch wenn Tübingen eine linkere Stadt ist oder alternative Stadt ist, sind doch viele Räume exklusiv und das merkt man an der Sprache, an der Werbung für Veranstaltungen. Wo wird die Werbung aufgehangen? Bei uns im Asylzentrum wird selten Werbung aufgehangen von Wohnprojekten zum Beispiel. Warum? Und so kann man auch schon schaffen, dass die Leute in Kontakt kommen und dass die Leute auch in alternative Räume, die oft günstiger sind, eingeladen werden, um Leute kennenzulernen, die dann einem vielleicht auch helfen, über Vitamin B an eine Wohnung zu kommen, weil so läuft es meistens. Oder auch so Job finden oder so kann auch erleichtert werden.
1: Du hast mehrere wichtige Themen angesprochen. Ruben, du hast gezuckt bei der Wahrnehmung, dass Tübingen eine inklusivere, linkere Stadt ist. Könntest du da konkret Beispiele geben, inwiefern du auch das Gefühl hast, zum Beispiel, dass Tübingen da noch Fortschrittsbedarf hat?
3: No offense natürlich an alternative Zentren, das war es gar nicht. Ich dachte nur spontan sofort an die Entscheidungsträger und Entscheidungsträgerinnen und Gita hat es angesprochen, die Ausländerbehörde. Das ist schon alles sehr eher streng, was ausgelegt und dargelegt wird. Da sehe ich auch da wiederum im Vorgespräch mit Gita, die Idee des sicheren Hafens wäre ja eine Haltungsgeschichte, hat sie vorhin gesagt. So in dem Institutionellen und in dem Strukturellen, was sich Deutschland vorstellt, was Integration wäre und was die Leute mitbringen müssten, nehme ich das sehr, sehr konservativ und streng wahr. Ein plastisches Beispiel vielleicht, für viele Aufenthaltstitel und auch in der Einbürgerung muss man ja die FDGO unterzeichnen, die freiheitlich-demokratische Grundordnung. Das muss ja auch jeder Beamter, jede Beamtin machen, jeder Richter, wenn er diese oder Richterin, wenn er oder sie diese Stelle annehmen. Aber für die Genannten ist es eine Unterschrift. Für migrantische Menschen ist es immer eine Prüfung. Diese Prüfungen werden immer härter. Also ich habe vor kurzem gehört, bei der Einbürgerung ist es schon ein Interview von einer Stunde. Und da werden die Bundeskanzlerinnen und Bundeskanzler alle abgefragt. Für einen Aufenthaltstitel in der Ausländerbehörde nach § 25b sind es immer noch 7 Fragen, die gestellt werden. Und da sind wir so ein bisschen bei der Bürokratie und einer Arbeitsbeschaffungsmaßnahme vielleicht, wer profitiert denn davon? Und da würde ich mir mehr alternative Präsenz, die Robin angesprochen hat, wünschen, die sehe ich dann eben bei den Entscheidungsträgerinnen nicht, diese Haltung. Deshalb habe ich so verdutzt geguckt.
1: Einen anderen Aspekt, den du genannt hast, Robin, auf den ich gerne eingehen würde, ist die Wahrnehmung und die Kontaktbereiche in der Stadt zwischen Menschen mit Fluchterfahrung und Menschen, die hier geboren oder aufgewachsen sind. Gibt es da Kontaktbereiche? Wie nehmt ihr das wahr, wenn man sich zum Beispiel nicht ehrenamtlich in dem Bereich engagieren? Ich nehme wahr, dass die Unterkünfte immer eher am Rand der Stadt sind. Könnt ihr dazu was sagen?
2: Vielleicht ganz kurz. Also das ist auf jeden Fall ein Thema, dass viele auch Anschlussunterbringungen dann irgendwie im ländlichen Raum sind. Und da ist es dann schon viel schwieriger. Also ich glaube, auch diese Ehrenamtsarbeit läuft dann in Tübingen ganz, ganz gut mal eine Zeit lang. Aber im ländlichen Raum ist es, glaube ich, ganz schwierig, also was ich da gehört habe. Und deswegen ist es auch damit vielleicht nicht, noch nicht getan. Also man sollte vielleicht doch noch mehr aufbauen oder dann auch aus den Städten raus was aufbauen, damit man die Leute irgendwie abholen kann, damit man auch vor Ort sein kann in Dörfern, dass es irgendwie eine Präsenz gibt, dass die Leute zumindest wissen, wo sie hingehen können, wenn sie in einem Dorf sind, wo es keine Angebote gibt. Also ich glaube, da müssen wir wirklich noch besser werden. Und vielleicht können die...

0: Kann ich mal sagen, ich lade euch zum Essen ein, wir kochen gemeinsam, ihr kommt mal zu uns und umgekehrt, ja. Also es fehlen einfach Strukturen, die es möglich machen, dass man sich trifft miteinander. Und Kochen, auch wenn es so ein bisschen der Klassiker ist, ist was ganz Wichtiges. Also auch schon die Planung der Unterkunft ist so, dass es gar nicht möglich ist, A, eine Tagesstruktur zu haben und B, und das finde ich auch das Allerwichtigste, als sowas wie ein Heimatgefühl zu haben und zu sagen, ich koche das Essen, das ich möchte. Das ist auch eine Entwürdigung, damit die Menschen das Essen bekommen, die da leben, das ihnen halt praktisch über einen Caterer zugewiesen wird, sozusagen. Ja, das ist das eine. Und ich glaube, ja. Und es fehlt nach wie vor an sogenannten dritten Räumen. Also Räumen, das hast du ja schon vorher erwähnt. Wo Menschen sich treffen können, wo sie auch ohne Anlass miteinander umgehen, sich kennenlernen können. Ein Raum wäre zum Beispiel die Stadtbücherei, die machen da gerade auch viel. Das finde ich ein ganz schönes Beispiel auch, ja, wo Menschen auch lernen können, Lernorte haben. Aber auch da fehlt es Geld, um das noch weiter auszubauen.
1: Vielen Dank. Wir haben auch über Orte, an denen wir uns aufhalten können oder nicht so gut aufhalten können, mit Mädchen vom Mädchentreff gesprochen und die bitte ich jetzt auf die Bühne.
2: Und
1: Genau, also Teil des Projektes war, mit unterschiedlichen Jugendgruppen zu arbeiten. Davon war auch eine Gruppe des Mädchentreff. Und wir hatten dort unterschiedliche Aktionen, wo wir unterschiedliche Bereiche der Stadt besichtigt haben, dazu Beiträge gemacht haben. Und ich möchte mit euch anfangen mit einem Satz von Bashir, den er vorhin hatte. Und zwar, er hat erzählt, es ist schwierig mit ihm, mit seiner Familie hier anzukommen und es braucht eine Wohnung, es braucht eine Arbeit. Und ihr seid ja quasi die Kinder von Menschen, die hierher gekommen sind. Ihr seid die Familie von Menschen, die hierher gereist sind und ihr seid schon seit 11 Jahren hier. Wie war für euch das Ankommen in Tübingen?
3: Also wir sind seit 12 Jahren in Tübingen. Wir sind mit sehr vielen Problemen gekommen und sehr vielen Herausforderungen. Wir konnten kein Deutsch, kannten niemanden. Und das war halt am Anfang sehr schwer, aber wir hatten auch sehr viele Leute, die uns geholfen haben. Aber so von sozialen Einrichtungen wie zum Beispiel der Mädchentreff und auch ein paar andere. Aber so von, also in der Schule war schon schwer. Also jetzt meine gesamte Schulzeit bis jetzt war schon sehr schwer, weil man da nicht so richtig reingekommen ist. Auch nach 11 Jahren jetzt Schule bin ich immer noch nicht richtig drin. Tübingen wird als die grüne und linke Stadt bezeichnet, aber nur, wenn man halt nicht vom Rassismus betroffen ist. Also sobald man jetzt ich, also als Ausländerin mit Kopftuch unterwegs bin, fühle ich mich nicht sicher und ich habe nicht das Gefühl, dass so Tübingen mich jetzt nach 12 Jahren akzeptiert hat. Also es passieren sehr viele Dinge, die eigentlich nicht normal sind in Tübingen, aber die bekommt man halt wirklich nur mit, wenn man selber betroffen ist. Also ich als Minderjährige wurde sehr oft auf die Straße geschubst, angespuckt, angegriffen, angeschrien und immer haben Leute zugesehen und nie was gemacht. Das hat mich halt sehr oft erschrocken, weil wenn ich jemanden sehe, der Hilfe braucht, dann helfe ich. Also ich weiß nicht, es ist einfach meine Art, jemandem zu helfen, aber ich bin immer wieder überrascht, wie Menschen einfach zusehen und auch zusehen, dass es halt nicht so eine erwachsene Person ist, sondern einfach jemand Minderjähriges wird gerade irgendwie angegriffen. Ja, und die helfen einfach nicht. Und ich denke, also ich bin immer noch nicht angekommen.
1: Es gibt viele Räume auch, das war ein Thema, was wir hatten in dem Projekt, an dem ihr euch auch räumlich nicht sicher fühlt, die Angsträume sind. Gibt es aber, also das waren zum Beispiel Orte, die sehr dunkel sind in Tübingen oder wo sehr viele betrunkene Menschen rumlaufen. Die haben wir gesammelt, aber gibt es auch Orte in Tübingen, wo du das Gefühl hast, du bist sicher? Und du wirst gehört und ernst genommen und unterstützt, wenn dir zum Beispiel diskriminierendes Verhalten widerfährt.
3: Also der Mädchentreff,

0: Treff ist für mich ein Ort, an dem ich mich sehr sicher fühle. Ich bin da, seitdem ich in Tübingen bin, im Mädchentreff. Ich werde dort sehr unterstützt. Ich erzähl denen immer, wie, also welche Situationen ich so, also von Rassismus erlebe, und die versuchen mir zu erklären, dass nicht ich das Problem bin, sondern einfach dieser kranke Menschenverstand ist. Und also die helfen mir schon, wenn ich Hilfe brauche. Und ja, also das ist für mich so ein Sicherheitsort, so ein Rückzugsort.
1: Und wie wichtig ist für euch zum Ankommen, selber das Wort zu ergreifen, sich zu zeigen, vielleicht auch diese Rassismuserfahrungen zu erzählen und in die Welt zu tragen? Also zu erzählen, wie du auf der Straße angegriffen wurdest an Projekten wie zum Beispiel, ihr habt jetzt Texte veröffentlicht über eure Flucht, die jetzt im Hölderlin-Turm zu lesen sind. Glückwunsch dazu.
0: Danke.
1: Wie wichtig ist es für euch, dass eben so Texte von euch, oder wir haben auf der Webseite vom City-Projekt einen Kurzfilm von euch über Rassismus an der Schule veröffentlicht. Wie wichtig ist es für euch, da sichtbar zu sein und das Wort zu ergreifen und nicht stumm zu bleiben bei solchen Themen?
2: Ich finde es wichtig, darüber zu sprechen, weil viele trauen sich noch nicht darüber zu sprechen oder sind noch nicht bereit, darüber zu reden. Aber ich habe irgendwo auch so das Wort und kann dann offen darüber reden.
0: Also ich finde es auch sehr wichtig, weil irgendwo sind sehr viele Menschen davon betroffen. Aber so, also anfangs habe ich nie darüber geredet, weil ich dachte, nicht so viele Leute wären betroffen und es würden nicht so viele Leute verstehen. Aber irgendwann habe ich irgendwann habe ich darüber an, also angefangen, darüber mit anderen Leuten zu reden. Und dann habe ich erfahren, dass es halt mehrere Leute sind, die davon betroffen sind. Und jetzt ist es mir wichtig, darüber zu reden, um zu zeigen, dass es halt sehr viele betrifft.
1: Und es ist ja auch wichtig, dass Deutsche verstehen, was für eine Lebensrealität ihr habt, damit sie euch vielleicht besser unterstützen auf der Straße. Oder was ist deine Motivation quasi, wenn nicht nur Betroffene das hören, sondern auch Menschen, die hier leben, die vielleicht selber auch rassistisch sind? Was wünschst du dir von denen, wenn sie zum Beispiel deine Texte lesen oder euer Video anschauen?
0: Also was ich mir wünsche ist, also ich bin ehrlich, ich wünsche mir jetzt also kein Mitleid. Ich will nicht, dass man mich bemitleidet. Ich will einfach nur, dass ich, also ich will wissen, also ich will denen zeigen, ich habe genug Probleme im Leben und ich brauche nicht zusätzliche, indem sie mich irgendwie auf rassistische Art angreifen. Also mir würde es einfach helfen, wenn man mich dann einfach, wenn man mich nicht akzeptieren kann, einfach in Ruhe lässt.
1: Ihr seid alle drei in den Jugendgemeinderat gewählt worden. Auch Glückwunsch dazu. Ist euch das wichtig, eine Stadt mitzugestalten und mitentscheiden zu dürfen? Und habt ihr das Gefühl, im Jugendgemeinderat das machen zu können?
2: Mir war das wichtig, da mitzumachen, weil ich irgendwo ja auch zu Tübingen gehöre und irgendwo ja auch das Stadtbild bin. Und ja, das war mir wichtig, auf jeden Fall da mitzumachen. Und man fühlt sich auf jeden Fall im Jugendgemeinderat wohl, weil sie dich direkt mit einschließen und dir versuchen auch Input zu geben, um was es überhaupt geht. Weil am Anfang habe ich mich sehr, sehr lost gefühlt, weil ich nicht wusste, was man da macht, was es überhaupt ist. So, ich habe nur gehört, okay, Jugendgemeinderat, man hat ein bisschen Rederechte. Ich war so, okay, komm, ich mache mit. Weil ich habe es als Chance gesehen, über Sachen zu reden, die viele in meinem Alter vielleicht nicht sagen würden. Ja, und man fühlt sich auf jeden Fall wohl.
1: Und fühlt ihr euch ernst genommen und habt ihr das Gefühl, dass Themen, die im Jugendgemeinderat besprochen werden, auch wirklich politisch umgesetzt werden?
3: Also ja, schon.
0: Also ja, schon. Also sie hören uns zu und gehen auf unsere Bedürfnisse ein. Also wenn wir jetzt eine Idee haben, die wir jetzt umsetzen wollen, tun uns sowohl die anderen Mitglieder vom Jugendgemeinderat, aber auch unsere Leitung hilft uns auch. Und also, wir fühlen uns schon sehr zugehört, also uns wird schon sehr viel zugehört und ich habe schon das Gefühl, dass ich was mitgestalten kann.
1: Wo gibt es da aber auch noch Verbesserungsbedarf? Also ihr seid ja quasi die Jugend von Tübingen. Habt ihr das Gefühl, auch als Jugendliche so wahrgenommen zu werden und quasi, dass die Jugend auch ein Recht hat, die Stadt mitzugestalten? Oder ist es eher so ein Repräsentationsding von, ah, es ist schick, einen Jugendgemeinderat zu haben, aber am Ende entscheiden doch wir, was hier passiert.
0: Also meinst du, dass wir, ob wir was umgestaltet haben? Ja. Also Beispiel, in den Tübussen gibt es Internet. Also jetzt nicht das beste Internet, aber das war der Jugendgemeinderat, der sich dafür eingesetzt hat. Bei den Köppler-Gymnasium gibt es so Sitzmöglichkeiten, oder ich bin mir nicht sicher, ob die schon gebaut wurden oder gerade dabei sind, gebaut zu werden. Aber dafür hat sich auch der Jugendgemeinderat eingesetzt. Es gibt schon sehr viele Projekte, an denen wir gerade arbeiten und Anträge stellen.
1: Und jetzt noch eine letzte Frage, und zwar, was wünscht ihr euch von Deutschland oder von Tübingen, von den Menschen, die hier leben, aber auch von Gemeinderat oder Menschen, die entscheiden können, um die Stadt besser zu machen für Menschen wie ihr?
2: Uns einen Raum geben, um über Sachen zu reden, die zum Beispiel andere Jugendliche nicht betreffen, und auch Orte, also so einfach da zu sein, auch mit so anderen Menschen, um sich so wie nennt man das?
1: Sich auszutauschen?
2: Ja.
3: Also ich wünsche mir auch einen Raum dafür. Sorry, ich bin krank. Auch so gehört zu werden. Also es gibt schon Mädchentreff, da rede ich sehr viel darüber. Und ich finde es halt auch gut, aber es gibt halt nicht so viele Plätze. Also nicht das Mädchentreff, aber es gibt nicht so verschiedene Plätze. Es gibt ja nur den Mädchentreff, wo wir hingehen. Aber es gibt natürlich auch andere. Was ich mir wünsche, ist, dass sie nicht so schnell verurteilen. Also manche Deutsche, würde ich jetzt mal sagen, denken, ich bin hier nur aus Spaß oder weil Lust und Laune. Aber es ist halt eigentlich nicht so und so. Es ist halt Akzeptanz, würde ich jetzt mal so sagen.
1: Willkommen zurück hier live bei Can the City Speak? Haben Geflüchtete ein Recht auf Stadt? Das ist die Frage, die wir uns heute stellen. Und bei einem Recht auf Stadt, wie wir gehört haben, spielt auch Rassismus in der Stadt eine Rolle. Wenn man Rassismus erlebt, führt es dazu, dass man sich nicht gesehen und nicht gewollt fühlt in der Stadt. Anita, du hast Rassismus in deinem Alltag erfahren. Kannst du uns berichten, wie das für dich war?
4: Rassismus.
5: Was Rassismus anbelangt?
4: Je vais dire que j'en ai déjà subi.
5: Ich habe es leider schon erlebt.
4: Ma première fois d'avoir subi le racisme.
5: Das erste Mal.
4: C'était, j'allais quelque part où je ne connaissais pas
5: trop. Ich ging irgendwo, wo ich nicht genau wusste, wo ich bin.
4: Les rues, je ne connais pas trop. Le jour là aussi il pleuvait un peu.
5: An diesem Tag hat es geregnet ein bisschen.
4: Donc j'arrive quelque part où
5: ich komme da an.
4: Il y a l'arrêt de bus.
5: Wo es eine Bushaltestelle gab.
4: J'ai vu des gens assises.
5: Ich habe Leute gesehen, die da saßen.
4: Je me suis approché d'eux.
5: Bin zu denen gekommen.
4: Ja, je les ai salués.
5: Ich habe sie gegrüßt.
4: Et je les ai montré l'adresse là où je vais.
5: Und ich habe denen die Adresse gezeigt, die ich gesucht habe.
4: D'abord, quand je me suis approché d'eux,
5: als ich zu denen näher gekommen,
4: chacun pousse. Chacun se
5: regarde. Die haben sich ein bisschen so selber komisch angeschaut und ein bisschen so so.
4: Et quand je montre, ils disent, ils ne connaissent rien.
5: Und als ich gezeigt, die Adresse gezeigt, die haben die gesagt, nee, ich kenne nichts hier.
4: Et je dis pardon que Je sais qu'il ne comprend pas français.
5: Insistiert,
4: même.
5: Aber ich weiß, dass sie kein Französisch verstehen, aber.
4: Mais je lui montre l'adresse sur le papier.
5: Aber ich sage nochmal die Adresse auf dem Papier.
4: Il dit, ne veulent pas et puis.
5: Und
4: ils sont levés,
5: ils
4: sont
5: partis. Ich habe mit der Hand gezeigt, dass sie nichts wollen und die sind aufgestanden und weggegangen.
4: Et je suis parti.
5: Und ich bin auch gegangen.
4: Mais pardon, j'avais tellement mal.
5: Aber mir tat so weh, als ich ging.
4: Je suis humain comme eux. Et je ne connaissais pas trop, mais ils se tenaient au nombre de 4 personnes.
5: Aber die waren zu viert.
4: Ils sont partis.
5: Und die sind weggegangen.
4: Et je suis parti aussi.
5: Ich auch.
4: Encore un peu devant.
5: Und auch ein bisschen.
4: En allant, j'ai trouvé des gens encore devant.
5: Und ich fand auch weit andere Leute da vor mir.
4: Je me suis approché d'eux.
5: Und
4: le
5: normal
4: même
5: bin
4: jour.
5: Ich also, am selben Tag also zu denen gegangen.
4: Et je les ai encore approchés. Je
5: und
4: les ai salués.
5: Gleiche Prozedur. Ich habe sie gegrüßt.
4: Et quand ils ont su que je ne comprenais pas
5: und
4: l'allemand,
5: als sie festgestellt haben, dass ich kein Deutsch verstehe,
4: ils me dépassent.
5: Sind sie an mir vorbeigegangen und weggegangen.
4: Et là où je devais aller le matin, là.
5: Und da, wo ich hingehen musste, an dieser Adresse.
4: Je me suis tellement perdu.
5: Ich habe mich so verlaufen.
4: Et je suis sensible, je pleurais en chemin.
5: Und ich habe einfach, je also pleurais. Ich bin empfindlich, aber ich weinte auf dem Weg.
4: Et le jour là, là où j'allais même, quand je suis finalement arrivé
5: als
4: là-bas,
5: ich endlich da ankam, wo ich wollte,
4: quand je parlais à la personne,
5: als ich mit der Person gesprochen habe,
4: la personne me dit, comme je ne comprends pas l'allemand, il ne peut pas me recevoir, je vais dire tout ce que
5: Person
4: j'en ai à dire.
5: Sagt, also ich kann kein Deutsch, du kannst kein Deutsch, von daher, ich kann dich nicht da empfangen.
4: Et le jour là aussi, je n'avais pas la connexion pour faire la
5: und
4: traduction.
5: Ich hatte kein Netz, Google Translator anzumachen.
4: J'étais seul.
5: Ich war alleine.
4: Et je me suis fait pitié.
5: Und ich hatte Mitleid mit mir selbst.
4: Et je suis rentré le jour là.
5: Und ich bin nach Hause gegangen.
4: Il pleuvait aussi.
5: Und es regnete.
4: Et je suis rentré en pleurant.
5: Und ich bin auch weinend nach Hause gegangen.
4: Deuxième fois.
5: Das zweite Mal.
4: Le racisme, c'est envers un conducteur de bus.
5: Das war mit einem Busfahrer.
4: Je suis rentré dans le bus. Je ne connaissais pas trop là où je vais.
5: Ich wusste nicht genau, wo ich hin wollte. Also,
4: j'ai
5: ich bin die Strecke zum ersten Mal gefahren.
4: Quand même.
5: Aber ich bin trotzdem in den Bus eingestiegen.
4: Et je lui parle, je lui ai demandé premièrement s'il comprend français.
5: Ich habe ihn erstmal gefragt, ob er Französisch kann. Er hat gesagt, nein.
4: Tout ce que j'essaie de lui montrer, il n'a pas le droit de
5: regarder. Alles, was ich versucht habe zu zeigen, da hat immer nein.
4: Il a dit, si je veux sortir, je peux sortir.
5: Aber wenn ich raus aus dem Bus will, dann darf ich das gerne.
4: Et la façon dont il m'a regardé au retour.
5: Die, wie er mich angeschaut hat.
4: Et je suis sorti.
5: Und ich bin aus dem Bus rausgestiegen.
4: J'avais tellement mal.
5: Mir tat so weh.
4: Et vous ne pouvez pas croire, ce soir même.
5: Jetzt auch heute Abend.
4: Quand je suis arrivée avant de prendre le bus.
5: Bevor ich in Tübingen mit dem Bus hierher gekommen bin.
4: J'étais assise. Il y a la place chez moi. Quelqu'un devrait asseoir parce qu'il y avait pas la il y avait une place chez moi mais il y a pas la place dans le bus.
5: Und es gab keine Platz in dem Bus.
4: Mais quand je suis assise là-bas, je suis de teint noir. Tout me dépassait. Il y a des gens qui sont debout. Ils n'avaient même pas souhaité s'asseoir devant moi.
5: Und es gibt auch viele Leute, die sich nicht getraut haben, da vor mir zu sitzen. Und die gingen weiter und die wollten mich nicht vor mir sitzen.
4: Für mich ist es Rassismus. Je mens? Je me trompe? C'est du racisme.
5: Irre ich mich? Ist es Rassismus?
4: Ça nous rend mal.
5: Das macht mich krank. Das macht mich. Ich fühle mich schlecht.
4: Le racisme.
5: Rassismus.
4: Ce n'est pas bon.
5: Ist nicht gut.
4: Merci.
5: Danke.
1: Also wir haben gerade gehört, dass Alltagsrassismus krank macht, aber Rassismus ist nicht nur im Alltag zu spüren, sondern auch auf politischer Ebene, zum Beispiel auch die GEAS-Reformen, die das ganze Asylsystem prägen, basiert auf Rassismus. Wie erlebt ihr den Rassismus der Strukturen in eurer alltäglichen Arbeit? Ruben, magst du anfangen?
6: Also ich habe schon zahlreiche Klientinnen und Klientinnen, die tagtäglich davon berichten. Sei es auf der Arbeit oder in Schulen. Ich kenne Altenpflegehelfer und Helferinnen, die wüst beschimpft werden während ihrer Arbeit. Ich kenne Heizungstechniker, die nicht zur Wartung in Häuser reingelassen werden, weil sie nicht in dieses verengte Bild eines Klienten reinpassen. Eigentlich wird uns in der Beratung tagtäglich von Rassismuserfahrungen, wie du sie ja auch geschildert hast, berichtet. Und das betrifft nicht nur schwarze Menschen, das betrifft muslimische Menschen, das betrifft Menschen, die... Ja, das ist so wie diese Stadtbilddebatte wahrscheinlich einfach, die vermeintlich hier nicht in diese Gesellschaft reinpassen sollten. Und es ist so nach dieser falsch geäußerten Äußerung über das Stadtbild, die bundesweit ja hochgelaufen ist. Ich glaube, was Rassismus angeht, ist Deutschland eins der... Es gab eine INRA-Studie aus dem Institut aus Wien, wo institutioneller Rassismus auch kontrolliert wurde. Da ist Deutschland einfach Schlusslicht, weil tagtäglich, egal ob in Schulen, auf Arbeit oder in Institutionen, Rassismuserfahrungen unserer Klientel einfach zu bestätigen wäre.
1: Wir möchten jetzt zum Abschluss der Sendung uns die Frage stellen, was anders werden soll, damit alle ein Recht auf Stadt haben. Ich möchte dir die Frage stellen, was soll anders werden zur Situation, wie sie jetzt ist? Und wie können wir alle, die hier sitzen, dazu beitragen?
4: Okay, merci pour la question.
5: Vielen Dank für die Frage.
4: Pour moi,
5: für mich
4: et pour mes collègues réfugiés,
5: und für alle Geflüchtete
4: dans certains lieux,
5: an manchen Orten,
4: où on nous avons nous-mêmes les réfugiés d'aller,
5: wo wir auch sind,
4: normalement, il devrait avoir le traducteur,
5: sollte es einen Übersetzer geben,
4: pour faciliter la tâche,
5: um die Kommunikation zu vereinfachen.
4: Des fois, vous allez quelque part.
5: Du gehst irgendwo hin, manchmal.
4: Quel qu'en soit l'hôpital.
5: Also Krankenhaus.
4: Quel qu'en soit l'agence de l'immigration.
5: Ausländerbehörde.
4: Vous allez, vous dites, vous parlez français.
5: Du kommst an, du sagst, du sprichst Französisch.
4: Ils vont dire, ils ne comprennent pas français.
5: Und die sagen, die verstehen kein Französisch.
4: Des fois, si tu as la chance, ils vont dire, il y a le.
5: Wenn du Glück hast.
4: Google, avec Google, mais des fois le Google ne traduit pas bien.
5: Die werden auch sagen mit Google, aber Google übersetzt erstmal nicht immer so gut.
4: Minimum si dans les lieux des réfugiés comme ça.
5: Aber da wo Geflüchtete verkehren, braucht man eine Übersetzung.
4: Où les réfugiés peuvent aller, ils devraient avoir les traducteurs.
5: Weil ohne Übersetzung.
4: Pour nous traduire bien. Ce qu'on a à dire,
5: um gut zu übersetzen, zu dolmetschen, was wir zu sagen haben.
4: Et pour que le traducteur aussi explique bien en allemand ce qu'on a dit.
5: Und damit der Übersetzer, der Dolmetscher auf Deutsch auch gut rüberbringt, was wir gesagt haben.
4: Et pour encore, je vais ajouter pour nous les réfugiés.
5: Möchte ich noch hinzufügen für uns Geflüchteten.
4: Ils peuvent nous aider. Dans certaines choses pour illuminer un peu la peur.
5: Und brauchen wir Hilfe, um da müssen diese Angst zu verringern.
4: Parce que plusieurs de nous, les réfugiés, on a la peur.
5: Weil viele Geflüchtete, wir haben Angst.
4: Et on ne nous donne pas la parole.
5: Und uns wird das Wort nicht gegeben.
4: On ne nous croit pas.
5: Uns wird nicht geglaubt.
4: En plus, on a besoin de sécurité.
5: Wir brauchen Sicherheit.
4: Merci.
5: Vielen Dank.
7: Eine gesicherte Finanzierung. Und wenn ich ein sicherer Hafen sein will als Kommune, muss ich auch alle Anstrengungen machen und die auch umsetzen, dass Beratungsstellen gut finanziert werden und gute Beratungsarbeit machen können, zum Beispiel wie Plan B, das Asylzentrum und andere NGOs, die hier vor Ort wirklich tolle und professionelle Arbeit machen und gerade auch bedroht sind, vor allem Plan B in der Existenz. Vielleicht noch ein Satz zu Safe Spaces. Das queere Zentrum, ich bleibe jetzt ganz konkret auch in kommunalpolitischen Zuwendungen. Das ist ein Safe Space für Queer Refugees und ermöglicht Menschen, dahin zu gehen und vorteilsfrei einen Aufenthaltsraum zu haben, der nichts kostet. Und die sind gerade auch in der Existenz, in der Finanzierung bedroht. Und Menschen, die hier ankommen, brauchen Begleitung und Unterstützung. Und sie brauchen aber Menschen, die ihnen glauben und eine Stadt, wo sie nicht nur leere Versprechungen haben, sondern wo aktiv was getan wird, um sie zu unterstützen. Ein Ausländeramt oder die Ausländerbehörde, die städtische, kann durchaus die Duldungen, die oft nur 3 Monate dauern, auf 2 Jahre ausstellen, wenn die Person arbeitet, sogenannt unauffällig war, und kann damit den Menschen das Leben erleichtern, dass sie nicht permanent Anträge auf Weitergewährung ihrer Duldung stellen müssen. Gleichzeitig würde das der Ausländerbehörde die Arbeit erleichtern, weil sie weniger Aufwand hätten und sich um die wirklich vielleicht herausfordernden Fälle kümmern könnten. Das ist nur ein konkretes Beispiel, um ganz konkret zu werden. Vorher wurde die Bezahlkarte genannt. Die Bezahlkarte finde ich eine Entwürdigung von Menschen, die hier ankommen. Und es bedeutet eine 2- oder 3-Klassengesellschaft. Der Oberbürgermeister von Hannover hat sich dagegen gewehrt und die haben keine Bezahlkarte. Ich kann nur abschließend sagen, dann würde ich gern wieder vielleicht an Ruben übergeben oder an eine Mitsitzende hier. Wir brauchen eine EC-Karte und keine Bezahlkarte für alle Menschen, die in der Stadt leben.
1: Robin, du bist zuständig im Asylzentrum für die Ehrenamtskoordination. Wie läuft denn die Beratung von Menschen, die hier ankommen, ab? Wird vieles auch an Ehrenamtliche abgewälzt? Und was sind vielleicht Vorteile oder Nachteile, die du darin siehst?
3: Also die Beratung selber, die findet nach wie vor eigentlich von Sozialpädagoginnen oder Ähnlichen statt und wird nicht so an Ehrenamtliche weitergegeben, weil das einfach so komplex ist. Aber so vielleicht niedrigschwellige Beratung und Unterstützung wird schon weitergegeben, wenn natürlich die Beratungskapazitäten begrenzt sind, wenn auch immer wieder gekürzt wird und dann natürlich teilweise auch schwerer ist, professionelle Leute, zum Beispiel auch Juristinnen zu finden, wenn da so viel Unsicherheit da ist, auch in der Arbeitssituation, befristete Verträge und so weiter. Und es wird schon viel gefördert, dass auch in Ehrenamt vermittelt wird, dass viel mehr kostenlose Arbeit dann irgendwie stattfindet. Und das ist auf jeden Fall in der Hinsicht gut, dass halt mehr Leute vielleicht auch Teil sind oder Teil werden von geflüchteten Lebensrealitäten. Und gleichzeitig, klar, ist es auch ein Zeichen irgendwie, dass es führt meistens auch zu mehr Kürzungen, wenn mehr an Ehrenamt ausgelagert wird. Also man befindet sich in einem Dilemma. Ich fühle das Dilemma selber auch in meiner Arbeit. Klar wünsche ich mir, dass viel professionell erledigt wird, aber ich bin dafür eben zuständig, dass Ehrenamtliche sich einbringen. Und da gibt es in Tübingen wirklich ganz viele Menschen. Danke an alle, die irgendwie ehrenamtlich arbeiten oder die sich auch beim Asylzentrum ehrenamtlich engagieren. Viele unterstützen beim Deutschlernen zum Beispiel, weil das ja auch ein Riesendruck ist, so schnell eine Sprache lernen zu müssen, um Arbeit finden zu müssen. Wenn man den Kurs nicht besteht, dann steht man vor einem Problem, weil man den nicht nochmal finanziert bekommt. Es ist schwer, Plätze zu bekommen. Viele erzählen, sie finden keinen B2-Kurs zum Beispiel. Gleichzeitig sehe ich aber auch, dass es irgendwie sinnvoll ist, Ehrenamtliche und geflüchtete Menschen zusammenzubringen, auch um die Lebensrealitäten zu teilen. Weil auch wenn Tübingen eine linkere Stadt ist oder alternative Stadt ist, sind doch viele Räume exklusiv. Und das merkt man an der Sprache, an der Werbung für Veranstaltungen. Wo wird die Werbung aufgehangen? Bei uns im Asylzentrum wird selten Werbung aufgehangen von Wohnprojekten zum Beispiel. Warum? Kann man auch schon schaffen, dass die Leute in Kontakt kommen und dass die Leute auch in alternative Räume, die oft günstiger sind, eingeladen werden, um Leute kennenzulernen, die dann einem vielleicht auch helfen, über Vitamin B an eine Wohnung zu kommen, weil so läuft es meistens, oder auch so Job finden oder so kann auch erleichtert werden.
1: Du hast mehrere wichtige Themen angesprochen. Ruben, du hast gezuckt bei der Wahrnehmung, dass Tübingen eine inklusivere, linkere Stadt ist. Könntest du da konkret Beispiele geben, inwiefern du auch das Gefühl hast, zum Beispiel, dass Tübingen da noch Fortschrittsbedarf hat?
6: No offense natürlich an alternative Zentren, das war es gar nicht. Ich dachte nur spontan sofort an die Entscheidungsträger und Entscheidungsträgerinnen und Gita hat es angesprochen, die Ausländerbehörde. Das ist schon alles sehr eher streng, was ausgelegt und dargelegt wird. Da sehe ich auch da wiederum im Vorgespräch mit Gita, die Idee des sicheren Hafens wäre ja eine Haltungsgeschichte, hat sie vorhin gesagt. So in dem Institutionellen und in dem Strukturellen, was sich Deutschland vorstellt, was Integration wäre und was die Leute mitbringen müssten, nehme ich das sehr, sehr konservativ und streng wahr. Ein plastisches Beispiel vielleicht, für viele Aufenthaltstitel und auch in der Einbürgerung muss man ja die FDGO unterzeichnen, die freiheitlich-demokratische Grundordnung. Das muss ja auch jeder Beamter, jede Beamtin machen, jeder Richter, wenn er oder sie diese Stelle annehmen. Aber für die Genannten ist es eine Unterschrift. Für migrantische Menschen ist es immer eine Prüfung. Diese Prüfungen werden immer härter. Also ich habe vor kurzem gehört, bei der Einbürgerung ist es schon ein Interview von einer Stunde. Und da werden die Bundeskanzlerinnen und Bundeskanzler alle abgefragt. Für einen Aufenthaltstitel in der Ausländerbehörde nach § 25b sind es immer noch 7 Fragen, die gestellt werden. Und da sind wir so ein bisschen bei der Bürokratie und einer Arbeitsbeschaffungsmaßnahme vielleicht. Wer profitiert denn davon? Und da würde ich mir mehr alternative Präsenz, die Robin angesprochen hat, wünschen, die sehe ich dann eben bei den Entscheidungsträgerinnen nicht, diese Haltung. Deshalb habe ich so verdutzt geguckt.
1: Einen anderen Aspekt, den du genannt hast, Robin, auf den ich gerne eingehen würde, ist die Wahrnehmung und die Kontaktbereiche in der Stadt zwischen Menschen mit Fluchterfahrung und Menschen, die hier geboren oder aufgewachsen sind. Gibt es da Kontaktbereiche? Wie nehmt ihr das wahr, wenn man sich zum Beispiel nicht ehrenamtlich in dem Bereich engagieren? Ich nehme wahr, dass die Unterkünfte immer eher am Rand der Stadt sind. Könnt ihr dazu was sagen?
8: Vielleicht ganz kurz. Also das ist auf jeden Fall ein Thema, dass viele auch Anschlussunterbringungen dann irgendwie im ländlichen Raum sind. Und da ist es dann schon viel schwieriger. Also ich glaube, auch diese Ehrenamtsarbeit läuft dann in Tübingen ganz, ganz gut mal eine Zeit lang. Aber im ländlichen Raum ist es, glaube ich, ganz schwierig, also was ich da gehört habe. Und deswegen ist es auch damit vielleicht noch nicht getan. Also man sollte vielleicht doch noch mehr aufbauen oder dann auch aus den Städten raus was aufbauen, damit man die Leute irgendwie abholen kann, damit man auch vor Ort sein kann in Dörfern, dass es irgendwie eine Präsenz gibt, dass die Leute zumindest wissen, wo sie hingehen können, wenn sie in einem Dorf sind, wo es keine Angebote gibt. Also ich glaube, da müssen wir wirklich noch besser werden. Und vielleicht können die Mitrednerinnen noch mehr dazu sagen.
7: Das hatten Ruben und ich auch in so ein bisschen, als wir uns hier so ein bisschen Socializing gemacht haben. Ich finde auch die Erstaufnahmeeinrichtungen, zum Beispiel soll jetzt eine neue Lea gebaut werden mit anscheinend 750 Menschen, die dort wohnen können, und nach wie vor ist wieder keine Küche geplant. Ja? Und wie soll denn dann Sozialkontakt entstehen? Kochen, Essen, das wissen wir alle, ist was uns verbindet. Ja? Also die Menschen könnten dann nicht mal sagen, ich lade euch zum Essen ein, wir kochen gemeinsam, ihr kommt mal zu uns. Und umgekehrt, ja, also es fehlen einfach Strukturen, die es möglich machen, dass man sich trifft miteinander. Und Kochen, auch wenn es so ein bisschen der Klassiker ist, ist was ganz Wichtiges. Also auch schon die Planung der Unterkunft ist so, dass es gar nicht möglich ist, A, eine Tagesstruktur zu haben und B, und das finde ich auch das Allerwichtigste, als sowas wie ein Heimatgefühl zu haben und zu sagen, ich koche das Essen, das ich möchte. Das ist auch eine Entwürdigung, damit die Menschen das Essen bekommen, die da leben, das ihnen halt praktisch über einen Caterer zugewiesen wird sozusagen. Ja, das ist das eine. Und ich glaube, es... Ja. Und es fehlt nach wie vor an sogenannten dritten Räumen. Also Räumen, das hast du ja schon vorher erwähnt, wo Menschen sich treffen können, wo sie auch ohne Anlass miteinander umgehen, sich kennenlernen können. Ein Raum wäre zum Beispiel die Stadtbücherei, die machen da gerade auch viel. Das finde ich ein ganz schönes Beispiel auch, ja, wo Menschen auch lernen können, Lernorte haben. Aber auch da fehlt das Geld, um das noch weiter auszubauen.
1: Vielen Dank. Wir haben auch über Orte, an denen wir uns aufhalten können oder nicht so gut aufhalten können, mit Mädchen vom Mädchentreff gesprochen und die bitte ich jetzt auf die Bühne. Genau, also Teil des Projektes war, mit unterschiedlichen Jugendgruppen zu arbeiten. Davon war auch eine Gruppe das Mädchentreff. Und wir hatten dort unterschiedliche Aktionen, wo wir unterschiedliche Bereiche der Stadt besichtigt haben, dazu Beiträge gemacht haben. Und ich möchte mit euch anfangen mit einem Satz von Bashir, den er vorhin hatte. Und zwar, er hat erzählt, es ist schwierig mit ihm, mit seiner Familie hier anzukommen und es braucht eine Wohnung, es braucht eine Arbeit. Und ihr seid ja quasi die Kinder von Menschen, die hierher gekommen sind. Ihr seid die Familie von Menschen, die hierher gereist sind. Und ihr seid schon seit 11 Jahren hier. Wie war für euch das Ankommen in Tübingen?
0: Also wir sind seit 12 Jahren in Tübingen. Wir sind mit sehr vielen Problemen gekommen und sehr vielen Herausforderungen. Wir konnten kein Deutsch, kannten niemanden. Und das war halt am Anfang sehr schwer, aber wir hatten auch sehr viele Leute, die uns geholfen haben. Aber so von sozialen Einrichtungen, wie zum Beispiel der Mädchentreff und auch ein paar andere. Aber so von, also in der Schule war schon schwer. Also jetzt meine gesamte Schulzeit bis jetzt war schon sehr schwer, weil man da nicht so richtig reingekommen ist. Auch nach 11 Jahren jetzt Schule bin ich immer noch nicht richtig drin. Tübingen wird als die grüne und linke Stadt bezeichnet, aber nur, wenn man halt nicht vom Rassismus betroffen ist. Also sobald man jetzt, ich also als Ausländerin mit Kopftuch unterwegs bin, fühle ich mich nicht sicher und ich habe nicht das Gefühl, dass so Tübingen mich jetzt nach 12 Jahren akzeptiert hat. Also es passieren sehr viele Dinge, die eigentlich nicht normal sind in Tübingen, aber die bekommt man halt wirklich nur mit, wenn man selber betroffen ist. Also ich als Minderjährige wurde sehr oft auf die Straße geschubst, angespuckt, angegriffen, angeschrien und immer haben Leute zugesehen und nie was gemacht. Das hat mich halt sehr oft erschrocken, weil wenn ich jemanden sehe, der Hilfe braucht, dann helfe ich, also ich weiß nicht, es ist einfach meine Art, jemandem zu helfen, aber ich bin immer wieder überrascht, wie Menschen einfach zusehen und auch zusehen, dass es halt nicht so eine erwachsene Person ist, sondern einfach jemand Minderjähriges wird gerade irgendwie angegriffen. Ja, und die helfen einfach nicht und ich denke, also ich bin immer noch nicht angekommen.
1: Es gibt viele Räume auch, das war ein Thema, was wir hatten in dem Projekt, an dem ihr euch auch räumlich nicht sicher fühlt, die Angsträume sind. Gibt es aber, also das waren zum Beispiel Orte, die sehr dunkel sind in Tübingen oder wo sehr viele betrunkene Menschen rumlaufen, die haben wir gesammelt, aber gibt es auch Orte in Tübingen, wo du das Gefühl hast, du bist sicher? Und du wirst gehört und ernst genommen und unterstützt, wenn dir zum Beispiel diskriminierendes Verhalten widerfährt?
0: Also der Mädchentreff ist für mich ein Ort, an dem ich mich sehr sicher fühle. Ich bin da, seitdem ich in Tübingen bin, im Mädchentreff. Ich werde dort sehr unterstützt. Ich erzähl denen immer, wie, also welche Situationen ich so, also von Rassismus erlebe, und die versuchen mir zu erklären, dass nicht ich das Problem bin, sondern einfach dieser kranken Menschenverstand ist. Und also die helfen mir schon, wenn ich Hilfe brauche. Und ja, also das ist für mich so ein Sicherheitsort, so ein Rückzugsort.
1: Und wie wichtig ist für euch zum Ankommen, selber das Wort zu ergreifen, sich zu zeigen, vielleicht auch diese Rassismus-Erfahrungen zu erzählen und in die Welt zu tragen? Also zu erzählen, wie du auf der Straße angegriffen wurdest an Projekten wie zum Beispiel, ihr habt jetzt Texte veröffentlicht über eure Flucht, die jetzt im Hölderlin-Turm zu lesen sind. Glückwunsch dazu.
0: Danke.
1: Wie wichtig ist es für euch, dass eben so Texte von euch, oder wir haben auf der Webseite vom City-Projekt einen Kurzfilm von euch über Rassismus an der Schule veröffentlicht. Wie wichtig ist es für euch, da sichtbar zu sein und das Wort zu ergreifen und nicht stumm zu bleiben bei solchen Themen?
2: Ich finde es wichtig, darüber zu sprechen, weil viele trauen sich noch nicht, darüber zu sprechen, oder sind noch nicht bereit, darüber zu reden. Aber ich habe irgendwo auch so das Wort und kann dann offen darüber reden.
0: Also ich finde es auch sehr wichtig, weil irgendwo sind sehr viele Menschen davon betroffen. Aber so anfangs habe ich nie darüber geredet, weil ich dachte, nicht so viele Leute wären betroffen und es würden nicht so viele Leute verstehen. Aber irgendwann habe ich angefangen, darüber mit anderen Leuten zu reden. Und dann habe ich erfahren, dass es halt mehrere Leute sind, die davon betroffen sind. Und jetzt ist es mir wichtig, darüber zu reden, um zu zeigen, dass es halt sehr viele betrifft.
1: Und es ist ja auch wichtig, dass Deutsche verstehen, was für eine Lebensrealität ihr habt, damit sie euch vielleicht besser unterstützen auf der Straße. Oder was ist deine Motivation quasi, wenn nicht nur Betroffene das hören, sondern auch Menschen, die hier leben, die vielleicht selber auch rassistisch sind? Was wünschst du dir von denen, wenn sie zum Beispiel deine Texte lesen oder euer Video anschauen?
0: Ich wünsche mir kein Mitleid. Ich will nicht, dass man mich bemitleidet. Ich will einfach nur, ich will denen zeigen, ich habe genug Probleme im Leben und ich brauche nicht zusätzliche, indem sie mich irgendwie auf rassistische Art angreifen. Also mir würde es einfach helfen, wenn man mich nicht akzeptieren kann, einfach in Ruhe lässt.
1: Ihr seid alle drei in den Jugendgemeinderat gewählt worden. Auch Glückwunsch dazu. Ist euch das wichtig, eine Stadt mitzugestalten und mitentscheiden zu dürfen? Und habt ihr das Gefühl, im Jugendgemeinderat das machen zu können?
2: Mir war das wichtig, da mitzumachen, weil ich irgendwo ja auch zu Tübingen gehöre und irgendwo ja auch das Stadtbild bin. Und das war mir wichtig, auf jeden Fall da mitzumachen. Und man fühlt sich auf jeden Fall im Jugendgemeinderat wohl, weil sie dich direkt mit einschließen und dir versuchen auch Input zu geben, um was es überhaupt geht. Weil am Anfang habe ich mich sehr, sehr lost gefühlt, weil ich nicht wusste, was man da macht, was es überhaupt ist. So, ich habe nur gehört, okay, Jugendgemeinderat, man hat ein bisschen Rederechte. Ich war so, okay, komm, ich mache mit. Weil ich habe es als Chance gesehen, über Sachen zu reden, die viele in meinem Alter vielleicht nicht sagen würden. Ja, und man fühlt sich auf jeden Fall wohl.
1: Und fühlt ihr euch ernst genommen und habt ihr das Gefühl, dass Themen, die im Jugendgemeinderat besprochen werden, auch wirklich politisch umgesetzt werden?
3: Also ja, schon.
0: sie hören uns zu und gehen auf unsere Bedürfnisse ein. Also wenn wir jetzt eine Idee haben, die wir jetzt umsetzen wollen, tun uns sowohl die anderen Mitglieder vom Jugendgemeinderat, aber auch unsere Koordinations, also die, ja, die Leitung hilft uns auch und so, also wir fühlen uns schon sehr zugehört, also uns wird schon sehr viel zugehört und ich habe schon das Gefühl, dass ich was mitgestalten kann.
1: Ja. Wo gibt es da aber auch noch Verbesserungsbedarf? Also ihr seid ja quasi die Jugend von Tübingen. Habt ihr das Gefühl, auch als Jugendliche so wahrgenommen zu werden und quasi, dass die Jugend auch ein Recht hat, die Stadt mitzugestalten? Oder ist es eher so ein Repräsentationsding von, ah, es ist schick, einen Jugendgemeinderat zu haben, aber am Ende entscheiden doch wir, was hier passiert?
0: Also meinst du, dass wir, ob wir was umgestaltet haben? Ja. Also Beispiel in den Tübissen gibt es Internet. Also jetzt nicht das beste Internet, aber das war der Jugendgemeinderat, der sich dafür eingesetzt hat. Bei den Kepler-Gymnasium gibt es so Sitzmöglichkeiten. Oder die, ich bin mir nicht sicher, ob die schon gebaut wurden oder gerade dabei sind, gebaut zu werden. Aber dafür hat sich auch der Jugendgemeinderat eingesetzt. Es gibt schon sehr viele Projekte, an denen wir gerade arbeiten und Anträge stellen.
1: Und jetzt noch eine letzte Frage, und zwar, was wünscht ihr euch von Deutschland oder von Tübingen, von den Menschen, die hier leben, aber auch von Gemeinderat oder Menschen, die entscheiden können, um die Stadt besser zu machen für Menschen wie ihr?
2: Uns einen Raum geben, um über Sachen zu reden, die zum Beispiel andere Jugendliche nicht betreffen. Und auch Orte, also so einfach da zu sein, auch mit so anderen Menschen, um sich so wie nennt man das?
1: Sich auszutauschen?
2: Ja.
3: Also ich wünsche mir auch einen Raum dafür, sorry, ich bin krank, auch so gehört zu werden. Also es gibt schon Mädchentreff, da rede ich sehr viel darüber. Und ich finde es halt auch gut, aber es gibt halt nicht so viele Plätze. Also nicht das Mädchentreff, aber es gibt nicht so verschiedene Plätze. Es gibt ja nur den Mädchentreff, wo wir hingehen. Aber es gibt natürlich auch andere. Was ich mir wünsche, ist, dass sie nicht so schnell verurteilen. Also manche Deutsche, würde ich jetzt mal sagen, denken, ich bin hier nur aus Spaß oder weil Lust und Laune. Aber es ist halt eigentlich nicht so und so. Das ist halt Akzeptanz, würde ich jetzt mal so sagen.
1: Willkommen zurück hier live bei Can the City Speak? Haben Geflüchtete ein Recht auf Stadt? Das ist die Frage, die wir uns heute stellen. Und bei einem Recht auf Stadt, wie wir gehört haben, spielt auch Rassismus in der Stadt eine Rolle. Wenn man Rassismus erlebt, führt es dazu, dass man sich nicht gesehen und nicht gewollt fühlt in der Stadt. Anita, du hast Rassismus in deinem Alltag erfahren. Kannst du uns berichten, wie das für dich war?
4: Rassismus.
5: Was Rassismus anbelangt?
4: Je vais dire que j'en ai déjà subi.
5: Ich habe es leider schon erlebt.
4: Ma première fois d'avoir subi le racisme.
5: Das erste Mal.
4: C'était, j'allais quelque part où je ne connaissais pas.
5: Ich ging irgendwo, wo ich nicht genau wusste, wo ich bin.
4: Les rues, je ne connais pas trop. Le jour là aussi il pleuvait un peu.
5: An diesem Tag hat es geregnet ein bisschen.
4: Donc, j'arrive quelque part où.
5: Ich komme da an.
4: Il y a l'arrêt de bus.
5: Wo es eine Bushaltestelle gab.
4: J'ai vu des gens assis.
5: Ich habe Leute gesehen, die da saßen.
4: Je me suis approché de
5: Ich bin zu denen gekommen.
4: Ja, je les ai salués.
5: Ich habe sie gegrüßt.
4: Et je les ai montré l'adresse là où je vais.
5: Und ich habe denen die Adresse gezeigt, die ich gesucht habe.
4: D'abord, quand je me suis approché de.
5: Als ich zu denen näher gekommen, also ich denen näher gekommen bin.
4: Chacun pousse. Chacun se
5: regarde. Die haben sich ein bisschen so selber komisch angeschaut und ein bisschen so.
4: Et quand je montre, ils disent, ils ne connaissent rien.
5: Und als ich gezeigt, die Adresse gezeigt, die haben die gesagt, nee, ich kenne nichts hier.
4: Et je dis pardon que.
5: Aber ich weiß, dass sie kein Französisch verstehen, aber.
4: Mais je leur montre l'adresse
5: aber ich sage es nochmal, die Adresse auf dem Papier.
4: Ils ne veulent pas et puis
5: und
4: ils sont levés,
5: die haben
4: sont
5: mir die Hand gezeigt, dass sie nichts wollen und die sind aufgestanden und weggegangen.
4: Et je suis partie.
5: Und ich bin auch gegangen. Aber mir tat so weh, als ich ging. Aber die waren zu viert. Und die sind weggegangen. Ich auch.
4: Encore un peu devant.
5: Und auch ein bisschen.
4: En allant, j'ai trouvé des gens encore devant.
5: Und ich fand auch weit andere.

Hallo und recht herzlich willkommen zu einer neuen Ausgabe von Soul Unlimited, montags von 18 bis 20 Uhr oder in der Wiederholung am Freitagmorgen von 8 bis 10 Uhr. Im Studio ist Martin Hagenbuch und Soul Unlimited könnt ihr beim freien Radio Wüste Welle hören auf UKW 96,6 MHz über Antenne und im digitalen Kabelnetz auf Kanal S41. 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In der heutigen Ausgabe von Soul Unlimited spannen wir den Bogen von Soul über Library Music bis hin zu Mod Jazz. Mit dabei sind neue Alben von The Sincere's, Kelly Finnegan, John Edwards, J.J. Whitefield, 1176 und The Bill Bow Trio. So viel der Vorrede. Wir starten mit der wunderbaren Eula Cooper und Standing by Love.

Das war John Edwards mit dem Titelstück seines Albums Tin Man. Ja, seine frühen Veröffentlichungen, hauptsächlich beim Label Aware Records unter der Leitung von Floyd Smith, begeisterten Soul-Liebhaber mit seinem vollendeten Gesang und beeindruckten auch die sehr erfolgreichen Spinners so sehr, dass sie ihn als Nachfolger ihres verehrten Sängers Philip Wynne engagierten. John Edwards erste Aware-Hits wie Stop This Merry-Go-Round und Careful Man führten zu seiner gleichnamigen Debüt-LP. Als wichtigster männlicher Künstler des Labels nahm das Label mit ihm ein zweites Album auf und rechnete wahrscheinlich mit einem weiteren Hit. Doch Aware ging aufgrund krimineller Machenschaften des Labelinhabers in Konkurs, wodurch das geplante Album nicht mehr zustande kam. Die Masterbänder sind in den 90er Jahren wiederentdeckt worden und so erschienen die Titel 1996 auf einer Kent-CD mit dem Titel Careful Man und eine Handvoll Singles wurden auch mit großem Erfolg veröffentlicht. Nun ist das zweite Album von John Edwards, Tin Man, zum ersten Mal auch auf Vinyl erhältlich. Kent Records haben dies herausgebracht. Ja, Soul-Fans werden sich darüber sehr freuen. Ich möchte euch noch einen zweiten Song aus diesem Album vorstellen. How Can I Go On Without You? John Edwards aus dem Album Tin Man. 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

Ihr hört Solanimität. Ja, und nach John Edwards ging es mit Jalen Ogonda weiter mit dem Stück Hannah, What's the Matter aus seinem aktuellen Album Doctrine of Love. Die Womack Sister waren dabei mit If I Let You aus ihrem Debütalbum bei Deptone Records. Und gerade eben haben wir ein erstes Stück von The Sincere's gehört aus ihrem neuen Album Love Stories. Und der Song heißt Did Ya Know? Und das Album finde ich ausgesprochen gut, richtig schöne, tiefe Soul-Songs, die ja sehr stark auch von dem Latino-Hintergrund der Band geprägt sind. Ein Album wie ein ungesendeter Liebesbrief, der endlich zugestellt wird, trägt Love Stories die Last all dessen, was gefühlt, aber nie ganz ausgesprochen wurde. Die Universalität dieses Gefühls lässt sich vielleicht am besten mit Quinones eigenen Worten beschreiben. Es ist nie zu spät, sich zu ändern. Es ist nie zu spät, einem geliebten Menschen zu sagen, dass man ihn liebt. Ja, und die Songs auf dieser Platte drücken tiefgreifende Gefühle aus. Und ich möchte euch noch einen zweiten Song aus diesem Album vorstellen. How Lonely is Lonely? Ja, Soulmusik in Perfektion. The Sincere's aus dem Album Love Stories, der Platte der Woche hier bei Soul Unlimited.

Nach The Sincere's ging es weiter mit ihrem Sänger Joey Quinones und dem Titelstück seines Soloalbums In a Soul Steady Situation. Und das war Auftakt einer kleinen Soul-Reggae-Runde. Und gerade eben haben wir ja da auch die Sacred Souls gehört in einer ja, Reggae-Version, die Viktor Axelrod angefertigt hat. Der Song hieß Waiting on the Right Time. Und nun geht's weiter mit Tiwayo und einem Stück aus seinem ja wirklich hervorragenden Album Outsider, ein Duett mit Kendra Morris, Unchained Lovers.

Nach Tivayo ging es weiter mit Kendra Morris und dem Titelstück ihres Albums Nine Lives, das vor kurzem wieder veröffentlicht wurde. Und gerade eben haben wir Kelly Finnegan gehört mit dem Song She Won't Be Gone Long aus dem neuen Album B-Sides, Singles and Forgotten Gems. Ja, eine Compilation mit Raritäten und seltenen Stücken von ihm. Eine sehr schöne Compilation, die ja sein umfangreiches Werk, das er bei Coal Mine Records bereits veröffentlicht hat, sowohl solo als auch mit den Monophonics, auch sehr schön ergänzt. Ich möchte ja noch einen zweiten Song aus diesem Album vorstellen, und zwar Tom's Heartbreak. Kelly Finnegan.

gehört. So, dann mit Hit, ja, und nach Kelly Finnegan ging es weiter mit den Ironsides und dem Titelstück ihres Albums Changing Light. Außerdem haben wir die Barry Gossi Group gehört mit einem wunderbaren Stück aus dem Album Women's Colors und das Stück hieß Red Face. Und gerade eben haben wir ein erstes Stück gehört von 1176. Das Stück hieß Stay Frosty und es ist aus ihrem neuen Album A Day of Unrest. Ja, hier gibt es akustischen Nordseenebel, Vintage Synthes und einen Fall, den es nie gab, mit A Day of Unrest veröffentlichen Paul Elliott und Dan Smith alias 1176 ihr viertes Album. Die Tracks entstehen dabei größtenteils getrennt in zwei Studios, ehe Files übers Netz hin und her wandern, bis Kompositionen und Mixe entstehen. Analoge Spontanität trifft digitale Präzision. Dieses Mal verschmelzen die beiden 70s US-Cop-Drama und italienischer Giallo mit zu einem Soundtrack voller Spannung, Intrigen und schwerem Groove, der sich bei jedem Hören weiter entfaltet. Man wähnt sich mitten in einem Film, den es nie gegeben hat. Ja, wir hören noch einen zweiten Song aus diesem Album, das bei LeShare Records erschienen ist, Denzel's Pickup Truck von 1176.

Auf seinem neuen Album Exotic Moods hat er ein wunderbares Set von Library Music Perlen zusammengestellt. Die Tracks sind kurz, haben es aber in sich. Diese kleinen Perlen strotzen bei jeder Wendung nur so von neuen Ideen, oft mit den schon im Titel versprochenen exotischen Stimmungen. Gigi Wildfield ist dabei Elemente indischer Musik, japanischer Folklore und sogar einige Weltraumthemen mit einfließen. Ein stimmungsvoller Sound, den er hier kreiert hat. Ja, ein wirklich hervorragendes Album und einen zweiten Song gibt es daraus ebenfalls zu hören. Going Out to Yuan, JJ Wildfield.

Ach, J.J. Whitefield ging's weiter mit zwei sehr schönen Veröffentlichungen der Library Music Reihe auf Madlib Invasion. Da hatten wir zuerst Zamova gehört mit Soft Haze und zuletzt Fool's Gold von Henkel. Und nun geht's hier weiter bei Soul Unlimited in Richtung Hammond Orgel dominierten Grooves und wir hören Gold Diamond and Mink zusammen mit Mr. Sophisticated Fingers aus dem wirklich fantastischen Album Organized, das Stück It's

Nach Cold Diamond Mink ging es weiter mit den Hamburg Spinners und dem Titelstück ihres Debütalbums Der magische Kragen. Und gerade eben haben wir ein erstes Stück vom Bill Bow Trio gehört, und zwar Blue Eyed Brown Eyed Soul. Und das Ganze ist zu finden auf dem Album Live at the Blueport Lounge. Das ist bei Mojazz Records erschienen, ein Sublabel von Tramp Records. Bill Bow wurde in Toronto, Ontario, Kanada geboren, wuchs jedoch in den westlichen Provinzen Kanadas auf. Während seiner Highschool-Zeit lernte Bow auf dem Höhepunkt der Boogie-Woogie-Welle über das Radio die Musik von Meat Lux Lewis, Pete Johnson und Albert Ammons kennen. Noch während seiner Schulzeit hatte Bill seinen ersten Auftritt. Er spielte Klavier und arbeitete mit Wilf Harper zusammen, einem lokal bekannten Gitarristen. Bow spielte an den Wochenenden und arbeitete unter der Woche als Bekleidungsverkäufer, Lackerist, Raffineriearbeiter und Tankstellenwart. Er reiste quer durch Kanada und landete schließlich in Los Angeles, Kalifornien. 1958 veranlasste ihn seine Liebe zur Musik dazu, seine gesamte Energie auf die Perfektionierung seines musikalischen Talents zu richten, und so beschloss er, sich dauerhaft in Los Angeles niederzulassen. Dort arbeitete Bow zunächst als Vibraphonist und trat mit Stars wie Ben Webster, Rex Stewart, Pete Fountain und Stuff Smith auf. Als sein Stammorganist einmal nicht zu einem Auftritt erschien, saß Bow schließlich selbst an der Hammond-Orgel. Bow gründete daraufhin seine eigene Gruppe. Das Trio erhielt einen festen Gig in der Blueport Lounge. Die beiden anderen Mitglieder des Trios waren Joe Stafford an der Gitarre und Lorenzo Green am Schlagzeug. Abgerundet wurde die Truppe mit Chai Chai am Gesang. Ja, diese sehr schöne Aufnahme Live at the Blueport Lounge, wie gesagt, ist bei Mojazz Records veröffentlicht. Eine sehr, sehr schöne Platte, und ich möchte euch noch einen zweiten Song draus vorstellen. Der wird euch eventuell bekannt vorkommen. Bossa Bill Bow.

Ihr hört Soul Unlimited, ja, und es gab einen kleinen spontanen 7-Inch-Mix mit Hammond-Orgel, Soul-Jazz, Mod-Jazz-Nummern. Nach dem Bill Bo-Trio ging es nämlich da los mit den Delegates und Pick Me Part 1. Dann haben wir The Pipe gehört mit Wade in Water, Deacon Witherspoon haben wir gehört mit Mandingo und zuletzt Leonard King and the Soul Messengers und The Barracuda. Und ja, damit sind wir auch schon fast am Ende der Sendezeit für Soul Unlimited angelangt. Im Studio war Martin Hagenbuch und ich hoffe, es hat euch gefallen und ihr schaltet nächste Woche wieder ein. Wie immer der Hinweis, auf soulunlimited.de findet ihr mehr Informationen zur Sendung und auch alte Sendungen zum Nachhören, Tracklistings und mehr. Schaut mal vorbei, es lohnt sich bestimmt. Zum Abschied gibt es einen Hammond-Orgel-Klassiker, einen Song, der ja wirklich ikonisch ist, Root Down von Jimmy Smith in der Live-Version auf Verve Records erschienen. Ich verabschiede mich. Macht's gut, habt eine gute Zeit. Bis zum nächsten Mal. Ciao.

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0: Ja, hier bin ich am Mikrofon, wenn es Montag ist, live im Studio. Ansonsten haben wir auch unsere von Something Neues, die Wiederholungssendungen sind immer dienstags von 5 bis 6 Uhr und mittwochs von 23 bis 0 Uhr. 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Ja, gerade haben wir gehört Elliot Sharp von seiner Platte The Velocity of Hue und das Stück, das auch so heißt, haben wir gerade gehört. Ein sehr kurzes Stück. Er kann auch längere Stücke spielen, aber er gehört noch zu diesen Musikern, die eine Zeit lang super kurze Stücke gespielt haben. Ja, berühmteste davon war ja John Zorn. Und ja, da gab es schon lustige Erinnerungen von mir an Konzerte. Und zwar Pause. Er setzte an und John Zorn in der Mensa, hier Mensa Wilhelmstraße, und dann stand ein Publikumsmensch auf und machte Ende. John Zorn hat sich kringelig gelacht. Ja, okay, das waren dann die Extremzeiten. So, ich versuche mal heute nicht zu viel zu reden, damit wir durchkommen mit dem Interview und der Musik. Heute zweiter Teil Sanra und sein Concert for the Planet Kohotek. Und vorausgehend war da Teil 1, dass ich die Hälfte eines Interviews abgespielt hatte. Und nochmal ganz kurz, wer ist Sanra? Man kann es natürlich wunderbar auf Wikipedia nachlesen, aber ein kleiner Hinweis. Sanra sagen die meisten Deutschen, deswegen hat man mich oft jetzt nicht verstanden, wenn ich gesagt habe, ich spiele Sanra. Er wurde geboren 22. Mai 1914 in Birmingham, Alabama und starb am 30. Mai 1993 eben da. Er war ein US-amerikanischer experimenteller avantgardistischer Jazzkomponist und Musiker, Piano, Orgel, Keyboard. Was Sie hier vergessen haben, ist der Moog. Der kommt nämlich bei diesem Stück sehr vor. Er war bekannt für seine avantgardistische Herangehensweise an die Musik und seine einzigartige Mischung aus Jazz, elektronischer Musik und afrikanischen Rhythmen. Sanras Musik war oft experimentell und erkundete neue Klanglandschaften. Er gründete das Orchestra, eine bis heute bestehende Band, die für ihre energetischen Live-Auftritte und ihre kosmische Ästhetik bekannt ist. Mittlerweile gilt er zudem als eine Schlüsselfigur des Afrofuturismus. Also ich würde sagen, also alles, was ich so jetzt so gelesen habe im Netz, wird seinem Blick in die Zukunft, was die Musik angeht, noch nicht gerecht. Da muss noch vielleicht wahrscheinlich ein bisschen Zeit drüber gehen. Es gibt dann eine Extra-Seite tatsächlich für diese Konzert for the Comet Kohotek. Da ganz kurz nur, ist ein Jazzalbum von Sanra, die am 22. Dezember 1973 in der New Yorker Town Hall entstandenen Aufnahmen erschienen, 1993 auf ESP Disc. Hintergrund: des Orchestra wurde Ende 1973 aufgenommen und wird an diesem Tag von einem musikalischen Thema geleitet, das um die Idee des Kometen Kohotek herum komponiert wurde, der zu dieser Zeit nahe an der Erde vorbeiflog. Und dann gibt es eine Mordsauflistung von MusikerInnen und Musikern, die da mitgemacht haben. Das ist sicher interessant für Leute, die da tiefer hinein in die Materie kommen möchten. Also ich kann es nur empfehlen. Dann, es gibt dieses Rare Interview of Sanra. Und zwar hat das geführt eine Deborah Ray. Und im Rahmen von American Black Journal Documenting Detroit and American History from African American Perspectives. Also ich habe nicht genau rausgekriegt, also ich hatte irgendwo mal noch das Jahr, in dem sie dieses Interview führte. Jetzt ist es natürlich wieder weg, der Zettel. Aber auf jeden Fall hat in einem Rahmen, in dem sich mit afrikanischen Wurzeln Menschen um ihre Kultur gekümmert haben und versucht haben, dass Detroit University, mit der hängt das auch zusammen, also wissenschaftlich aufzuarbeiten oder der Beginn der wissenschaftlichen Aufarbeit. Ja, es ist hochinteressant. Ich weiß noch, ich habe Sun Ra live, also ich glaube mitbekommen, ich bin mir aber nicht ganz sicher. Tja, das ist halt mit den Zeitzeugen so eine Sache, ne? Ich weiß nur, was ich ganz sicher weiß, ist, dass er sehr kontrovers diskutiert wurde und viele Jazzer, die in meinen Augen oft sehr, sehr konservativ sind, ihn verdammten. Genauso wie Miles Davis, als er anfing, elektronischer zu arbeiten, auch ein Mordsaufschrei bewirkt hat und so weiter und so fort. Gut, wir steigen. Ich hatte in diesem Teil 1 Stunde den ersten Teil des Interviews zu Gehör gebracht euch und das werde ich jetzt, den zweiten Teil, ich werde einfach hineinspringen und ihn erzählen lassen. Also für die, die Sun Ra gar nicht kennen, er hat sich sehr beschäftigt mit ägyptischer Kultur, überhaupt mit alten Kulturen, aber er hat für sich die Verbindung gefühlt zur ägyptischen Kultur. Das finde ich witzig, weil da denke ich an meinen Bruder, der halbjährlich von der Chicagoer Universität nach Luxor geschickt wird als Steinmetz und dort hilft, diese große Ausgrabungsstätte intakt zu halten und der auch unglaublich begeistert und sehr fasziniert ist von der alten ägyptischen Kultur. Deswegen kriege ich auch da mehr mit, zumindest visuell. Sun Ra trat auch immer wieder sehr speziell auf, kostümiert. Wobei ich jetzt nicht gern das Wort Kostüm in den Mund nehmen möchte, sondern ich glaube, für ihn war das bitter ernst. Und er hatte auch Kontakt mit Ägypten und ägyptischen Kulturminister. Und das Interview wurde geführt, so viel weiß ich noch, nur das Jahr fällt mir nicht mehr ein. Da wurde ihm der Stadtschlüssel von Detroit, meines Wissens, überreicht. Also er wurde geehrt, es wurde nicht nur gelästert über ihn. So, springen wir hinein ins Interview.
1: Es ist in Ordnung zu lernen. Sie könnten nicht gefährlicher sein, als Menschen zueinander sind.
0: Oh nein.
1: Wenn Sie Angst haben.
0: Das ist jetzt nicht seine Originalstimme, sondern Übersetzung. Na gut.
2: Das ist die Engelrasse. In vielen deiner Konzerte sprichst du ständig in deinen Texten von der Engelrasse.
0: Jetzt wechsle ich nicht mehr.
2: Sie kämen vom Saturn. Hat das etwas mit dem zu tun, worüber du gerade gesprochen hast? Könntest du das vielleicht erklären?
1: Einmal in Nigeria sah ich eine Wochenschau. Zumindest war ich da in Amerika. Sie zeigten verschiedene Facetten unterschiedlicher Länder. Dann zeigten sie ein Bild von einigen Menschen, von schwarzen Menschen in Nigeria. Sie standen am Fluss, bekleidet mit Gewändern. Und es wurde gesagt, diese Leute gehörten zur Engelrasse. Sie sahen genau aus wie schwarze Menschen hier. Und dann führten sie eine Art Zeremonie durch. Sie nahmen Wasser aus dem Atlantischen Ozean, füllten es in eine Flasche, verspritzten es über dem Ozean und sagten, dies ist für unsere Brüder und Schwestern, die gestohlen und über die Gewässer verschleppt wurden. Nun, ihre Engel, viele schwarze Menschen hier, waren Engel, weil sie die Zeremonie durchlaufen. Sie nennen sich Cherubim und Seraphim. Das sind die Engel höherer Ordnung. Als ich nach Nigeria ging, habe ich nach ihnen gesucht. Ich fand sie, aber ich konnte die Anführer nicht finden, um ihnen Fragen zu stellen. Es waren viele andere schwarze Leute bei mir, die materialistisch waren und spirituelle Wesen haben immer solche dabei. Sie bestanden darauf mitzukommen. Also

0: Also verkaufe ich meine Präzision und Disziplin. Menschen verkaufen meine Freiheit und andere Dinge. Das kümmert mich nicht. Ich hatte nie irgendeine Freiheit. Und ich habe auch sonst niemanden mit Freiheit gesehen. Das war's. Ich sehe viele schwarze Menschen, die durch meine Freiheit und Unabhängigkeit getötet werden. Aber ich weiß, das ist ein Tabu. Weiße Menschen auch.
1: In ihren Auftritten und Konzerten binden sie Tänzer, Musiker und Texter ein. Ist das Ihrer Meinung nach ein altes künstlerisches Konzept? Versuchen Sie, das mit etwas Kontinuierlichem für die Zukunft zu verbinden?
0: Nun, das wurde mir persönlich vom Schöpfer des Universums gesagt. Und ich weiß viele Dinge über Musik, die nicht in Büchern stehen. Ich weiß auch, wie man Dinge tut, um unserer Nation auf diesem Planeten zu helfen. Aber sehen Sie, es gab noch nie jemanden wie mich. Und Sie wissen nicht, was Sie damit anfangen sollen. Aber ich bekomme viel Publicity in Europa und jedem anderen Land, in das ich gehe, weil Sie wissen, dass ich mit mehr als nur Musik zu tun habe. Sie beginnen zu spüren, dass es nicht in Worte gefasst werden kann. Und genau das versuche ich zu tun, eine überlegene Art von Musik zu spielen. Keine Musik, die sich mit dem Körper befasst, keine Musik für den Geist, sondern Musik für die Seele. So wie es sein sollte. Wissen Sie, wenn man sich mit Musik beschäftigt, die die Seele anspricht, kann man Menschen ermutigen, gegen die schlechten Bedingungen auf diesem Planeten zu kämpfen. Man kann sie ermutigen, Dinge einfach durch die Musik zu verändern.
1: Irgendwie ein Motivator.
2: Entschuldigung. Sie motiviert, stimuliert und zwingt dazu, Dinge loszulassen, die nicht gewinnbringend sind. Und viele Dinge, mit denen sich schwarze Menschen beschäftigen, haben sich als nicht gewinnbringend erwiesen. Natürlich versuchten sie, Dinge auf die Wahrheit zu stützen, aber die Wahrheit ist nicht länger akzeptabel, verstehen Sie. Nicht für den Schöpfer. Denn als sie Christus ans Kreuz brachten und er sagte, ich bin die Wahrheit, haben sie die Wahrheit eliminiert. Sehen Sie, Sie haben es mit Kausalität zu tun. Also als er sagte, ich bin die Wahrheit und Sie ihn kreuzigten, kreuzigten Sie die Wahrheit. Sie existiert nicht mehr.
3: Also können Sie sie nicht benutzen.
2: Wenn Sie das tun, werden Sie genauso wie Sie. Also bleibt Ihnen nichts anderes übrig, als sich mit den Mythen zu befassen. Die schwarze Rasse muss alles stoppen. Und erkennen, dass das, was Sie tun, nicht profitabel ist. Es ist egal, ob es rechtschaffen ist, egal, ob es die Wahrheit ist. Bewirkt rein gar nichts. Also müssen Sie sich mit etwas anderem befassen. Sich mit dem Mythos befassen. Und man kann einen Mythos nehmen und darauf vieles aufbauen. Die weiße Rasse nutzt den Mythos der weißen Vorherrscher. Sie haben eine Menge vorzuweisen. Natürlich eine Lüge. Aber das spielt keine Rolle, wissen Sie. Man kann eine Lüge nehmen und Sie haben eine Menge vorzuweisen. All die Technologie und all diese Dinge, die auf einer Lüge basierten. Doch die Schwarzen haben viele Dinge, die wahr sind. Sie haben nichts vorzuweisen. Außer zum Beispiel, ich komme vom Schöpfer des Universums. Und ich sage den Schwarzen jetzt, zeigt mir, was ihr entwickelt habt. Was besitzt ihr? Was habt ihr geschaffen, das euch gehört? Sie haben nichts, denn wenn sie etwas schufen, nahm es die weiße Rasse. Also besitzen sie nichts, wissen sie. Sie müssen den Tatsachen ins Auge sehen. Sie müssen der Wahrheit ins Auge sehen und sie zurück. Natürlich wird ihnen etwas anderes beigebracht. Sie dürfen sich nicht mit Gerechtigkeit oder Wahrheit befassen. Nichts davon. Das wird nicht passieren. Wenn Sie wirklich unter der Rechtsprechung Gottes stehen und man dorthin gelangt, hat man keine Freiheit. Sie haben wirklich keine. Engel haben keine. Wenn Sie also danach streben, frei zu sein, müssen Sie Gott selbst suchen und das würde ich nicht empfehlen. Das Beste, was Sie jetzt tun können, ist, sich um der Kinder willen mit dem Wort Disziplin zu befassen. Viele schwarze Kinder laufen hier ohne Zukunft herum. Und man kann nicht, wie ich mit vielen Leuten in den Schulen gesprochen habe, sie sagen, man kann ihnen nichts beibringen. Warum können sie das nicht? Weil sie nicht richtig unterrichten, deshalb... Sie müssen anders unterrichtet werden als ein weißes Kind. Das ist ganz einfach. Schwarze Kinder müssen mit ägyptischen Standards, alten ägyptischen Standards, unterrichtet werden. Man braucht Hieroglyphen, man braucht ein bisschen Geheimnisvolles. Man braucht Statuen. Und dann können Sie die Statue betrachten, so wie die weiße Rasse diese Justitia mit der Augenbinde hat. Sie können Ihren Kindern erklären, was es bedeutet, wenn Sie fragen. Aber Sie haben ohnehin eine Menge Statuen. Sie haben immer noch Statuen von Merkur, die Wayne Hills. Und Sie haben eine Menge Mythen. Um Sie herum, wissen Sie, Sie befassen sich nicht mit der Wahrheit. Rom wurde auf Mythen erbaut. Und Griechenland ist auf Mythen erbaut. Und das alte Ägypten basiert auf Mythen, verstehen Sie? Und wenn Sie in europäische Länder gehen, haben die ihre Mythen. Aber gehen Sie zu den Schwarzen in Amerika.

0: dann sagen, okay, zeigt mir eure Mühle. Wie viele haben Sie? Keine. Dann haben Sie ein Vakuum und eine Leere in Ihrem Leben, die sich von anderen Nationen unterscheidet. Das sollte man schnell korrigieren. Aber wissen Sie, ich habe es mit dem Mythos zu tun, dass ich ein Engel bin. Denn ich fühle mich nicht wie ein Mensch. Ich weiß Dinge, die Sie nicht wissen. Ich weiß alles Mögliche. Ich habe sogar die Schlüssel zur Bibel. Ich weiß, sie bedeutet. Niemand sonst weiß das. Und ich bin auch nicht rechtschaffen. Bin niederträchtig und böse. Was jedem niederträchtigen und bösen Menschen eine Chance gibt. Ich habe schon früh gesehen, dass die rechtschaffenen Schwarzen es nicht geschafft haben, wissen Sie. Und ich sah zu, wie sie starben. Ich traf einige wunderbare, gute schwarze Menschen. Sie bissen ans Gras. In jedem Fall verstehen Sie. Sie bissen ins Gras. Man sagt, die Guten sterben jung, wissen Sie. Das Böse, das Menschen tun, lebt lange fort. Also müssen sich schwarze Menschen mit diesen Gleichungen auseinandersetzen. Mensch, in jedem Wörterbuch der Welt steht, dass Schwarz böse ist. Also leiste ich keinen Widerstand dagegen. Wer rede mit dir? Ich weiß, ich kann nicht schwarz und gut sein. Ich weiß, ich kann nicht schwarz und am Recht sein, denn Weiß ist Recht. Also leiste ich den Weißen keinen Widerstand in irgendetwas, was sie sagen. Wenn sie sagen, alle Schwarzen sollten Michigan verlassen, sage ich sicher. Lasst uns nach Ägypten gehen. Ich sage, es wäre wahrscheinlich besser für die weiße Rasse, wenn jeder Schwarze Amerika verlassen würde. Und dann werden wir sehen. Denke, Sie könnten, ich denke, Sie wären jetzt besser dran, weil Sie technisch aufholen und coole Dinge tun müssen. Schwarze Kinder wissen nicht viel über Worte. Und die Eltern wissen auch nicht viel darüber. Sie werden die Worte los, verstehen Sie? Sehr wichtig. Sie müssen diese Worte studieren, denn die Bibel sagt, nehmt Worte, mein Volk, und kehrt zu mir zurück. Sie nehmen diese Worte und setzen sie zusammen. Sie setzen sie immer weiter zusammen und gelangen zur wahren Wahrheit über sich selbst. Dann werden die Nationen sie freigeben. Sie können ihre eigene Regierung haben. Sie wartet auf sie. Ich habe auch etwas Geld bei der Weltbank für euch hinterlegt, Milliarden von Dollar. Wenn ihr beweisen könnt, dass ihr diejenigen seid, denen es zusteht. Wenn ihr Pharaos-Leute seid, könnt ihr dieses Geld von der Weltbank bekommen. Die haben es für euch dort hinterlegt.
1: Es ist wie, wer sucht, der findet.
0: Nun ja, wisst ihr, jeder hat Weltbankgeld, das dort schon lange existiert. Denn und verschiedene Herrscher haben dort Geld angelegt.
1: Lassen Sie uns ein wenig darüber sprechen, wie Sie angefangen haben. Leute wie Duke Ellington und Fletcher Henderson haben Ihr Werk wohl stark beeinflusst. Ich frage mich nur, auf welche Weise.
0: Nun, meine ganze Familie war schwarz geprägt. Als ich ein Kind war, spielten sie nichts als Bessie Smith, Clara Smith, Mamie Smith, Ethel Waters. Sie spielten nie weiße Musik für mich. Die ganze Zeit wusste ich nicht einmal, was vor sich ging. Aber das ohne ihn. Jede Woche kamen andere schwarze Künstler in die Stadt und sie nahmen mich mit. So habe ich Bessie Smith persönlich gesehen. Ich habe Ma Rainey gesehen und ich habe alle gesehen. Ich wusste wirklich nicht, was los war, aber sie ließen mich die Großen sehen, verstehen Sie? Nun, sie spielten nicht. Nun, es gab auch Bands dort, Sänger und Tänzer. Aber das blieb in meinem Gedächtnis. Viele Eindrücke für mich. Im Haus hatten sie auch Schallplatten von Fletcher Henderson. Ich wusste nicht, wer das war. Aber das ging die ganze Zeit so weiter. Und dann verschwand die Platte natürlich, als ich älter wurde. Ich wusste absolut nichts über Fletcher Henderson. Und ich ging auf die Highschool. Und ich hörte etwas über Tatum. Dann interessierte ich mich für Duke Ellington, Fats Waller. Und dann hörte ich Fletcher Henderson. Und das war es wieder. Da es für mich natürlich war, Fletcher Henderson zu mögen, weil ich es die ganze Zeit gehört hatte, wahrscheinlich schon in der Wiege. Als ich dann alle verschiedenen Bands verglich, fand ich heraus, dass die Fletcher Henderson Band für Disziplin stand. Und jeder dort spielte wie ein Mann. Und wenn Sie heute die Aufnahmen von Fletcher Henderson hören, werden Sie sie spielen hören. Als dürften Sie gar nicht so spielen. Sie spielen nicht wie Menschen, weil keine Fehler darin sind, verstehen Sie. Sie spielen wunderbar. Sie spielen Jazz. Nur Fletcher Henderson liebte mich. Er war selbstlos und er war maßgeblich an der Entwicklung vieler verschiedener Künstler beteiligt, wie T. Smith, Ethel Waters. Alle von ihnen. Er war dort mit dabei. Er zog einfach los und suchte nach schwarzen Talenten. Er nahm sie in seine Band auf. Man sagte, wer es in Fletcher Hendersons Band schaffte und dort bestehen konnte, der konnte mit jedem spielen. Sehen Sie, es gab dort so etwas wie eine Aristokratie. Viele von ihnen spielten in dieser Band. Man kam da nicht rein, wenn man nicht bestimmte Standards erfüllte. Man musste vom Blatt lesen können. Fletcher schrieb alles auf, auch die Bassstimmen. Er schrieb die Schlagzeugparts, er schrieb die Klavierparts. Alles war vollständig, nicht wie heute. Heute schreibt jemand ein paar Akkorde auf. Dieses Instant-Musik-Ding. Und dann spielen wir es, aber man hat keinen Basspart. Man kommt darüber hinweg. Manche Teenager laufen los, besorgen sich die Bassstimme und spielen sie. Und sie wissen es nicht besser, wissen sie? Ich dachte, ich gehe los und suche mir ein paar Teenager, um zu sehen, was ich tun kann. Um ihnen zu helfen. Aber wissen sie, sie sind alle egoistisch, rebellisch und haben keinen Respekt vor älteren schwarzen Menschen. Dann respektieren wir die Gewalt.
1: Sie sind dafür bekannt, bereits in den 50er Jahren mit elektronischen Instrumenten gearbeitet zu haben, bevor diese populär wurden, bevor diese. Und ich frage mich, wie wurde das in Ihrer Musik eingesetzt?
0: Nun, weil ich erkenne, dass ich in die Zukunft sehen kann, wissen Sie. Ich sah das Weltraumzeitalter vor. Tatsächlich war ich der Erste, der vom Weltraumzeitalter sprach. Ich habe einen Song. Das Weltraumzeitalter kommt? Das ist wahrscheinlich 25 Jahre her. Vor diesem Sputnik und all dem habe ich das schon gemacht. Und ich habe einfach in schwarzen Vierteln gespielt. Ich habe versucht, sie auf diese Tatsache aufmerksam zu machen. Aber ich wurde von ihnen oft verspottet. Und sie sagten, das sei lächerlich. Ein schwarzer Pfarrer sagte zu mir, der Mensch wird nicht zum Mond fliegen, weil das nicht in der Bibel steht. Ich sagte ihm doch, das werden sie. Sie werden auch an andere Orte reisen.
1: Sie klingen also wie ein Prophet.
0: Nun, ich bin ein Prophet, wissen Sie.
2: Wohin steuern die Künstler? Wohin steuern wir? Es scheint, als gäbe es jetzt das, was man neue Musik nennen könnte. Und alle paar Jahre, etwa alle 20 Jahre, kommt jemand mit etwas Neuem daher. Ich nehme an, weil es noch niemand zuvor gehört hat, aber ich vermute, es war schon einmal da. Aber wohin steuern wir? Wissen Sie, es gibt da diese bestimmte Gruppe von Musikern, die sagt, nun, wir haben die neue Musik. Und dann sagen sie, nun, sie waren in Ägypten und wissen, was ist. Im Gegensatz zu dem, was sein wird, so werden wir überhaupt jemals zusammenkommen. Besonders im Hinblick auf die Musik, wenn Musik tatsächlich die universelle Sprache ist, von der sie sprachen.
0: Sie werden es niemals schaffen, es sei denn, Gott sendet jemanden, der ihnen hilft. Sie können es nicht schaffen. Die Autoren hätten es nicht geschafft, wenn Gott nicht auf ihrer Seite gewesen wäre. Und auf seiner Seite. Aber wenn sie ausrutschen, wird er nicht da sein. Ich fürchte, sie werden ausrutschen, wenn sie nicht vorsichtig sind. Denn alles, was sie haben, haben sie von Gott. Nicht durch ihre Macht, nicht durch Waffen, nicht durch Geld, sondern einfach, weil Gott sie mochte. Schwarze Menschen war es das nicht. Das ist immer noch nicht. Ich erinnere mich, dass ich eines Tages in Philadelphia einige schwarze Intellektuelle im Fernsehen sah. Sie sprachen über etwas, sie hatten einen Geistlichen, einen schwarzen Geistlichen dort. Der schwarze Geistliche sagte also, Gott wird den schwarzen Menschen nicht helfen. Ich erinnere mich, Sun Moon kam vorbei und sagte, Gott wird den Nationen einen Retter schicken, aber nicht den schwarzen Menschen. Aber sehen Sie, die schwarzen Menschen hinterfragten das nicht. Ich habe versucht, ihn zu erreichen und zu fragen, was er damit meint. Er sagte, Gott wird ihnen etwas anderes schicken, aber keinen Retter. Elia, das wird sie nur verändern. Und Gott ist gerecht. Nun, ich weiß, es gibt eine ganze Menge Leute, die auftauchen. Wissen Sie, wenn irgendein Mann kommt und über Gott spricht, untersuche ich das. Denn es heißt, er spricht durch jedes Volk, wissen Sie, sogar durch ein kleines Kind. Also muss man aufpassen, wissen Sie.
3: Sind Musiker frei?
0: Nun, Freiheit bedeutet Tod. Ja, ich würde sagen, das sind sie, aber ich werde mich mit dem Thema Freiheit befassen. Sie sagten, ich befasse mich mit Disziplin. Wissen Sie, manchmal bleibe ich die ganze Nacht auf, um ein einziges Lied zu schreiben. Ich versuche, die Musik von Fletcher Henderson neu zu erschaffen. Ich muss genau zuhören und jede Note korrekt treffen. Ich muss manchmal wirklich Kontakt zu ihren Geistern aufnehmen und die Musik so schreiben, wie sie sein sollte. Denn oft klingt es für mich richtig, aber mein Geist fühlt sich nicht richtig an. Und dann sage ich etwas Falsches. Es klingt richtig. Und ich fand schließlich eine Note, die sie spielten, die ich nicht hören konnte. Und genau deshalb klingt meine Band immer mehr wie Fletcher Henderson. Sie arbeiten mit Dynamik. Und manchmal spielen sie eine so tiefe Note, dass man sie kaum hören kann. Aber sie war da. Und wenn man diese Note weglässt, ist es so, als würde man beim Sprechen ein Wort auslassen. Man darf die Note nicht weglassen. Indem ich diese Noten einbaue, entwickeln sich die Musiker immer weiter und lernen die Menschen zu schätzen, die mit schwarzem Geist alles dafür opferten, sogar ihr Leben ließen und um die ganze Welt reisten, um zu beweisen. In der Welt.
4: So, das war jetzt das Interview. Es war ein Fernsehinterview und ich habe mich jetzt ein bisschen selber überrascht, weil das sah alles genauso aus wie beim Teil 1, als ich das Originalinterview in Englisch, also mit seiner Stimme und der Stimme von Deborah Ray hören konnte. Und jetzt habe ich eins erwischt. Da wurde durch eine automatische Synchronstimme sofort übersetzt. Erstaunlich. Okay, ist natürlich ein bisschen hilfreich, weil ich habe nicht so viel verstanden. Allerdings muss man natürlich heutzutage hinterfragen, okay, wer oder was hat diese Synchronarbeit beauftragt und wie ist die entstanden und wie richtig ist dann auch das Englisch, aber das ist dann auch wieder Vertiefung. Also es hat 1981 stattgefunden und zwar für das Magazin American Black Journal, Detroit Public Television, und das vollständige Videoarchiv der Sendung wird von der Michigan State University digital bereitgestellt. Und meine Erinnerung, dass es im Rahmen eines Aufenthalts von Sandra in Detroit, bei dem ihm offiziell der Schlüssel der Stadt verliehen wurde, die war richtig. So, ich werde das nicht weiter kommentieren. Ups, ich habe ein bisschen zu laut gestellt mich, sondern ich gehe sofort rüber zum Konzert. Da hoffe ich, dass ich mich nicht auch wieder mit irgendwas überrasche, sondern wir einfach in diesem Konzert auch wieder hineinspringen. Also bei Sendung Teil 1 war das, ich habe das auf Platte, nur ich habe jetzt entschieden, weil das dann technisch für mich leichter ist, das aus YouTube rauszuholen. Das ist ein Auftritt, da hat man das Gefühl, man springt hinein. Also die Aufnahme springt, fängt irgendwann an, hört irgendwann auf, aber die machen weiter. Die haben schon vorher angefangen zu musizieren und sie werden auch nachher weitermachen. So ein Gefühl gibt es. Es gibt da keine Struktur, wie das üblicherweise ist, die dann, gut, Free Jazz hat das eher nicht gehabt, aber man hat doch manchmal den Eindruck bekommen, ah ja, jetzt hört was auf oder jetzt fängt was an. Es gab dann da in der Mitte so einen Part, der etwas ruhiger wurde und in den springen wir sozusagen hinein und wundern uns nicht.

Und übrigens für alle Technik-Freaks, ich mache keinen Fehler. Die Aufnahme ist verzerrt. Sorry.

So, jetzt begehe ich eine Schandtat. Ich breche da rein. Also die Aufnahme läuft noch circa 1,5 Minuten. Ihr seid im freien Radio Wüste Welle und da in der Sendereihe Something Noise und die ist immer zu hören live montags 21 bis 22 Uhr. Die Wiederholungssendungen sind dienstags von 5 bis 6 und mittwochs von 23 bis 0 Uhr. Wir haben eine Website www.wüste-welle.de und da eine Mediathek, da kann man ca. 7 Tage lang die Sendungen anhören zu jeder Zeit, digital auf DVB-C, Kanal S41, TV, Radio, Freies Radio, Wüstewelle ist unser Name. Schön, dass ihr zugehört habt. Liebe Grüße nach Berlin an die Jördis. Und warum habe ich am Anfang meiner Stunde Elliot Sharp gespielt? Morgen, wenn Montag ist, 6.10. im Club Voltaire ab 20 Uhr spielt Elliot Sharp zusammen mit Thomas Maus ein Konzert und dazu möchte ich euch einladen, darauf hinweisen, vielleicht habt ihr Zeit und Lust. Die zwei sind, also Elliot Sharp habe ich letztes Jahr gesehen im Club, das ist ein toller Ort für seine Musik und Thomas hat schon mehrfach mit ihm gespielt. Ich wünsche euch eine schöne Woche. Alles Liebe und wenn heute Montag ist, bleibt dran, Bongo ist in persona hier und wird seine Sendung für euch machen und habt das freie Radio Wüste Welle lieb und jetzt bin ich mal gespannt, ob ich auf 2 Minuten nachher sitzen bleibe. Ja, wow, und ich habe die Platte abgeräumt, ich habe, ja, so, jetzt mache ich was ganz Wildes. Ich starte euch eine Platte, die aus der gleichen Zeit ist, auch Black Music, aber Unterhaltungsmusik, sogenannte. Bis dann, tschüss.

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1: 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Ich sage Hallo und freue mich, dass ihr eingeschaltet habt. Ein kleines Rätsel, was ist das? Es kann seufzen, es kann tanzen und wenn es richtig loslegt, klingt es wie ein ganzes Orchester. Habt ihr es schon mitbekommen? Das Akkordeon ist das offizielle Instrument des Jahres 2026. Bevor das Jahr zu Ende geht, widme ich in meiner Sendung Instrumental Lounge dem Akkordeon eine Stunde. Es kommt eine Akkordeonistin und zwei Akkordeonisten aus der Region zu Wort mit ihrer Musik, sowie Akkordeonmusik aus Pop- und Unterhaltungsmusik. Los geht es schwungvoll und flott mit James Last und seinem Orchester und Paradiso.

James Last und sein Orchester mit dem Titel Paradiso aus dem gleichnamigen Album von 1984, quasi das Nachfolgealbum zum großen Akkordeonerfolg von ihm Biskaya. Das Ganze hier beim Freien Radio Wüste Welle für Tübingen, Reutlingen und die ganze Region. Ihr könnt uns hören über Antenne auf UKW 96,6 MHz, im digitalen Fernsehkabel im Kanal S41 in der Region und weltweit natürlich im Internet-Livestream unter www.wüste-welle.de. Ja, heute steht nur ein einziges Instrument im Mittelpunkt der Sendung, nämlich das Akkordeon. Es wurde von den Landesmusikräten zum Instrument des Jahres 2026 gekürt. Und wer ist der Landesmusikrat? Ganz einfach, das sind die offiziellen Dachverbände für die Musik in unseren Bundesländern. Sie vereinen unter ihrem Dach alles, was bei uns Töne erzeugt. Von der Blockflötengruppe im Dorf über den Chor bis zum Profi-Sinfonieorchester. Und genau diese Musikexperten nutzen diese Aktion seit 2008, um jedes Jahr ein Instrument ins Rampenlicht zu rücken, das mehr Aufmerksamkeit verdient. Dieses Jahr hat es also das Akkordeon getroffen. Viele denken ja dabei sofort an Seemannslieder, bayerischen Hüttenzauber oder die klassische Quetschkommode aus Omas Keller. Genau mit diesem verstaubten Image wollen die Landesmusikräte aufräumen. Denn das Akkordeon ist ein echtes Klangchamäleon. Es verbindet Tradition und Moderne wie kaum ein anderes Instrument und ist längst in den ganz großen Konzertsälen der Welt angekommen. Und auch in der Tübinger Innenstadt kann man es nahezu täglich hören. Zwei Menschen spielen da ja regelmäßig und ich habe mit ihnen über das Akkordeon gesprochen und natürlich hören wir auch einige kurze Stücke von ihnen, umrahmt von weiteren internationalen Künstlern auf dem Akkordeon. Das Akkordeon ist ein sehr vielseitiges Instrument, egal ob Musette, Tango, Weltmusik, Pop oder Jazz. Eine Frau, die all diese Stile perfekt vereint und das Akkordeon in Deutschland überhaupt erst wieder cool gemacht hat, ist Lydie Ouvray. Die gebürtige Französin tourt seit fast 50 Jahren quer durch Europa. Und deshalb jetzt zunächst französisches Flair mit Lydie Ouvray und Coco Flanelle.

Coco Flanelle, ein Titel von 1994 von und mit Lydie Ouvray, geboren an der französischen Atlantikküste in der malischen Normandie, kam sie in den 70er Jahren eigentlich nur nach Deutschland, um die Sprache zu lernen. Zum Glück für uns ist sie geblieben. Seit fast 50 Jahren zeigt die Grande Dame des Akkordeons ihrem Publikum nun schon, wie modern und international ihr Instrument klingen kann. Die Frau, die gezeigt hat, dass das Akkordeon eben viel mehr ist als nur Seemannsgarn und verstaubte Heimatabende. Und genau dieses Gefühl von weiter Welt, das muss man gar nicht unbedingt in den großen Konzerthäusern von Paris oder Berlin suchen, das gibt es oft auch direkt vor unserer Haustür. Wer um die frühe Mittagszeit in der Tübinger Innenstadt unterwegs ist, kennt das. Da steht vielleicht kein großes Orchester, aber oft reicht ein einziger Straßenmusiker mit seinem Akkordeon, so wie Peter Weiß. Von ihm nun ein Stück, live aufgenommen am Tübinger Nonnenmarkt.

0: Ja, Peter Weiß hier live vom Nonnenmarkt. Sagen Sie nochmal, welches Stück das war und was Sie damit verbinden?
1: Ja, also das war A Second Waltz von Schostakowitsch aus der Jazz Suite Nummer 2. Und das ist eigentlich mittlerweile so zusammen mit dem Straußwalzer an Schönblauen Donau der beliebteste Walzer.
0: Genau, wenn man so durch Tübingen läuft, hört man sie schon von Weitem, ohne sie zu sehen. Wie klingt denn für Sie Tübingen mit Ihrem Akkordeon? Hat sich da irgendwas verändert? Seit wann spielen Sie denn in Tübingen schon?
1: Also ich bin das erste Mal 1989 nach Tübingen gekommen. Da habe ich aber nicht so oft Straßenmusik gemacht, weil ich noch viele Straßenmusiktouren in Europa gemacht habe. Aber seit 2003 spiele ich eigentlich fast jeden Wochentag, vor allem hier von 11 bis 12 Uhr am Nonnenhaus.
0: Wie sind Sie selber zum Akkordeon gekommen? Spielen Sie das schon seit Ihrer Kinder- und Jugendzeit oder sind Sie erst später drauf gekommen?
1: Nein, ich weiß es noch ganz genau. Es war der Tag mit den meisten Einsen seit meiner Geburt am 11.11.1971. Da war ich 9 Jahre alt und habe zusammen mit meinem Bruder angefangen, Akkordeon zu spielen. Und angeblich, ich kann mich nicht erinnern, habe ich den Wunsch geäußert.
0: Okay.
1: Also meinen Job als Programmierer habe ich zum 1.7.88 gekündigt. Ich wollte eigentlich Mathematiker werden. Ich habe Mathematik studiert und mit Nebenfach Informatik und ein bisschen Hauptfach in Stuttgart. Es war mir viel zu theoretisch. Ich habe dann noch eine Ausbildung als Informatiker gemacht und dann habe ich schon in den Ferien eben Straßenmusiktouren ausprobiert und dann habe ich Nägel mit Köpfen gemacht und habe dann eine Stadt gesucht und bin dann 1989 nach Tübingen gezogen. Seitdem, mit kurzen Unterbrechungen, lebe ich von Musik, erster Linie Akkordeon und andere Dinge kamen dann halt später dazu. Dankeschön.
0: Ja, bei der schönen Musik hat hier jemand eine Münze in die Schüssel von Peter Weiß gelegt. Ich hatte ihn gefragt, ob dadurch, dass das Akkordeon 2026 als Instrument des Jahres stärker im Fokus stand, sich die Wahrnehmung auch vielleicht schon früher verändert hat?
1: Es hat sich sehr gewandelt. Also ich habe ja damals in der reformierten Oberstufe habe ich Mathematik und Musik als Leistungskurs gemacht, als 1980/81. Und damals musste ich meine Noten einschicken, damit es überhaupt als Instrument genehmigt wurde. Heute ist das selbstverständlich, heute kann man Akkordeon studieren und gerade nach der Öffnung der Grenzen kamen eben auch sehr viele Musiker, studierte Akkordeonisten aus dem Osten und da hat man dann eben gesehen, was man alles spielen kann, Bachfugen und so weiter.
0: Bei welcher Musik bleiben denn die Tübingerinnen und Tübinger am meisten bei Ihnen stehen?
1: Es ist verschieden, es gibt natürlich jetzt Stücke, bei denen man dann vielleicht am meisten bekommt, sind außergewöhnliche Stücke, auch mal den Bolero von Ravel. Aber meistens sind es eben die französischen Stücke, die sofort dieses Flair verbreiten. Auch die fabelhafte Welt der Amelie zum Beispiel, sehr populär eben auch bei jungen Menschen. Also es ist so, dass am Wochenende, am Samstag auch Familien öfter stehen bleiben. Aber während der Woche sind es in erster Linie Frauen mit kleinen Kindern. Ja, also sonst von den Studenten bleibt eigentlich ganz selten jemand stehen. Die meisten kennen mich natürlich auch vom älteren Publikum gibt es relativ selten, dass jemand stehen bleibt. Also während der Woche habe ich mehr Laufpublikum.
0: Ja. Haben Sie denn selber musikalische Vorbilder in dem Bereich vom Akkordeon irgendwie, wo Sie sagen, das fasziniert mich oder das höre ich auch sonst gern an?
1: Also ich habe schon jetzt Richard Galliano zum Beispiel ist für mich also der unter den lebenden Akkordeonisten der Beste. Ich habe auch schon 2 Konzerte eben von ihm besucht.
0: Dann hören wir ihn jetzt gleich mit Honeyfingers.

0: Honeyfingers mit Richard Galliano, einem der Vorbilder des Tübinger Peter Weiß, der regelmäßig in Tübingen am Nonnenmarkt spielt. Mit ihm konnte ich über sein Instrument sprechen.
1: Das Akkordeon geht traditionell als Klavier des kleinen Mannes. Spüren Sie denn in Zeiten, wo es für vielen nicht das Geld mehr so locker sitzt, dass vielleicht die Schüssel am Ende des Tages leer bleibt?
2: Also traditionell ist Samstag der beste Tag, das ist klar, aber Tübingen ist sowieso eine großzügige Stadt, sehr großzügig, also im Vergleich zu anderen Städten. Und gerade aber zu Corona-Zeiten war es unglaublich, wie viel Geld die Menschen gegeben haben. Die wussten natürlich auch, für Musiker gibt es natürlich auch kaum Möglichkeiten, noch Geld zu verdienen. Also das war ganz außergewöhnlich positiv damals, diese Erfahrung. Aber auch sonst bin ich sehr zufrieden.
1: Experten schwärmen davon, dass das Akkordeon durch den Bike wie eine menschliche Lunge atmet. Wie stark müssen Sie sich körperlich verausgaben, um bei Wind und Wetter dem Akkordeon Töne zu entlocken? Ich kann mir vorstellen, im Sommer ja mit 40 Grad, wie war es da für Sie zu spielen?
2: Ja, dieser Platz hier am Tübinger Nonnenhaus auf der Brücke über dem kleinen Emmerle ist eben perfekt, weil bis 11:30 dort Schatten ist. Da habe ich jetzt die Hitze gar nicht gemerkt. Ja, und danach habe ich dann sowieso nicht mehr gespielt. Also für mich war das sehr erträglich, trotz 35 Grad.
1: Ziel des Aktionsjahres ist ja immer, dass man auch junge Menschen begeistert für das Instrument. Bleiben hier eigentlich Kinder und Jugendliche bei Ihnen stehen und fragen, wie das funktioniert? Was hätten Sie für einen Rat, wenn jetzt Leute anfangen wollen, Akkordeon zu spielen?
2: Also Akkordeon ist ein sehr gutes Instrument für Anfänger im Vergleich zu Klavierspieler dann auch noch. Ich habe mit 17 Jahren angefangen, Klavier zu spielen, weil man viel schneller einfache Lieder spielen kann. Und das liegt eben an der Begleitung, an links an dem Bass, weil man nur wenig Knöpfe benötigt, um eine gute Begleitung hinzukriegen. Also es bietet sich an und dann kann man immer noch, wie ich dann, zum Klavier wechseln. Wer schon den Wunsch hegt, der Akkordeon zu spielen, es ist wirklich ein dankbares Instrument, egal ob man jung ist oder auch im hohen Alter, wenn man dann irgendwann in die Rente geht, mit dem Akkordeon anzufangen zu spielen. Es ist einfacher, wie es aussieht, vor allem die linke Seite sieht so kompliziert aus, aber gerade diese Bässe sind eigentlich am einfachsten. Also trauen Sie sich.
0: Vielleicht werdet ihr mal so berühmt wie Astor Piazzolla, einem weiteren Vorbild von Peter Weiß.
2: Ein, den ich am meisten bewundere, ist Astor Piazzolla. Ja, dass er geschafft hat, eine richtig eigene, neue Kategorie von Musik, eben den Tango und Nuevo, zu kreieren.

0: Astor Piazzolla und Lieber Tango, den der Tübinger Musiker Peter Weiß sehr gerne hört und nacheifert. Ihn habe ich an seinem Stammplatz am Tübinger Nonnenhaus für ein kurzes Interview getroffen.
1: Welcher Moment hier in Tübingen hat Ihnen in letzter Zeit gezeigt, genau für diesen Augenblick mache ich den Job auf dem harten Pflaster?
2: Häufig sind es einfach Begegnungen mit kleinen Kindern, die jetzt gerade dann anfangen, irgendwie zu laufen. Die Reaktionen, wie teilweise kleine Kinder schon im Kinderwagen mitwippen. Also es ist immer wieder erstaunlich, was Musik eben dann für kleine Kinder macht. Aber auch wie gerade eben, als da jetzt körperlich beeinträchtigte Menschen da standen, die dann vor allem auch zu Volksmusik gerne dann auch tanzen.
1: Können Sie vielleicht zum Abschluss noch mal ein bisschen die Bandbreite vorspielen, was so mit hin und zurück ziehen, wie, was da der Unterschied ist, wie das dann klingt? Dann haben wir noch mal ein kleines Hörbeispiel.
2: Ja, also es ist ja auch so, dass das jetzt ein Akkordeon ist, da kommen zum Beispiel beim Ziehen und Drücken kommen da die gleichen Stücke raus. Ich habe auch mal für ein Varieté ein Potpourri zusammengestellt, an dem man erkennt, was man alles eben machen kann. Ich nenne das Carmen auf Abwägen. Also wenn Sie mögen, das ist aber ziemlich lang, kann ich da mal ein bisschen abkürzen. Genau, also dann spiele ich mal Carmen auf Abwägen.

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Das war Irish Wedding von Tino Martinis Goody Sound. Hinter diesem coolen Künstlernamen stecken geniale Studiomusiker, die in den 60er Jahren meisterhafte Hintergrundmusik für Film und Fernsehen produziert haben. Ihr Markenzeichen? Ein absolut optimistischer Mix aus beschwingtem Akkordeon, knackigen Trompeten und purer Lebensfreude. Und davor haben wir den grandiosen, unzensierten Sound direkt vom Tübinger Nonnenhaus mit Peter Weiß gehört. Zwei völlig unterschiedliche Welten, aber das gleiche Herzblut. Wir bleiben natürlich weiter beim Akkordeon und gehen weiter zur Krummen Brücke, wo Delia Hoffmann regelmäßig die Passanten unterhält. Vorher noch Musik von einem Künstler, der hier in der Region verwurzelt war und der dieses Instrument im Radio überhaupt erst vom Heimatsound zum swingenden Pop-Kompagnon gemacht hat, Hubert Deuringer. Geboren im nahegelegenen Empfingen und ausgebildet an der Akkordeon-Kaderschmiede in Trossingen, hat Deuringer ab 1945 erst bei Radio Stuttgart und später über 40 Jahre lang beim Südwestfunk den Sound geprägt. Der Mann war ein absoluter Tausendsasser. Er hat das Akkordeon im Rundfunk überhaupt erst jazzig, elegant und absolut radiotauglich gemacht. Wie fantastisch weich und verträumt das klingen kann, beweist er mit seinem Orchester jetzt. Vom Tübinger Kopfsteinpflaster direkt in die goldene Ära des Radioswings. Hier ist Hubert Deuringer am Akkordeon mit seinem Orchester mit dem funkelnden Roses of Diamonds.

0: Roses of Diamonds mit Hubert Doringer, der zuletzt bis zu seinem Tod im Jahr 2014 in Horb am Neckar lebte. Wie vorhin schon angekündigt, jetzt zu einer weiteren Akkordeonistin aus Tübingen, Delia Hoffmann. Auch sie konnte ich an ihrem Stammplatz an der Krummen Brücke hier in Tübingen treffen und mit ihr über ihre Musik sprechen.
1: Ja, Freies Radio Büstewelle mit der Instrumental Lounge heute zum Jahr des Akkordeons 2026, das Instrument des Jahres. Und ich stehe auf der Krummen Brücke. Die Frau Hoffmann spielt da regelmäßig. Und ich wollte Sie mal fragen, wie Sie denn zum einen zum Akkordeon gekommen sind und wie lange Sie auch schon in Tübingen jetzt auf der Straße spielen.
2: Also okay, ich kam schon ganz früh zur Musik eigentlich. Also ich habe schon immer ganz gerne gesungen. Ich bin schon singend auf die Welt gekommen, glaube ich. Und ich habe mit 3 tatsächlich mein erstes Kinderspielakkordeon gekriegt. Das war so ein ganz kleines Spielakkordeon. Und ich habe dann mit 8 oder 9 angefangen, Akkordeonunterricht zu nehmen. Habe dann ein paar Jahre Unterricht gehabt und habe es dann aber in die Ecke gestellt irgendwie und wollte es nicht mehr haben, weil der Druck war irgendwie so groß mit dem Lehrer und der hat mir das irgendwie so ein bisschen vermasselt und habe dann viele andere Instrumente gespielt. Also ich spiele ganz viele Instrumente, irgendwie bin ich so eine Musikerin und habe dann erst mit 40 wieder angefangen, Akkordeon zu spielen. Und zwar im Rahmen von, also ich bin auch Clownin und habe dann so gedacht, ja, das ist eigentlich ein tolles Instrument für Clownerie. Und da habe ich wieder angefangen zu spielen, aber ganz anders, als ich damals gespielt habe. Also ich spiele im Grunde nur noch ohne Noten. Ich bin so eine Ohne-Noten-Spielerin und liebe mein Akkordeon.
1: Wie lange haben Sie das Instrument schon und was ist das für ein Modell?
2: Das ist mein altes Kinderakkordeon. Das habe ich zum Glück nicht weggeworfen. Zum Glück, das muss ich dann zwar ein bisschen repariert und überholt werden. Da sind auch ein paar Macken drin. Da ist zum Beispiel ein Honigmännchen drauf und da ist so ein ganz schönes, eine ganz schöne Blume drauf. Und also es ist nicht perfekt. Es hat so seine Ecken und Kratzer vom Leben, aber es ist immer noch da und ich bin so froh, weil sowas gibt es heute gar nicht mehr. Heute waren die alle irgendwo in Japan gemacht oder in China oder wo auch immer und die sind dann überhaupt nicht mehr so. Und das ist noch ein Student 4, das ist wirklich mein altes Kinderakkordeon, aber ich bin auch nicht viel größer geworden. Und deshalb passt es total. Und ich liebe das. Genau, meine Mutter, die wollte nämlich auch, die hat auch eine Zeit lang Akkordeon gespielt. Und wahrscheinlich habe ich das von ihr übernommen. Und die hatte dann leider keine Zeit mehr dazu, weil einfach ein riesen Bauernhof und alles Mögliche drumherum war. Aber jetzt habe ich dafür für sie weitergespielt. Mit der Straßenmusik habe ich tatsächlich begonnen, als Corona begonnen hat. Ich bin selbstständig als Künstlerin, ich bin eben Clownin und Musikerin. Und damals ist mir, wie vielen anderen Künstlern, erstmal alles weggefallen. Und ich bin dann da gestanden und ich hatte keine Angst oder keine Existenzangst. Ich habe nur gedacht, oh hoppla, was mache ich jetzt? Jetzt habe ich ja gar nichts mehr. Also ich durfte weder in Altenheime noch Auftritte noch sonst irgendwas, einfach gar nichts.
0: Auftritte in Alten- und Seniorenheimen sind ihr besonders wichtig. Dort spielt sie nun nach Corona wieder regelmäßig zur Freude der Bewohnerinnen und Bewohner, wie sie mir noch erzählt hat.
2: Und dann wusste ich aber, draußen darf man das machen. Und dann habe ich gedacht, ich habe das immer schon machen wollen und habe mich das nie getraut, auf der Straße Straßenmusik zu machen. Und jetzt ist die Zeit. Jetzt probiere ich das aus. Jetzt habe ich den Mut und stelle mich auf die Straße. Und das war vom ersten Tag an so schön. Also ich bin dann gleich erwischt worden vom Ordnungsamt. Die haben mir gleich fast verboten zu musizieren, weil ich da irgendwie wohl was falsch gemacht habe mit den Saiten. Und dann bin ich aber mit wackelnden Knien dann direkt am nächsten Tag wieder auf die Straße gegangen und habe weiter musiziert. Das war einfach so schön. Ich habe so wunderschöne Erfahrungen gemacht, gerade während Corona. Es hat mir total geholfen in der Zeit, dass ich einfach weiter leben kann von meiner Berufung.
0: Die Musik zum Film Die fabelhafte Welt der Amelie von Jan Thiersen gehört zu ihrem Standardrepertoire, mit dem sie französisches Flair in der Tübinger Altstadt verbreitet.

0: Musik zum Film Die fabelhafte Welt der Amelie, gespielt von Delia Hoffmann. Vor der Musik hat sie von ihren Straßenauftritten während der Corona-Pandemie gesprochen. Ihre Erlebnisse in der Zeit hat sie auch schriftlich festgehalten.
1: Dann habe ich ein Buch geschrieben, weil ich gedacht habe, ich muss das unbedingt niederschreiben. Das heißt Wundervolle Erfahrungen während Corona. Und eigentlich passt es nicht mehr so ganz, weil Corona ist ja vorbei. Wobei, es ist irgendwie so was Bleibendes auch, finde ich, trotzdem. Und also wenn ich nochmal eine Auflage machen sollte, dann würde ich nicht mehr schreiben Wundervolle Erfahrungen während Corona, sondern dann würde ich schreiben Wundervolle Erfahrungen in neuen Zeiten. Für mich war es einfach so, neben den Schreckenserfahrungen, dass ich so unendlich viele wundervolle Erfahrungen gemacht habe mit Menschen, die Menschen mit mir, dass ich das einfach niederschreiben muss. Viele, viele Erfahrungen. Das hat mir so Freude gemacht, dass ich bis heute weiterspiele, mein Akkordeon.
2: Und wenn Sie es jetzt in den Zeiten, wo vielleicht die Menschen nicht mehr so viel Bargeld haben, dass am Ende des Tages vielleicht der Hut etwas leerer ist?
1: Ja, das stimmt. Also zur Corona war wirklich die Höchstzeit an dem, was im Hut drin war. Das ist jetzt wieder zurückgegangen. Das stimmt, aber ich denke dann auch, manchmal ertappe ich mich dabei, dass ich in meinen Hut reingucke und denke, oh meine Güte, da ist ja heute gar nichts drin bisher. Aber dann sage ich ganz schnell mir selbst, ich mache es nicht. Ich mache es natürlich auch, damit ein bisschen was im Hut ist, aber ich mache es hauptsächlich, weil ich das Gefühl habe, ich muss und ich will das machen. Für die Welt, aber auch für mich selber.
2: Sie spielen ja auf der Krummen Brücke und auch manchmal am Marktplatz. Wer bleibt in einer Studentenstadt wie Tübingen eigentlich eher stehen? Junge Studierende oder die älteren Tübinger?
1: Eigentlich alle. Also viel auch Kinder, die reagieren ganz, ganz wunderschön auf die Musik. Die fangen an zu tanzen oder bringen dann manchmal selber ihr Instrument mit und stellen sich neben mich und spielen mit mir. Also es gab schon, das fand ich echt total schön. Tiere reagieren oft sehr und sonst einfach alle. Also ich kann das gar nicht so sagen. Mhm.
2: Und haben Sie ein Lieblingsstück?
1: Ich habe mehrere Lieblingsstücke. Ich spiele einfach immer das, das ich am liebsten spiele. Ich spiele total gerne den Löwenzahntanz. Das ist einer meiner wirklichen Lieblingslieder. Oder auch die Ulme.

0: die Ulme mit Akkordeonistin Delia Hoffmann, die regelmäßig in der Tübinger Altstadt mit ihrem Akkordeon zu hören ist.
1: Das Akkordeon verbindet Welten, vom argentinischen Tango über französische Musette-Walze bis hin zu Swing, aber auch Pop- und Unterhaltungsmusik kommt zum Einsatz. Welches dieser Gesichter zündet in der Tübinger Altstadt beim Publikum am schnellsten? Oder gibt es ein Stück, wo die Leute ganz begeistert sind?
2: Also ich spiele wirklich querbeet alles. Ich spiele sowohl irische Songs als auch Klezmer, als auch Klassik. Ich spiele Kinderlieder, ich spiele französische Sachen und. Ich habe nicht das Gefühl, dass irgendwie ein Lied ganz besonders gerne gehört wird. Das kommt auf die Menschen an. Es ist zum Beispiel mal ein Mann, der kam öfters, ein Mann und eine Frau öfters vorbei. Die wollten immer heute hier, morgen dort hören. Also das kommt irgendwie ganz auf die Menschen an, was sie gerne hören wollen. Also ich glaube, wenn ich ganz aus mir selber rausspiele, dann sind die Menschen besonders berührt. Und dann ist es irgendwie egal, was ich spiele, aber wenn ich so ganz aus dieser Stimmung rausspiele, die gerade in mir ist, ob die jetzt ganz traurig ist oder gerade ganz fröhlich oder gerade ganz berührt, das berührt die Menschen, wenn ich wirklich ich selber bin, die spielt. Also das ist wie wenn da was rübergeht dann als Brücke und dann auch wieder zurückkommt.
1: Ja. Das Akkordeon wird ja oft immer das Klavier des kleinen Mannes genannt und deswegen, man kann ja Melodie und Bass gleichzeitig spielen. Ist das für Sie das perfekte Instrument für die Straße, weil es unabhängig macht?
2: Ja, ich finde schon und es hat einfach eine gewisse Lautstärke. Ich habe auch schon probiert, mit der Gitarre zu spielen. Mit der Klarinette bin ich nicht gut genug, glaube ich. aber irgendwie das Akkordeon, das hat einfach, das stimmt, das ist, da hat man so das ganze Orchester mit sich und da hat man einfach ganz viel Freiheit, auch alleine zu spielen.
1: Wenn jetzt unsere Hörer und Hörerinnen da sagen, ja, ich möchte gerne auch Akkordeon spielen, was würden Sie denen raten?
2: Dann würde ich Ihnen raten, wenn Sie das gerne möchten, dann tun Sie es einfach und verschieben Sie es nicht auf morgen oder übermorgen. So habe ich das nämlich auch gemacht. Ich habe noch angefangen, Cello zu spielen und es ist einfach wundervoll. Also nichts aufschieben, sondern direkt anfangen.
1: Und wie stark muss man sich körperlich verausgaben, um dieses Instrument bei Wind und Wetter Töne zu entlocken? Es war ja im Mai bis Juli, war es ja ziemlich heiß. Wie sind Sie da zurechtgekommen?
2: Also ich spiele das immer, Sommer wie Winter. Ich stapfe durch den Schnee, also um Akkordeon zu spielen. Ich spiele es auch im Sommer bei großer Hitze. Das ist natürlich schon anstrengend, das stimmt. Also im Winter, da friert man manchmal schon ganz schön dann. Und im Sommer ist es auch ganz schön heiß, aber man findet immer irgendwo eine Ecke oder eine Nische. Und ich kann ja jederzeit aufhören. Ich muss ja nicht weiterspielen. Wenn es mir zu viel wird oder zu kalt oder zu heiß, dann höre ich halt auf und komme am nächsten Tag wieder zum Spielen.

0: Nach dem Interview mit der Akkordeonistin Delia Hoffmann war das nun Musik von einem anderen Musiker aus Baden-Württemberg, Musette Baguette vom unvergessenen Wolfgang Zinke aus Gaggenau bei Baden-Baden. Ein Titel, der den französischen Bistro-Charme und die Leichtigkeit des Lebens einfach perfekt auf den Punkt bringt. Und dieser Mann hat diesen Sound nicht nur im Blut gehabt, sondern er war auch ein Urgestein des Südwestfunks in Baden-Baden, der als Journalist, Kabarettist und Musiker über Jahrzehnte die Medienlandschaft hier im Südwesten geprägt hat. Von Kindesbeinen an war das Akkordeon sein treuer Begleiter und mit seinem Projekt L'Accord de Vie hat er bewiesen, wie modern und lebendig die Tradition hier bei uns klingt. Zu guter Letzt kommen wir noch zu einem Mann, bei dem man es nicht vermutet, dass er auch Akkordeon spielt. Es ist der langjährige Pianist der SWR Big Band, Klaus Wagenleiter aus Dusslingen bei Tübingen. Er hat mir bereits 2022 erzählt, wie er zu diesem Instrument kam.
1: Ja, das war eigentlich wider Willen, muss man sagen. Ich habe eine ältere Schwester, die begonnen hat, Akkordeon zu spielen. Und ich war 6, als sie ein größeres Akkordeon bekommen hat. Und dann stand das Kleine rum und hat mein Vater gesagt, Klaus, das wäre doch toll, spiel doch du auch Akkordeon. Und ich wollte eigentlich nicht und wurde überredet mit einer Eisenbahn für Weihnachten, mit einer elektrischen. Das war eigentlich der Grund, dass ich angefangen habe, ein Instrument zu lernen. Und habe dann sehr lange Akkordeon gespielt, eigentlich bis zum Abitur im Orchester dort. Und habe dann aber eigentlich im Gymnasium wurde das dann so ein bisschen aufgebrochen vom Akkordeon weg. Habe auch mal eine Zeit lang noch Waldhorn gespielt. Dann kam so die Zeit, da waren so 60er, da waren die Beatles groß. Dann habe ich so ein bisschen Gitarre versucht zu spielen. Und dann war es eigentlich mein Musiklehrer im Gymnasium, der gesagt hat, hör mal her, wenn du dir ernsthaft überlegst, mit Musik vielleicht sogar was Berufliches zu machen, ist vielleicht das Akkordeon oder ein Waldhorn nicht unbedingt das richtige Instrument. Fang doch mit Klavier an. Das ist die Grundlage vom Akkordeon. Der Umstieg ist nicht so groß. Da geht es eigentlich nur um die linke Hand. Und dann habe ich mit 14, 15 angefangen Klavier spielen.
0: Jetzt haben Sie ja vorhin erwähnt, Sie haben auch mal Akkordeon gespielt oder haben mit Akkordeon angefangen. Haben tatsächlich auch unter einem Pseudonym dann mal eine CD aufgenommen. Ja. 1996 war das. Wie kam es denn da dazu?
1: Es waren immer die Produzenten von kleinen Labels. Die Szene ist einfach sehr klein und sehr speziell. Jeder kennt jeden irgendwann mal. Und sei es auch nur vom Hörensagen oder über irgendwelche Tonträger. Der hatte unsere Checkpoint Music CDs gehört und hat gesagt, er möchte sowas machen in der Art. Und dann haben wir uns zum Abendessen getroffen, haben geredet und irgendwie kam auch auf das Akkordeon, sagt er zu mir, das wäre doch mal was ganz Neues. Haben Sie nicht Lust, das Akkordeon einzusetzen als Klanginstrument, aber das rhythmische Konzept so zu machen, wie Sie es bei Checkpoint machen? Also eine frische, soulige, bluesige, funky, so beeinflusste Rhythmusarbeit und da dazu einfach das Akkordeon als Hauptinstrument. So ist eigentlich diese Idee entstanden. Und da habe ich gesagt, ja, das mache ich gerne, aber ich möchte es nicht unter Klaus Wagenleiter machen.
0: Und deshalb nannte er sich für dieses Projekt Claudio Villani.

0: Blue Farewell mit Claudio Villani and Friends am Akkordeon Klaus Wagenleiter.
1: Ich habe eigentlich nie große Werbung gemacht für die Tatsache, dass ich Akkordeon spiele, weil ganz ehrlich, ab dem Moment, wo ich Klavier gespielt habe, war es mit Sicherheit nicht mehr mein Lieblingsinstrument. Nachdem ich erlebt habe, wie schön es ist, wenn man so frei an einem Instrument sitzt, so ein Akkordeon klebt einem auf der Lunge, man schwitzt sofort. Es war ab dem Moment wirklich nicht mehr mein Lieblingsinstrument. Ich habe es immer wieder, auch bei der Big Band, immer wieder eingesetzt, so kleine Punkte, wenn es gepasst hat, mal irgendwie was an französische Melodien oder so, habe ich es immer wieder rausgeholt und habe damit im Studio aufgenommen. Aber das war so der Versuch mal, das einfach ein bisschen in einen moderneren Kontext musikalisch zu stellen. Und das ist eine ganz, ganz schöne Platte, die gefällt mir sehr gut. Ich überlege im Moment gerade, ob ich sowas nicht mal wieder mache, weil es gibt niemand, der das tut. Es gibt wirklich, das ist so ein bisschen verschrien als Volksmusikinstrument in Terzen. Und das ist es wirklich nicht.
2: Nee, James Last hat mal zwei EPs gemacht.
1: Ja,
2: ein bisschen moderner waren auch.
1: Ja,
2: ne?
1: Klar, wunderschön. Sonst, wunderschön. Der Pianist hat immer Akkordeon gespielt. Mhm. Die haben ja auch viel Seemannslieder dann auch gespielt. Mhm. Also die großen Kompositionen vom Traumschiff, ist vorne ein Akkordeon drauf, ja. Und Streicher. Ja, das ist einfach schön, passt gut.
0: Das war's dann auch fast für diese Stunde Instrumental Lounge hier bei der Wüstenwelle, dem freien Radio für Tübingen, Reutlingen und Umgebung. Meine nächste Sendung Instrumental Lounge ist dann wieder in 2 Wochen an dieser Stelle, also am 15. Oktober um 20 Uhr. Zum Schluss noch der amerikanische Jazz-Akkordeonist Art Van Damme mit Musik aus seinem Album Squeezing Art and Tender Flutes. Nun, der Name ist Programm. Anstatt seines gewohnten Quintett-Sounds, Akkordeon und Vibraphon experimentierte Van Damme hier mit einem Flötenensemble. Unter anderem besetzt mit dem bekannten deutschen Jazzflötisten und Arrangeur Rudi Rivasi sowie Kurt Kümpel. Mit dabei war auch noch der Gitarrist Ziggy Schwab. Aufgenommen wurde das Ganze im Jahr 1973 im legendären MPS-Studio in Villingen im Schwarzwald. Und damit sage ich danke fürs Zuhören und auf Wiederhören. Bis zum nächsten Mal.

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1: 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No somos ni mujeres ni hombres, podemos ser mujeres, hombres, trans, travesti, lesbianas, todas las expresiones.
2: Ein kleiner Disclaimer vorab. Das Interview, das ihr gleich mit Jan Boris hört, das haben wir letzte Woche aufgenommen und spielen euch das jetzt im Nachhinein. Das heißt, es ist kein Live-Interview. Wir wünschen euch ganz viel Spaß dabei.
3: Und damit hallo und herzlich willkommen heute zur nächsten Femrasant-Sendung. Wir haben heute einen ganz besonderen Gast da. Möchtest du dich einmal vorstellen, wer du bist?
4: Ja, sehr gerne. Mein Name ist Jan Boris, an Katrin Rätz. Ich bin einigen vielleicht bekannt aus dem Instagram unter Jan Boris in einem Wort, ist da mein Insta-Handle. Ich bin eine trans-nicht-binäre Person. Wahrscheinlich wissen das alle, was das bedeutet, aber trotzdem, falls jemand zuhört und es nicht weiß, trans bedeutet, dass ich mit dem Geschlecht, das man mir bei der Geburt zugeschrieben hat, nicht einverstanden bin, und nicht binär heißt weder ganz männlich noch ganz weiblich, sondern irgendwo in der Mitte oder ganz losgelöst von beiden Begriffen, dass ich im Idealfall einfach als ich, als Mensch, als Person wahrgenommen werde. Das bin ich. Ich bin in der Nähe von Tübingen in Reutlingen aufgewachsen, zur Schule gegangen, dann mit wehenden Fahnen hier weg, weil es mir irgendwie zu engstirnig und zu eng war. Und ist mein Vater vor 2,5 Jahren gestorben und eigentlich sind alle Zelte abgebrochen mit der Region. Aber irgendwie komme ich immer wieder gerne hierher.
2: Wie ist es für dich, wieder herzukommen?
4: Schön. Also ich habe richtig gerade im Zug gesessen und habe die Achalm in Reutlingen gesehen und auch jetzt hier zwischen Reutlingen und Tübingen zu fahren und ich so denke, ja, das ist schon schön hier. Also landschaftlich. Ich finde es, wie gesagt, gesellschaftlich und von allem, was so auch als queerer Mensch, habe ich das Gefühl gehabt, ich darf hier nicht sein, wie ich will. Ich bin entweder too much oder nicht gut genug und das zieht sich für mich auch immer noch so ein bisschen zusammen, wenn ich hier bin. Aber so an sich, wenn ich durch die Landschaft fahre und es ist heute ein sonniger Tag, das ist irgendwie, dachte ich, oh, das ist schon süß hier.
3: So geht es mir auch immer, wenn ich mit dem Zug über die Schwäbische Alb fahre. Dann bin ich auch immer so, ach, ja, ist schon schön. Ich glaube, je älter ich werde, so schöner finde ich Natur.
4: Und ich habe das als Kind hier, wenn wir dann spazieren waren mit der Familie und so, ich habe es so gehasst. Aber heute ist es irgendwie echt, dass ich denke so, ja, nice, sehr schön, ja.
3: Und jetzt, ich habe, bevor du hergekommen bist, habe ich mich mal informiert und habe mal so ein bisschen geguckt, was du machst. Und du machst sehr, sehr, sehr viel. Willst du kurze Ausschnitte geben von dem, was du gibst? Oder was du machst, sorry.
4: Es fühlt sich für mich, also ja, ich mache schon viel, das stimmt schon. Aber sagen wir mal ganz kurz zusammengefasst, ich nutze meine Stimme für marginalisierte Gruppen. Ich habe irgendwie das Gefühl, solange wir noch unsere Stimme frei nutzen können in Deutschland, in dieser Gesellschaft, möchte ich das tun. Ich möchte das auch nicht immer. Ich würde eigentlich auch ganz gerne einfach nur in Ruhe mein Leben leben und mein Ding machen. Aber ich habe so das Gefühl, in den Zeiten, in denen wir uns gerade bewegen und wo wir sind, ist es irgendwie notwendig, auch laut zu sein. Und wenn ich Kappa habe und die Batterien voll sind, mache ich das. Und das mache ich auf ganz unterschiedliche Art und Weise. Ich mache es mit meiner Arbeit, ich moderiere Veranstaltungen, Podiumsdiskussionen, Events, ich mache Workshops an Schulen, ich mache ein bisschen Kleinkunst und versuche da, wie es halt geht, Stimme zu nutzen. Das wichtig ist mir aber immer, das nur so zu machen, wie ich Kappa habe. Mhm. Und die habe ich natürlich auch nicht immer.
3: Ja. Du hast gerade schon gesagt, dass du auch eben Social Media machst. Wieso hast du dich dazu entschieden, Social Media zu machen? Weil ich meine, es gibt ja, also wie du gerade gesagt hast, es gibt ganz viele unterschiedliche Arten und Weisen, aber wieso gerade die Entscheidung, sich hinzusetzen, ein Video zu machen und es hochzuladen und dann auch mit seinem Gesicht dazustehen und mit seinem ganzen Ich, weil es ja schon ein sehr ausgeliefertes ist, in die ganze Welt raus?
4: Schlussendlich, also so richtig mit Social Media angefangen wieder, habe ich 2021 erst. Ich hatte vorher meine Accounts alle gelöscht, weil ich es irgendwie nicht mochte. Und dann habe ich aufgehört, Alkohol zu trinken und habe parallel Musik gemacht und ein bisschen weirde elektronische Musik mit Lyrik kombiniert. Und das habe ich platziert und positioniert bei Instagram. So bin ich da eigentlich wieder reingegangen. Aber eigentlich auch schon meine Stimme nutzen für etwas, dem ich einen Ausdruck geben wollte. Und dann hat sich das so entwickelt und es sind jetzt in 5 Jahren 25.000 Follower geworden, die mir folgen, die das irgendwie interessant finden, was ich mache, die das gut finden, was ich sage, die da ein Interesse dran haben, was die männlich gelesene Person, die jetzt was vermeintlich Weibliches tut, da tut, wie ich über meine queere Brille auf gesellschaftliche Entwicklungen gucke. Und da freue ich mich. Und das mittlerweile ist es so ein bisschen, die Insel der Glückseligen ist ja in Instagram nun leider auch nicht mehr. Die Hasswellen, die da immer wieder sich ergießen, ist ja auch hart. Und Spaß macht es jetzt in weiten Teilen auch nicht mehr. Trotzdem habe ich immer das Gefühl, wie kann ich meine Stimme und wie kann ich auch Instagram oder Social Media klug nutzen für die Inhalte, die ich habe. Weil ich springe jetzt einen großen Sprung zurück. Ich bin in den 70er Jahren geboren und ich bin in den 80er Jahren aufgewachsen. Wir hatten ja nichts, weißt du? Und wir hatten vor allem keine Info. Wenn ich mir heute überlege, ich habe über mein Handy die gesamte Welt und alles an Inhalten in meiner Hosentasche dabei und kann irgendwie gucken. Und gerade junge Leute, die sich informieren können, die sich connecten können, die sich austauschen können, die sich Sachen angucken können, die sich informieren können, ist das was für mich oder nicht? Das ist schon ein echter Schatz und auch das macht mir auch irgendwie Hoffnung für die Zukunft, dass bei aller Scheiße, die im Internet stattfindet, dass das was ist, was wir so schnell nicht mehr loswerden, dass wir uns immer jederzeit connecten können und immer jederzeit alle möglichen Informationen available haben und dass Menschen nicht mehr so unbedarft, unwissend und auch lost, wie ich es vielleicht in den 80er Jahren noch war, abhängig von der Meinung von Erwachsenen, mir eine Meinung bilden kann. Und deswegen habe ich das Gefühl, ich muss es auch machen. So.
3: Das ist sehr gut nachvollziehbar. Also, ja. Was ist dir denn wichtig, wenn du das machst? Also, was möchtest du übermitteln? Oder gerade auch, wenn du irgendwie Workshops machst, Schulungen machst, irgendwie sowas in die Richtung, was ist dir da wichtig, gerade auch vielleicht nicht für gerade selber queere Menschen, aber auch für Allies? Was willst du denen mit deiner Arbeit mitteilen? Was willst du denen mitgeben? Was willst du damit erreichen?
4: Eigentlich will ich nur sein. So. Und ich will sichtbar sein können. Und dann fängt es aber schon an, weil wie darf ich denn sichtbar sein? Und das wird ganz schnell von äußeren Faktoren definiert. Andere sagen, was richtig und wichtig für mich ist und haben das in meinem Leben auch immer wieder getan. Too much oder nicht gut genug. Und Erwachsene oder Lehrkräfte, auch in der Ausbildung, im Job, Leute, die mir immer und immer wieder gesagt haben, ja nee, das kannst du so nicht machen, das haben wir noch nie so gemacht und so. Und ich das geglaubt habe und ich das auch gemacht habe und gedacht habe, dass wenn ich es denen recht mache, mache ich es auch mir recht. Und diesen Trugschluss irgendwie aufzulösen, dazu sagen, dass macht für mich keinen Sinn. Ich muss meinen eigenen Weg gehen. Das ist für mich ein Antrieb. Und ja, Sichtbarkeit geht auch immer mit Sicherheit einher. Es ist, wenn ich sichtbar bin und wenn ich sichtbar queer bin, das ist auch unter Umständen gefährlich für mich. Und nicht nur mit Hass im Netz, sondern auch zunehmend auf der Gas, also auf der Straße, dass Leute mich anzischen, beleidigen, mir komische Dinge sagen und so. Und ich kann das immer nur so lange machen, wie ich Energie habe. Und ich weiß nicht, in welche Zeiten wir da steuern. Ich skizziere jetzt mal ein sehr düsteres Bild, dass es jetzt nicht so schön wird in den nächsten 10, 15, 20 Jahren vielleicht. Und im Grundgesetz steht drin, dass ich meine Persönlichkeit frei entfalten können muss. Und solange das da drin steht und ich mich darauf berufen kann, will ich das auch tun.
3: Ja, das ist schön gesagt.
4: Aber es ist hart manchmal, yeah, weil ich das so das Gefühl habe, weißt du, es steht da. Wir lesen das. Seit 80 Jahren können wir das da lesen und es wird halt nicht gelebt. Und ihr wisst beide, was ich meine, dass das halt nicht in ganz vielen praktischen Situationen nicht so ist. Und dann kommt noch eine Ebene dazu, dass ich ja als Mann sozialisiert wurde. Mir wurde bei der Geburt das männliche Geschlecht zugeschrieben und dass meine gesamte Jungs-Sozialisierung eigentlich so am Privilegientisch, und ich mache so eine Bewegung mit den Händen an den Mund dran, vorne mit dran saß und alle Privilegien, alles hatte, was ich wollte, außer so sein, wie ich bin, das durfte ich nicht, aber ansonsten stand mir alles offen. Und dann identifiziere ich mich und oute mich als trans-nicht-binär und es fährt plötzlich wie so eine gläserne Wand runter und ich sitze eben nicht mehr am Privilegientisch vorne mit dabei. Und das weißt du, das sehe ich halt auch, dass da so eine, dass ich so denke, ist das jetzt euer Ernst? Dass, wenn ich mich als Junge verhalte und als Mann benehme, dann bin ich ein vollwertiges Mitglied dieser Gesellschaft und wenn ich nur diesen Mühe davon abweiche, bin ich schon raus. Also, und jo, ich, wenn weiblich, von mir weiblich gelesene Personen oder Menschen mit Behinderungen, schwarze Frauen mit Kopftuch, die können ein Lied davon singen, so, ja, welcome to the club, so. Aber es ist, für mich war das am Anfang echt wie so ein Schlag ins Gesicht, dass ich gedacht habe, das kann nicht euer Ernst sein. Und deswegen, ich muss den Mund aufmachen. So, und also ich habe das Gefühl, denn ich muss Role Model sein. Ich muss das sagen. Auch wenn ich es nicht immer will.
5: Das klingt nach so einem richtigen Konflikt zwischen, ob man sich dazu berufen fühlt oder ob man das tatsächlich machen muss und nicht die Wahl dazu hat in einer gewissen Weise. Zumal man, wenn man queer hat, ja nicht die Wahl dazu hat, dass andere Leute einen quasi auf eine gewisse Weise sehen.
4: Manchmal habe ich das Gefühl, okay, ich hab das gelernt, ich kann sprechen, ich bin eloquent, ich weiß, dass ich da nicht auf den Mund gefallen bin und bestimmte Dinge auch klug sagen kann und so. Und das ist, dann, wenn ich dieses Talent habe, dann muss ich das, dann ist das mein Werkzeug und das ist halt meine Aufgabe, das zu nutzen. Und dass ich es dann nutze für, jetzt nicht nur für queere Menschen, sondern überhaupt für marginalisierte Gruppen und zu sagen, wir haben da ein Problem, liebe Gesellschaft. Und das muss man benennen können, ob was sich dann daraus ergibt und wie wir damit umgehen, ist ja nochmal auf einer anderen, steht ja nochmal auf einem anderen Blatt. Aber ich muss doch sagen können, das finde ich nicht gut, das finde ich nicht richtig. Und dann, und wenn das schon verurteilt wird, wenn ich nur sage, ich finde das nicht richtig, ja, das setzen sechs.
3: Was machst du? Also, es sind ja harte Themen. Es ist schlimm, uns jeden Tag damit konfrontiert zu werden, so, ich werde diskriminiert. Ist ja schon hart. Und was machst du, dass es damit umgehen zu können? Mhm. Wie gehst du damit um? Was machst du, damit du nicht irgendwie dann, krass gesagt, irgendwann, keine Ahnung, weint in der Ecke sitzt und dann irgendwie zu nichts mehr fähig bist? Oder ja.
4: Glaub mir, ich habe das sehr oft in meinem Leben genauso gemacht, dass ich weinend in der Ecke saß und gedacht habe, oh, das ist alles so gemein und so. Ja, und ich glaube, das ist auch wichtig. Also das nicht zu tun, es wäre falsch. Also Gefühle wegzuschieben, das war, glaube ich, der Fehler, den ich im Leben ganz häufig gemacht habe. Ich habe versucht, bestimmte Gefühle, und ich habe das sehr, sehr erfolgreich gemacht, einfach alles, was vermeintlich negative Gefühle sind, wegzuschieben. Heute Gefühle, wenn sie da sind, in Raum zu geben und zu sagen, okay, die sind jetzt da und ich gebe dem irgendwie einen Platz in mir, das hilft mir total, aber das ist halt Jahre, wenn nicht sogar jahrzehntelange Therapiearbeit gewesen, die ich da gemacht habe. Ich werde nächstes Jahr 50, also ich bin schon ein älteres Semester und habe mir ein dickes Fell angearbeitet und habe, glaube ich, jetzt Resilienz aufgebaut und ich weiß aber auch, dass wenn jemand mich diskriminiert oder mich in Frage stellt, ich stelle mich ja nicht mehr in Frage. Also du müsstest dich jetzt wirklich auf die Hinterfüße stellen und bei mir einen Zweifel zu sehen. Ich weiß im Kern in mir drin, dass ich richtig und wichtig bin. Davon bin ich 100% überzeugt. Ich habe in einer Stelle in meinem Körper, wo ich über Jahrzehnte versucht habe, nicht hinzugucken, wo ich gedacht habe, und es ist der blindeste Fleck, der dunkelste Fleck, den ich in mir habe, ist meine Transgeschlechtlichkeit, ist meine vermeintliche Femininität, dass das als Junge, dass ich das nicht darf, an der Stelle in mir meinen Lichtschalter gefunden. Und seit ich den angemacht habe, warum zur Hölle sollte ich den jemals wieder ausschalten? Das macht für mich einfach überhaupt keinen Sinn. So, jetzt kann eine Person kommen und von außen sagen, aber ich finde dich nicht schön, ich finde dich hässlich, ich finde dich ekelhaft, du bist des Teufels oder was auch immer. Yo, das sag,

0: ich heute merke, wie jemand mit mir umgeht, denke ich, du bist doch eine von uns, Barbara, denke ich. Und du zeigst gerade so viel von dir. Dein Problem ist nicht hier bei mir. Dein Problem ist in dir. Und das, da kann ich nicht helfen. Das ist klar, wenn das gefährlich wird und wenn dann Gewalt angedroht wird und so, dann wird aus dem Problem, das die Person hat, dann irgendwann mein Problem. Aber ich klopfe jetzt auf Holz, dass noch sich das in einem einigermaßen anderen Rahmen bewegt.
1: Es ist unglaublich beeindruckend. Also so, ja, ich finde es sehr beeindruckend, so, dass du so fest und so sicher bist, weil ich glaube, ganz, ganz viele Menschen lassen sich durch gesellschaftliche Normen und durch die Gesellschaft noch total wieder zurückdrängen und so, weil klar, es ist nicht schön. So, es ist nicht schön, Diskriminierung zu erfahren. Schockierend. Ja, deswegen ist es unglaublich beeindruckend. Wow.
0: Wir kriegen das halt alle auf eine sehr merkwürdige Art und Weise beigebracht. Und das steht ja nirgendwo. Es steht nirgendwo, dass ein Mann, eine Frau, wie die sich zu verhalten haben, was ein Mann, eine Frau darf und was ein Mann und eine Frau vor allem nicht darf. Und ich rede jetzt bewusst so binär, weil auch das ja schon was ist, was festgezurrt wird und von klein auf uns irgendwie mit rosa, hellblau, Jungs weinen nicht, Mädchen dürfen weinen und so, wo ich denke, warum zur Hölle? Für wen macht das einen Sinn? Und dann werden Dinge zementiert mit Alkohol, Drogen, Esssüchten, Spielsüchten, Sexsüchten, wie auch immer, werden dann so Ventile im Leben gefunden, dass man dann mit dem allem, was man nicht spüren will und was man so in sich unterdrückt, dann das sind gesellschaftsfähige Ventile, die man so erfunden hat, wo ich auch schon denke, wie absurd ist das eigentlich, dass wir statt uns pur und authentisch mit uns selbst zu beschäftigen, eher so ein Fake-Ding machen, um dann das zu betäuben mit irgendwelchen externen Faktoren. Es macht für mich keinen Sinn mehr. Es macht für mich wirklich absolut keinen Sinn mehr. Und deswegen gibt es mich entweder in der Variante oder nicht. Mehr gibt es, es gibt für mich da keinen, da gibt es keine Grauzone mehr. Gut, lass mal den Faschismus wiederkommen und was dann, also, aber ja, ich rede gar nicht weiter.
1: Ich würde vorschlagen, dass wir jetzt eine kleine Musikpause machen. Du hast einen Song mitgebracht. Möchtest du ein bisschen über den erzählen? Der heißt It Must Change von Anoni and the Johnsons.
0: Ja, das ist ein schöner Song. Also zum einen ist es eine Transperson, Anoni and the Johnsons, vorher Anthony and the Johnsons. Und so ein Vibrato, so eine ganz durchdringende Stimme, wie ich finde, so eine schöne Stimme. Irgendwie berührt diese Stimme meine Seele, deswegen habe ich mir einen Song von Anoni ausgesucht und It Must Change ist halt einfach, es müssen sich Dinge verändern. Wir müssen Dinge voranbringen und Dinge anders machen. Wir können nicht so weitermachen wie bisher. Und das drückt dieser Song sehr schön aus, finde ich.
1: Dann hören wir mal rein. Es klingt ganz toll. Viel Spaß.

0: So, und da sind wir wieder. Wir haben ja jetzt schon ein bisschen drüber geredet über dich als Person und über die Queerness und über die Trans-Nichtbinarität. Du bist ja aber auch wegen einer Show. Du bist vor allem hier wegen einer Show.
1: Ja.
0: Möchtest du erzählen, um was es in dieser Show geht, was diese Show überhaupt ist? Weil ich glaube, ganz viele Menschen wissen auch nicht so richtig, was eine Tuntenshow ist. Ganz viele kennen Drag-Shows, aber gibt es da überhaupt einen Unterschied?
1: Was, ja, auf jeden Fall.
0: Was,
1: hallo.
0: Was ist da los?
1: Also erstmal danke, dass ihr mich eingeladen habt und dass ich Werbung machen darf. Die Show ist am 15.10. im Franz K. in Reutlingen. Meine Tuntenmutter, Lotzi Lohang und ich, dann heiße ich nicht Jan Boris, sondern da heiße ich Carmen Bert. Wir kommen nach Reutlingen ins Franz K. mit der Tuntenshow Ranzig, so heißt die. Die gibt es schon seit über einem Jahr erfolgreich in Mainz. Da ist unsere Homebase. Und wir waren aber auch schon im Queeren Zentrum in Karlsruhe. Wir waren schon in Rüsselsheim beim Festival Open Air damit und tun so ein bisschen rum. Was ist der Unterschied zwischen einer Tunte und einer Drag Queen? Eine Drag Queen ist immer eine Kunstfigur und zumindest die Drag-Artists, die ich jetzt so vom geistigen Auge vor mir sehe, sind immer super polished und da ist alles perfekt, da sitzt jeder Dance-Move, da ist das Make-up ist so gut, das ist bei Tunten alles nicht. So, das ist, eine Tuntenshow ist auch immer ein Stinkefinger zur Leistungsgesellschaft, ohne Proben ganz nach oben, scheiterheiter und wir müssen hier erstmal gar nichts, sondern wir sind jetzt hier auf der Bühne, wir nutzen diesen Raum und wir nutzen diesen Raum auf jeden Fall politisch, aber es gibt kein Konzept in dem Sinne, das jetzt so wie bei einer Dragshow ist, es gibt Moderation, Act und Kunstfiguren zwischendrin, die da auftreten und auch Kunstfiguren, die du im Idealfall out of drag gar nicht wiedererkennst auf der Straße. Wenn du mich jetzt so siehst und du siehst mich dann auf der Bühne, klar, ich sehe ein bisschen anders aus, ich habe eine Perücke auf, ich habe mehr Make-up und einen hohen Schuh, ein Kleid und so, aber ich glaube, du erkennst mich wieder. Und das ist bei der Tunterie schon auch wichtig, sichtbar als männlich gelesene Person, beziehungsweise es stimmt aber auch nicht mehr, die Tunten sind heute all gender can be Tunte, so. Früher in den 70er Jahren, als es anfing, waren das vor allem effeminiertere Männer. Da kommt der Begriff auch her, dass das Schimpfwort quasi gereclaimed wurde von einer Bewegung effeminierter Männer und das mit einem politischen Statement einherging. Wir setzen uns über diese Gender-Norms hinweg und setzen damit ein Zeichen. Beantwortet das deine Frage so ein bisschen?
0: Ja.
1: Hast du das ein bisschen besser verstanden?
0: Ja.
1: Und eine Tuntenshow ist dann im Prinzip das, was zwei, drei Tunten auf der Bühne machen. Es ist mal laut, mal leise, mal zart, mal wütend, mal politisch, mal auch nicht. Mal ist es völlig absurd, mal geht es sehr konkret auf einen Punkt. Und das machen wir mit der Ranzig. Im Idealfall auch immer im Austausch mit dem Publikum. Das ist auch nicht, auch das, was ist, was anders ist, dass das keine anderthalbstündige oder zweistündige Show ist, in die du dich setzt und du guckst passiv die eine Show an, sondern wir diskutieren auch gerne mit unserem Publikum über, ist die CDU noch eine demokratische Partei? Da haben wir schon bei der Show eine Stunde mit dem Publikum drüber geredet.
0: Wow.
1: Manche, die meinten ja, manche, die meinten nein, aber da entstand eine Dynamik. Und wenn wir dann an einem Punkt nicht weiter wissen, performen wir halt was oder singen ein Lied. Das hat dann so ein bisschen was zwischen Gruppentherapie und Ortsgruppentreffen der Linken. So, also, aber es ist schön.
2: Ich denke mal, das geht auch einfach damit einher, dass die Tuntenshows generell auch politisch sein können.
1: Ja.
2: Wieso ist es für dich sehr wichtig, dass das eine Show ist, die mit den ZuschauerInnen interagiert?
1: Ich finde, wir haben heute irgendwie heute, wir müssen miteinander reden. Wir müssen nicht übereinander reden, wir müssen miteinander reden. Und das ist auch ein Ansatz von uns, dass wir sagen, ich muss nicht jede Meinung teilen, aber ich möchte sie zumindest mal anhören. Und der erste Raum, den ich dafür schaffen kann, ist meine eigene Show. Dass ich irgendwie sagen kann, hier, was beschäftigt euch gerade? Und das ist am Anfang immer so ein bisschen awkward, dass die Leute denken, jetzt, ja, soll ich jetzt hier was sagen? Aber sobald das klar ist, dass das ein safer Space ist, in dem ich eine Meinung sagen kann und im Idealfall auch keine Handys mitlaufen und das halt, und wir wirklich mal zu einem Austausch kommen, das ist mir sehr viel wert. Und es geht dann schlussendlich auch wieder darum, meine Stimme zu nutzen und den Raum so zu öffnen, dass auch andere ihre Stimme nutzen können. Also, dass ich quasi den Raum öffne, dass andere sich beteiligen an einem Gespräch Und ich gehe da immer sehr beseelt raus aus diesen Shows. Ich irgendwie so denke, es ist schön.
2: Es klingt so, als ob du immer sehr positive Erfahrungen hast. Und was ich mir auch sehr gut vorstellen kann, wenn du so einen deliberativen Raum schaffst, in dem man gemeinsam über Dinge diskutiert, das klingt sehr respektvoll.
1: Ja. Also es ist schon für uns schön zu sehen, dass es natürlich vor allem ein Flinter-Space ist, also in Spaces, in dem Flinter-Personen sich wohlfühlen, und aber auch Cis-Frauen und vor allem auch Cis-Männer uns Feedback geben, dass sie irgendwie mal loslassen konnten und dass in so einem Flinter-Space sie das Gefühl hatten, mal nicht performen zu müssen und einfach sein zu können und dann über 2, 3, 4 Stunden, wie lange die Show schon gedauert hat, da gibt es auch kein Limit hinten raus, wir machen halt so lange, wie es geht, dass man da sein kann und ein gutes Gefühl hat und sich so aufgehoben fühlt und dann im Idealfall so einen mausigen, safer Space schafft, zunächst und vor allem natürlich für Flinter-Personen, aber wenn sich da cis-männliche und cis-weibliche Personen trotzdem auch wohlfühlen, dann gehört das für mich zum Term Flinter einfach sehr inklusiv, Frauen natürlich sowieso, aber auch Männer gehören für mich damit dazu, wenn das klar ist, dass sie sich da auf eine andere Art und Weise verhalten als jetzt sonst in der Gesellschaft. Und das ist schön.
0: Das ist richtig toll. Das klingt sehr, sehr, sehr schön.
1: Also wenn das jetzt jemand neugierig gemacht hat, am 15.10. um 20 Uhr im Franz K. in Reutlingen, die Ranzig-Tunden-Show mit Lotzi Lohan, Carmen Bert, und unsere Stargästin ist Dua Look, Drag Queen aus Stuttgart, die ursprünglich auch aus Reutlingen kommt, und wir quasi da so ein bisschen über Heimat reden können und was es bedeutet, in der Heimat zu sein und aus der Heimat wegzugehen und wieder zurückzukommen und so.
0: Das ist cool. Du hast gerade schon angesprochen, du bist ja nicht alleine, du bist da mit anderen. Mhm. Wer sind die denn? Und du hast vorhin ja auch schon den Begriff Tuntenmutter erwähnt. Mhm. Was ist denn das? Wer ist die Tuntenmutter oder wo kommt der Begriff her?
1: Also in der Regel, wenn du eine Tunte bist, wirst du getauft und adoptiert. Es ist anders als bei einer Drag Queen, dass du dir jetzt irgendeinen Namen überlegst und dann halt loslegst, sondern dass ich bin getauft worden. Also den Namen Carmen Bert habe auch nicht ich mir ausgesucht, sondern den hat sich meine Tuntenmutter Lotzi Lohan ausgedacht und hat mich dann da auf diesen Namen getauft und dann mich gefragt, ob ich auch adoptiert werden will. Und seither sind wir in einem tuntischen familiären Verhältnis. Und sind sehr gut befreundet und tauschen uns sehr viel aus. Und ich bin selbst auch schon dreifache Mutter.
0: Herzlichen
1: und habe
0: Glückwunsch.
1: Heidi Klümpchen, Ella Quent und One Präsenz. Von der fehlt aber jede Spur. Das ist das sind meine 3 Tuntenkinder. Und bin da auch, das ist schön zu sehen, gerade auch bei jungen Menschen, was es ausmacht in einem tuntischeren Kontext, loslassen zu können. Ich habe das auch über die Tunterie sehr gelernt, diesen perfektionistischen Anspruch, den ich über viele Jahrzehnte irgendwie auch hatte, von dem ich das Gefühl hatte, ich muss doch auf eine bestimmte Art und Weise was leisten, nur dann bin ich was wert. Nee, das funktioniert auch anders. Und es funktioniert im tuntischen Kontext auch so, dass Leute beseelt und glücklich nach Hause gehen, obwohl es jetzt keine perfekte Vorstellung war, obwohl es gar nicht perfekt gesungen war, das Lied, aber trotzdem eine Emotion übertragen wurde, trotzdem wir mit einer Performance einen Sack zumachen konnten oder ein Gefühl ausdrücken konnten, was wir sonst nicht hätten machen können. Und das zu sehen bei Jüngeren, die das tun, ist, das hat was mit Empowerment zu tun. Und wie gesagt, so ein Stinkefinger der Leistungsgesellschaft mag ich auch gern.
0: Was macht dir besonders Spaß oder wo freust du dich immer drauf, wenn ihr jetzt die Show habt? Was sind so deine liebsten Momente?
1: Das ist bei der Show schon, dass für mich das Wichtigste ist, schon in den Austausch mit dem Publikum zu gehen. Also dass das so dieses, und das merkst du am Anfang auch immer, dass es awkward ist, dass die Menschen so denken, hä, was soll ich jetzt, wie und so, und das Eis so brechen zu sehen und dann in so eine Diskussion und so eine Beteiligung zu gehen und dass auch Menschen dann irgendwann keine Fragen mehr haben, sondern einfach sagen, du, ich habe da gerade einen Gedanken zu oder ich habe eine Idee oder so. Das finde ich so schön und so wertvoll und dass das nicht zielführend sein muss, dass dadurch dann, dass wir das dann direkt bis zum Ende durchdiskutieren und durchdeklinieren und dann eine Lösung für irgendwas finden, sondern einfach sowas auch mal stehen lassen können und sagen können, ja, voll interessant. Oder, nee, das sehe ich jetzt gerade gar nicht so. Ich sehe es so und so. Und das wertfrei zu machen und nicht verurteilend zu machen, ist mir total wichtig.
0: Das auch. Ja, das ist eine schöne oder auch eine schöne Herangehensweise, auch wenn du gerade gesagt hast, dass es kommt, wie es kommt und so, es wird spontan entschieden und auch, dass irgendwelche Diskurse entstehen.
1: Ja.
0: Das ist richtig.
1: Ansonsten von dem, was wir künstlerisch machen auf der Bühne, ist es, ihr merkt ja, ich rede viel und gern, wenn der Tag lang ist und ich glaube, ich kann auch ganz gut reden, aber ich merke schon auch, dass wenn ich was singe oder wenn ich eine Performance mache, ich nochmal auf eine andere Art und Weise Leute erreichen und berühren kann und das auch für mich eine große Erkenntnis ist, ich muss nicht immer nur rational mit meinem Kopf irgendwie Dinge machen, sondern manchmal singe ich ein Lied auf Niederländisch oder in einer Sprache, die ein Publikum jetzt nicht, also ein Großteil des Publikums nicht versteht und trotzdem sagen mir die Leute hinterher, ich habe Gänsehaut gehabt und das ist mir total wichtig.
0: Krass, dass du Niederländisch kannst. Ich war gerade so, oh, das ist cool, das kann ich alle.
1: Ja, hartstikke leuk. Wir können auch graag in het Nederlands verder doen.
0: Oh.
1: Ich habe lange in Belgien gelebt und mein Ex-Freund ist Vlame und wir haben zu Hause nur Niederländisch miteinander gesprochen. Insofern spreche ich Niederländisch, ja.
0: Das ist sehr, sehr cool. Ich glaube, 6 Level auf Duolingo gemacht. Ich spreche ein bisschen Nederlands.
1: Oh, da können wir echt in Nederlands verder doen. Heerlijk.
0: Aber das war's.
1: Ja,
0: also
1: das
0: ich glaube, ich verstehe es gut.
1: Dann.
0: Ich verstehe es gut. Meine Großeltern haben Plattdeutsch geredet. Ich finde, da sind so ein paar Parallelen da.
1: Ja.
0: Das ist sehr cool. Ich finde es unglaublich toll, wenn Leute Niederländisch reden.
1: Radio Wüste Golf wäre, die Wüste Welle wäre der Wüste Golf. Die Welle ist der Golf.
2: Das ist sehr cool.
1: Bitte?
2: Das klingt sehr poetisch.
1: Die Alliteration funktioniert nicht mehr.
2: Aha.
1: Ja. Aber hey, wohin driftet dieses Interview?
0: Also, wir haben eigentlich über die Show geredet.
1: Ja.
0: Jetzt haben wir ja schon drüber geredet, eben was es gibt, was drin vorkommt. Und dass ganz viel spontan ist. Aber plant ihr irgendwas oder geht ihr einfach rein und sagt, wir schauen mal, was kommt?
1: So ein bisschen geplant wird schon. Also, wir versuchen immer neue Nummern zu machen und auch irgendwie nicht jedes Mal dieselben Lieder zu singen oder dieselben Performances zu machen. Und die StargästInnen, die wir haben, sind natürlich auch, dass die machen dann 3-4 Nummern oder so, wenn wir Gäste haben und mit denen reden. Und der Rahmen mit den StargästInnen, dass die da sind, dass wir mit denen reden, dass wir so einen Talk mit denen haben, das baut immer schon mal die Rampe. Dann meine Mutter singt jedes Mal zu jedem Beginn von jeder Show, Showtime für sie von Katharina Valente, da beginnt jede Ranzig-Stunden-Show. Und dann entspinnt sich das, was passiert. Und dann schauen wir mal. What happens at Ranzig stays at Ranzig. Gibt da keinen Muss.
2: Es klingt ja schon so sehr, als ob dir die Show sehr viel gegeben hat bis dato. Also du hast ja auch erzählt, dass es dir einfach viel gezeigt hat, wie man mit Emotionen in einer gewissen Weise umgeht.
1: Ja.
2: Hast du sowas wie Lieblingsmomente?
1: Das ergibt sich so ein bisschen aus den GesprächspartnerInnen, die wir hatten. Also ich denke jetzt als allererstes zurück an, da hatten wir, unsere Stargästin war Bibi Coxberg. Das ist eine Drag Queen aus Wiesbaden, die einen Migra-Hintergrund hat. Und wir mit ihr sehr viel darüber sprechen konnten, was es bedeutet, migrantisch und queer zu sein, migrantisch und Drag zu machen, gebucht zu werden, nicht gebucht zu werden bei Shows und so. Und über die Ismen, die in unserer Gesellschaft stattfinden, halt gespiegelt da zu reden. Das war schon besonders von, wie wir miteinander geredet haben. Intersektional mit marginalisierten Gruppen, queer, migra oder queer und neurodivers oder wie auch immer, das schon so Themen zu setzen, das mag ich schon sehr gerne. Jetzt in der letzten Show war Mio Wulf, eine Drag Queen aus Berlin zu Gast, mit der wir auch über den Anschlag in Berlin sprechen konnten oder überhaupt sich das Sicherheitsgefühl. Drag Queen aus Frankfurt, die auch schon bei uns zu Gast war, die sich sehr pro-palästinensisch geäußert hat und wir da sehr drüber auch in Performances und was das jetzt für Konsequenzen mit sich bringt und als weiße Person sich da so einzusetzen, dass wir da intensiv sprechen konnten. Das bedeutet mir schon viel, da immer wieder so Schlaglichter setzen zu können. Und ansonsten reden wir halt über Friedrich Merz und die CDU und oder noch rechter oder was halt in unserer Gesellschaft so passiert. Manchmal ist es auch so, dass wir das Publikum fragen, was beschäftigt euch eigentlich gerade? Und dann kommen so Sachen, wo ich gar nicht vorher drüber nachgedacht habe und dann reden wir darüber. So,
2: was kommt da zum Beispiel?
1: so Alltagsgeschichten. Ich weiß jetzt nicht, zum Beispiel, wenn wir am 15.10. in Reutlingen sind, ist dann wieder, kommt dann wieder irgendeiner von der No-AfD da irgendwie vorher oder nachher zu Besuch in diese Stadt, die Reichsbürgerbewegung, die ja da in Reutlingen irgendwie meint, die immer wieder für sich reklamieren zu müssen, was da an Bewegung irgendwie stattfindet, was die Leute auch beschäftigt. Und gerade in so einer Stadt eine progressive Bevölkerung, die ja auch da ist und mit dem Schiff, der in der Gesellschaft stattfindet, umzugehen und da einfach mal sagen zu können, ich sehe da das und das und hier, das können sehr konkrete Sachen sein. Nach dem Anschlag in Berlin, wie so Sicherheitsverhalten von Leuten ist im Alltag und das gar nicht in Berlin und auch gar nicht in einem queeren Kontext, sondern aber trotzdem da so eine Angst plötzlich mit einhergeht. Und schon allein, dass eine Person das mal in einem öffentlichen Raum vor anderen sich traut, laut zu sagen, hilft, glaube ich. Das hat dann sowas von Gruppentherapie, so ein bisschen. So. Dann gehst du nicht sicherer wieder aus der Veranstaltung raus, aber zumindest in dem Moment war gerade so ein, hast du so das Gefühl gehabt, ich bin hier nicht allein und hier sind wir jetzt gerade safe und sicher. So.
0: Das klingt unglaublich schön und so, keine Ahnung, so, ich meine, das ist ja auch das, was Community ein bisschen ausmacht.
1: Ja,
0: so.
1: Voll.
0: Da zu sein und füreinander da zu sein und nie alleine zu sein und immer zu wissen, da ist wer. Mhm. Ich würde vorschlagen, wir machen noch mal eine kleine Musikpause. Ich habe jetzt bei mir Showtime für Sie stehen.
1: Ja, wie da haben passend. Wir gerade drüber geredet. Das ist das Lied und jetzt wird es ganz schlimm an den Radioendgeräten. Katharina Valente, ja. Das singt meine Mutter immer. Zu Beginn jeder Ranzig-Tunden-Show.
0: Dann wünschen wir euch ganz viel Spaß dabei.

0: So, und da sind wir wieder. Wir haben gerade ja schon über dich geredet, und dann über die Show. Jetzt nochmal ganz genau. Also die Show, die kann man am 15.10. im Franz K. sehen. Wenn man hinkommt, also ist es, muss man, weil als du vorhin gesagt hast, ja, hey, man, also es ist ein bisschen interaktiv, muss man
1: Nee,
0: mitmachen?
1: musst du nicht. Also du musst, also auch das ist das Schöne, du musst überhaupt gar nichts. So, das ist, alle sollen sich so wohlfühlen, inklusive der Personen, die auf der Bühne sind, dass es sich für sie richtig und gut anfühlt. So, das ist jetzt natürlich ein hehres Ziel und wird auch nicht immer erreicht, aber du musst überhaupt gar nichts. Wenn du nicht möchtest, musst du auch nicht mitmachen. So. Und was ich mittlerweile auch mache, wir arbeiten auch mit so einem QR-Code, dass du theoretisch musst du da auch nicht aufstehen und eine Frage stellen, sondern du kannst auch einfach anonym in so ein Handy reinschreiben und dann poppt es auf unseren Handys auf und wir kriegen dann so aus Feedback aus dem Publikum auch so mit, wenn du dich beteiligst, aber wenn du dich auch völlig überhaupt gar nicht beteiligen willst und du willst einfach nur da sitzen und dir das angucken, ist das auch völlig in Ordnung. So. Wir merken, dass bei den Shows dann doch, sobald sich die Leute so ein bisschen safe fühlen oder safer fühlen, dann auch beteiligen. Und das ist dann so eine Dynamik kriegt, die auch schön ist, die auch Spaß macht. Insofern ermutige ich sehr dazu, diese Spaces zu nutzen, weil ich so das Gefühl habe, wir haben mit Social Media und wir sind nur noch zu Hause in unseren Candy Crush und Netflix Hüllen so zu unterwegs, dass wir so Real Life Experiences auch wieder brauchen. Aber du musst gar nichts.
0: Das ist gut zu wissen. Ich bin am Anfang ein bisschen ängstlich immer.
1: Nee, nee, nee. Das ist, wir wollen, genau das wollen wir eigentlich nicht. Es soll jetzt, zum Beispiel in so einem neuen Showformat, wenn du es irgendwo in den Start gehst und die Leute noch nicht so richtig wissen, was ist denn das jetzt und so, das ist, merke ich irgendwie auch, dass ich das interessant finde, dass Leute so ängstlich und so zögerlich sind. Und genau das wollen wir eigentlich nicht, sondern es soll so inklusiv wie möglich sein, es soll so offen wie möglich sein, es soll so frei von irgendwelchen Zwängen sein wie möglich. Und eben nicht dieses Friedrich-Merzsche Leistung muss sich wieder lohnen. Nee, am Arsch die Waldfee. Gar nichts muss. So.
0: Du hast vorhin schon von deiner Tuntenmutter erzählt. Wie kommt es denn dazu? Also wie trifft man seine Tuntenmutter? Wie, weil, keine Ahnung, wenn jetzt jemand zuhört und sagt, das klingt cool, ich würde das vielleicht auch gerne machen oder ich würde vielleicht da auch so ein bisschen so mein Zeh mal ins Wasser reintunken. Wie findet man da denn?
1: Das ist tatsächlich ein studentisches Ding, also eigentlich. Und ich weiß, dass über die Queer-Referate an den Unis da sehr viel läuft oder sehr viel gelaufen ist in der Vergangenheit. Dass zum Beispiel das Queer-Referat der Uni Mainz, weiß ich aber auch von anderen Universitäten, dass die sich einmal im Jahr wenn die Queer-Referate sich im Waldschlösschen treffen, das ist so die große altehrwürdige Ort, dass da dann Tuntenshow stattfindet. Und das Höchste der Tunterie ist eigentlich, wenn du eine Waldschlösschentunte bist. Ich bin keine Waldschlösschentunte, aber Lotzi zum Beispiel ist eine Waldschlösschentunte. Die kommt quasi aus dieser studentischen Bewegung und da gehört die Tunterie für mich eigentlich im Kern auch hin. Das ist eigentlich was sehr Subversives, sehr Progressives, sehr Linkes aus einem studentischen aus einer studentischen Bewegung heraus ist. Wir sind in Mainz, die Mainzer Linie, aber und diese Linien sind auch wichtig, weil das ist dann auch vor was vom Waldschlösschen kommt, da gibt es dann die Bonner Linie und die Berliner Linie und so, also die gibt es dann in ganz Deutschland, diese Bewegungen und da gibt es Tuntenshows eigentlich überall. Ich würde mal so weit gehen und auch sagen, das gibt es bestimmt auch hier in Tübingen. Also ich würde mich wundern, wenn es das hier nicht geben würde.
0: Tatsächlich, als jemand, der Gleichstellungsarbeit bei der Verfassungsstudentenschaft Thüringen macht, nee.
1: Dann ist
0: Wir
1: das
0: haben.
1: mein Aufruf jetzt hier im Radio Wüstewelle, dass wir brauchen dringend mehr Tunterie in Deutschland und wir brauchen dringend mehr Stöckel. Dann würde ich aufrufen, dass das gegründet wird.
0: Also, beziehungsweise, es gibt Drag Queens,
1: Das.
0: die machen ja auch regelmäßig Shows, aber so. Ich glaube, Tunterie nicht so richtig. Also bei uns ist tatsächlich eine Einladung zum Waldschlösschen eingetrudelt bei der VS.
1: Ja.
0: Ich bin sehr begeistert. Ich freue mich sehr auf November.
1: Unbedingt. Und sich das dann da angucken, weil die Sachen sind, und du hast bei Tuntennummern, jetzt bei Tuntenshows, wo dann auch nicht nur zwei Tunten jetzt wie bei uns in der Ranzig sind, sondern wenn du dann da, es gibt das Institut für Schangerlichkeit zum Beispiel in Frankfurt, da sind 20, 30 Tunten, die da hinkommen und ihre Kunst zeigen und da ist dann von dem klassischen Lip-Sync über Live-Gesang, aber auch da wird dann gekocht mit Gurken und es dauert eine halbe Stunde und es ist völlig absurd. Es hat so überhaupt, es hat überhaupt keinen, wo du da sitzt und denkst, what the fuck? So, aber es ist trotzdem gut und dann kommt irgendeine politische Rede oder über Poetry Slam, über ein Gedicht, das vorgelesen. Also es ist so, die Bandbreite ist so riesig, dass das eigentlich eine schöne Möglichkeit ist, sich auszudrücken und es eben zu tun, ohne diesen Druck von oben, es muss perfekt sein. Mhm. Der Anspruch ist immer, dass Leute sagen, und wenn die das auf der Bühne können, dann kann ich das auch. Und wenn ich nur das erreicht habe mit unserer Show, dass Leute sich trauen, Dinge auf der Bühne zu tun, weil wir die tun, dann habe ich schon alles erreicht.
0: Das ist toll. Das ist sehr, sehr cool. Also, wer das hört, meldet euch bei der Verfassten Studierendenschaft Tübingen. Wir können da auch was organisieren. Wir finden da die Kontakte. Ja, ansonsten, ich weiß nicht, ob du noch irgendwelche Fragen hast, Carlos? Nein? Okay, möchtest du noch irgendwas loswerden jetzt zum Schluss? Also klar, ihr habt die Show, wo hoffentlich alle kommen werden und ihr Platzprobleme haben werdet und hoffentlich niemand weggeschickt.
1: Wir werden aus allen Nähten, wir sagen immer, kommet als und in Schaben. Also nicht, das schreiben wir irgendwo drunter, weil dann steht da nicht Scharen, sondern kommt als und in Schaben. Das ist auch immer so ein Wortwitz, den wir haben. Wer uns folgen mag, ist vielleicht noch, dass wir haben die ranzig_tuntenshow bei Instagram. Da haben wir jetzt gerade auch so ein bisschen, sind wir viral gegangen, weil wir mit Ja-Geil-Videos für Furore gesorgt haben, dass wir so ein paar Internet-Videos auseinandergenommen haben und da immer irgendwie, wir sitzen schangelig im Auto und rufen dann laut, Ja-Geil! Also das sind wir, das ist sind Lotzi und Carmen von der Ranzig-Tunten-Show. Und auch das ist was wir gerne mit dem Publikum machen, dass egal welche Frage wir stellen, sobald es eine Ja-Nein-Frage ist, antwortest du eigentlich immer und ausschließlich mit Ja, geil! Das, auch das hat schon was Empowerndes und was Schönes. Ich finde es cool, wenn ich mir überlege, dass ich habe 1996 Abi gemacht und bin hier in die weite Welt und habe hier irgendwie gedacht, ich kann hier nicht sein in Reutlingen und in Tübingen, so wie ich möchte. Und heute irgendwie zu sehen, doch, das geht und es gibt eine Bewegung queerer Menschen, die es wahrscheinlich damals auch schon gab. Ich wusste es nur nicht und ich habe mich irgendwie nicht richtig getraut, mich zu vernetzen und zu connecten und das heute zu sehen und das nachholen zu können und dann nochmal ein Zeichen zu setzen und auch in die Fläche und aufs platte Land, sage ich jetzt mal, zu gehen und nicht in Berlin oder in Hamburg oder in München sowas zu machen, sondern damit nach Rüsselsheim zu gehen, damit nach Karlsruhe zu gehen, damit nach Reutlingen zu gehen und es eben nicht in Berlin zu machen, das finde ich ist mir total wichtig, um eben zu zeigen, auch hier in ländlicheren Gebieten, in kleineren Städten, gibt es queere Sichtbarkeit, kann es queere Sichtbarkeit geben. Und wenn wir nur eine einzige Person empowern und sagen, hier, schau an, was wir machen und das ist nicht falsch, das ist nicht verkehrt, dann haben wir was gewonnen.
0: Das ist richtig schön.
2: Und wahrscheinlich ist es ja nicht nur eine Art des Empowerments. Es gibt ja durchaus die Wahrscheinlichkeit, dass Menschen dadurch auch von dieser normalisierten Queerfeindlichkeit vielleicht also quasi von diesem Weg abgehen, weil sie von den Shows mehr oder minder aufgeklärt werden.
1: Das stimmt und manchmal sogar in Rüsselsheim zum Beispiel bei dem Open Air, wo wir waren, da hattest du Laufpublikum, die kamen und gingen wieder und so und wo uns auch Leute hinterher gespiegelt haben, was war denn das für was Furchtbares, die sind da hingekommen, haben das gedacht, aber zumindest hat es sie so beschäftigt, dass sie uns hinterher noch geschrieben haben, also sowas habe ich ja noch nie gesehen, was ist denn das für was? Und schon allein diesen Störfaktor im Kopf zu haben und dass diese Person das in sich getragen hat und da irgendwas so gesehen hat, was offensichtlich so was ausgelöst hat in dieser Person, auch das finde ich irgendwie cool, weil es muss auch nicht immer nur gefällig sein und es muss auch nicht immer nur schön sein oder gut schmecken, sondern manchmal muss man auch so einen Störfaktor haben und denken, what? Was? Was haben die gerade gesagt? Oder was macht die da gerade? Und auch das hat einen Wert, finde ich, in unserer Gesellschaft. Auch davon sind wir mittlerweile viel zu weit weg, auch bestimmte Dinge mal auszuhalten. In einer Show haben wir mal, das war kurz vor dem Eurovision Song Contest, als man den Eurovision Song Contest noch gucken konnte.
0: Ich wollte ja fragen, welches Jahr?
1: Das ist Jahre her.
0: Okay.
1: Also nicht, ja, ist Jahre her.
0: Ja, nee, auch weil ich habe eine sehr große ESC-Obsession gehabt.
1: Same.
0: Ich bin der festen mein Go-To-ESC ist 2021. Mein allerliebster.
1: Jetzt musst du mir helfen, welcher war denn da?
0: Das ist der, in der Måneskin gewonnen hat.
1: Ah, ich fand's, das war natürlich sehr, sehr, sehr, sehr geil.
0: Ja. Okay, Entschuldigung, red weiter.
1: Und ich gucke es aber tatsächlich nicht mehr.
0: Ja,
1: ich kann das nicht mehr vereinbaren. Also, ja, ja. Ich finde, dass solange Israel da dabei ist und Russland nicht dabei sein kann und das so eine Doppelmoral ist, finde ich, ist das für mich nicht nachvollziehbar. Und naja, auf jeden Fall hatten wir eine ESC-Show und wir haben zum Auftakt der Show erstmal diese ESC-Hymne, die ist da. Da, da, da, da, da, da, da. Wir haben eine Viertelstunde, haben wir das gesungen, a cappella. Und du merktest so, wie das Publikum schon nach 3-4 Minuten dachte, okay, wann ist es jetzt zu Ende? Und es dauerte halt dann nochmal dreimal so lang. Und dass so ein Störmoment ist und sowas, so das, wo die Leute denken, okay, und das ist so furchtbar, aber da reden die Leute heute noch drüber. Weil es einfach unfassbar schlimm und nervig war.
2: Aber das heißt, es hat funktioniert.
1: Zumindest reden die Leute noch drüber. Ob das jetzt gut war, weiß ich nicht. Aber das Plakat, das hier hinter mir hängt, dieses Bild, auf dem wir da, Lotzi und ich beide zu sehen sind, das ist da, wo wir da gesungen haben. Ja.
0: Sind welche rausgegangen?
1: Ich glaube, es sind auch Leute rausgegangen. Wir haben auch schon Säle leer gespielt und wir haben auch schon Plätze leer gespielt. Das ist aber auch in Ordnung, dass Leute gehen und sagen, das ist jetzt, wie sie gesagt, alles nicht Leistungsgesellschaft. Die ganzen Parameter gelten da erstmal nicht. Im Idealfall haben wir natürlich Erfolg, im Idealfall kommen viele Leute. Aber wir finden es auch gut oder zumindest interessant, wenn man mal so einen Saal komplett leer gespielt hat.
0: Also wirklich keine einzige Person mehr.
1: Also sagen wir mal, der Low Point für mich in diesem Zusammenhang war in Bad Nauheim bei einem Festival und da waren 300 Leute in dem Saal und es saßen nachher noch 10 oder 12.
0: Publikum war trotzdem noch da.
1: Ja, und das war schlimm, sagen wir mal. Wobei es auch so ist, wenn das größte Kompliment, was du einer Tunte eigentlich machen kannst, ist zu sagen, das war furchtbar schlimm. Dann haben wir alles richtig gemacht.
0: Na, ich meine, auch für die 10 Menschen hat es sich wahrscheinlich auch gelohnt.
1: Und so, wahrscheinlich auch für die 300 vorher, die gegangen sind, weil die irgendjemandem erzählt haben und das war so furchtbar, dass wir gehen mussten. Und weißt du, auch das ist Publicity.
0: Finde ich super, dass ihr alles mitnehmt. Super, dann bedanken wir uns ganz recht herzlich.
1: Danke euch.
0: Nochmal an alle, die zuhören. Die Show ist am 15.10. im Franz K. in Reutlingen. Ihr könnt die Tickets online kaufen bereits.
1: Ja. Über die Franz K. Seite geht das. Und 12 Euro, glaube ich, plus Gebühr. Meine ich. Aber das macht das Franz K. Franz K. komplett. Und wir freuen uns da, die eine oder andere Person von euch zu sehen.
0: Ja.
2: Wie geil.
0: Ich freue mich.
1: Ja, geil.
0: Auf jeden Fall. Ich freue mich. Ich werde da sein. Ich hoffe auch ganz viele von euch, die zuhören. Carlos und mich könnt ihr, wenn ihr unsere Stimmen ganz, ganz toll fandet, könnt ihr morgen um 10 fürs Morgenmagazin wieder einschalten. Und ansonsten einen schönen Abend noch. Auf Wiedersehen.
2: Tschüssi.
1: Auf Wiedersehen.

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